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und mit dem Sommer kam ein sonderbarer Segen über die Stadt. Nie hatte man so ein wildes Wuchern und Blühen gesehen. Bushaltestellen und Stromkästen verschwanden hinter Blütenwolken betäubender Fliederbüsche. Löwenzahn, Schafgarbe und Klatschhuhn schossen aus den Rissen im Asphalt. Seltene Orchideen konnte man plötzlich in entlegenen Winkeln des Stadtparks finden. Und die Luft war erfüllt von goldigen Taubenschwänzchen und anderen Schwärmen. In dem Blütenmeer musste keines ihrer gerollten Honigrüsselchen lange nach einem nährenden Blütenkelch spüren. Die alten Leute verließen ihre Schrebergärten kaum, in der vergeblichen Hoffnung, dem irren Wachsen Einhalt zu gebieten. Die ganze Stadt glich einem einzigen überquellenden Garten.

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14: Ja, willkommen zum Tierrechtsradio. Die Singvogelfangsaison hat begonnen. Heute nehmen wir diese Sendung auf, am 15. September 2026. Das Singvogelfang im Oberösterreichischen Salzkammergut geht vom 15. September bis Ende November. Und zwar in der Region eben des Oberösterreichischen Salzkammerguts. Das geht von Welsland über Vöcklabruck und vor allem den Bezirk Gmunden bis eben an die steirische und Salzburger Grenze, Bad Ischl und St. Wolfgang. Und in dieser Region, als einzige Region Österreichs, ist es weiterhin erlaubt. Und man muss ja sagen, früher hat man in Österreich vielerorts Vögel gefangen. Es war die Jagd des kleinen Mannes, weil der Adel durfte, der hatte das Privileg, alle so klassisch jagdbaren Tiere zu schießen. Und so durfte der kleine Mann, wie es heißt, die Singvögel jagen. Und heute darf man das nur noch im Oberösterreichischen Salzkammergut. Es gilt hier als eine Tradition, die auch vom Verfassungsgerichtshof aufrechterhalten wurde, weil 2005 wurde eigentlich bundesweit ein Verbot erlassen für so etwas, nämlich den Fang von wilden Tieren und der Ausstellung von wilden Tieren vor eben gaffenden Menschen. Und das wurde dann vom Verfassungsgerichtshof 2007 aufgehoben bezüglich des Singvogelfangs im Oberösterreichischen Salzkammergut mit der Begründung, dass es hier landesrechtlich erlaubt war, bevor das Bundesgesetz es verboten hat, und ein Bundesgesetz darf keinem Landesgesetz widersprechen und umgekehrt. Und nachdem hier eine Tradition ist, wir sind jetzt gerade hier im Oberösterreichischen Salzkammergut, wurde beschlossen vom Verfassungsgerichtshof, dass also diese Singvogeljagd weitergehen darf. Und ausschauen tut es eben so, dass in diesen Monaten von Mitte September bis Ende November Fallen aufgestellt werden, Lockvögel aufgehängt werden. Man darf insgesamt den Erlenzeisig, den Gimpel, und den Stieglitz und den Fichtenkreuzschnabel fangen, wobei vom Fichtenkreuzschnabel steht jedenfalls in der Artenschutzverordnung, die das erlaubt, dass man für jede Gesangsvariation einen fangen darf, und Lockvögel darf man für jede Gesangsvariation zwei behalten. Ich glaube, fangen darf man eigentlich auch nur einen einzigen Fichtenkreuzschnabel, aber das wird da irgendwie lockerer gesehen. Ja, und wir waren jetzt am ersten Tag, an dem das erlaubt ist, früh, in der Früh. Die Vogelfänger gehen immer in der Früh aus, die sind hier in Vereinen organisiert, bekommen Bescheide von den drei Bezirken, wo es erlaubt ist, und gehen dann eben normalerweise im Dunkeln noch aus, in den Wald hinauf, ins Gebirge, und stellen dort ihre Fallen auf und hängen die Lockvögel an Bäume. Fangen dann Vögel, insgesamt schätzen wir ungefähr 35.000 in diesen 2,5 Monaten, und stellen die dann nachher aus, und behalten dürfen sie die Lockvögel, das sind doch mindestens 10, aber es können noch mehr sein, je nach Interpretation des Wortes Gesangsvariation, für deren ganzes Leben. Und die gefangenen Vögel, die ausgestellt werden, müssen am 11. April wieder ausgelassen werden des nächsten Jahres. Gehalten werden sie derweil, genauso wie die Lockvögel, in Volieren zu Hause, irgendwo vielleicht in einem Gartenhüttel oder in einem Anbau oder eben in der eigenen Wohnung, um im Winter das traurige Singen dieser Vögel hören zu können. Für uns eins, aus Tierschutzsicht, ist das irgendwie total problematisch natürlich, weil das wilde Vögel sind, die da aus ihrem Lebensraum gerissen werden. Ich bin jedenfalls hier mit drei Personen, mit drei Aktivis, die zum allerersten Mal mit diesem Singvogelfang konfrontiert wurden, Singvogelfänger getroffen haben, diese Fallen und die Lockvögel gesehen haben. Und da interessiert uns natürlich, was da die Eindrücke waren. Und darf ich dich gleich fragen, jetzt hast du einmal so sozusagen zunächst einmal im Überblick, du hast das erlebt, was ist jetzt so dein Eindruck, nachdem das jetzt vorbei ist, diese, ich weiß nicht, 6 Stunden, die du dem ausgesetzt warst?
10: Ja, also ich war zum allerersten Mal dabei und habe vor wenigen Wochen erst erfahren, dass sowas wie Singvogelfang überhaupt noch ein großes Ding ist in Österreich, und war erst geschockt, dass das überhaupt noch existiert. Und wir sind dann, also es war insgesamt anstrengend zu wandern und so, und aber auch erschreckend, die Vögel zu sehen, die Singvögel gefangen zu sehen, wie das Ganze funktioniert, also wie Singvogelfänger so drauf sind, und das war insgesamt ein sehr, sehr spannender Tag.
14: Und interessant ist ja, dass du eigentlich, hast du erzählt, im Salzkammergut aufgewachsen bist.
10: Ja, genau, ganz in der Nähe, und habe aber noch nie was davon gehört. Also
14: was bemerkenswert ist, weil mein Eindruck war immer, dass die Region da total dahinter steht, aber uns haben die Singvogelfänger heute erzählt, sie halten es eigentlich in den letzten 20 Jahren eher leise, weil sie das Gefühl haben, sonst kommt zu viel Kritik, was ich für sehr interessant finde, also eine interessante Entwicklung. Aber meinem Eindruck entspricht das, weil wenn man heute Zuschriften kriegt als Tierschutzverein vom Salzkammergut oder wenn man mit Leuten redet, gibt es viele Leute, die eigentlich nichts davon wissen. Würdest du sagen, deine Familie, dein Umfeld weiß das auch nicht?
10: Nein, definitiv nicht. Also es wird nie darüber geredet, und also nein, habe auch noch nie was davon gehört vorher.
14: Es sind momentan knapp über 400 Bescheide, die von den drei Bezirken ausgestellt werden. Also 400 Personen, außer es macht jemand ohne Genehmigung. 400 Personen gehen mit Genehmigung in den Wald, um solche Vögel zu fangen. Bevor wir jetzt noch genauer auf deine Erlebnisse eingehen, möchte ich dich fragen, du hast jetzt auch den Wald besucht und diese Singvogelfangplätze jedenfalls gesehen. Was ist so dein Eindruck?
13: Ich schließe mich mal meinen Kollegen an. Es war eine sehr anstrengende Reise. Also wir sind sehr früh aufgebrochen, waren lange unterwegs. Ich habe keine Vogelfänger live gesehen. Also ich habe nur ihre Plätze gesehen, wie sie die Leitern aufgestellt haben, wie sie Äste abgesägt haben, wie sie halt so die Umgebung angepasst haben für sich selbst. Und ich habe mehr theoretisch drüber gelernt, weil ich halt keinen gesehen habe. Und ich muss sagen, ich finde es halt schrecklich zu erfahren, wie die halt so die Vögel fangen, einsperren, aus ihren Gruppen trennen. und was mit denen prinzipiell passiert.
14: Hast du Vögel wahrgenommen? Weil es ist ja Mitte September, die Vögel sozusagen bereiten sich langsam auf den Winter vor. Die Vogelarten, die gefangen werden dürfen, sind Finkenvögel, die überwintern alle und brüten in Österreich und auch im Gebirge hier, die ziehen nirgends hin. Und die leben da in während dem Winter in großen Gemeinschaften, wo sie gemeinschaftlich eben diese Strapazen des Winters überstehen. Und deswegen funktioniert der Fang ja auch, weil man hängt diese Lockvögel auf, die kommen dann hin, weil sich denken, das sind andere Vögel meiner Art, da geselle ich mich dazu für den Winter. Ja, und hast du Vögel gesehen und wie ist da dein Eindruck von dem Vogel sozusagen als Teil der Natur hier im Gebirge?
13: Also ja, man hat gehört auf jeden Fall sehr viele, immer wieder. Gesehen habe ich auch ein paar, sehr schön, auch der Gesang sehr schön. Ich habe sogar auch ein Nest gesehen mit einem Ei drinnen. Und die gehören einfach zur Natur, die sollten da frei leben können.
14: Du warst auch heute zum ersten Mal in Wald und Gebirge im obersten Salzkammergut und bist Vogelfängern begegnet. Wie war das für dich?
15: Ja, genau, also wie gesagt, das war ja mein erstes Mal. Ich habe davor nur darüber gelesen, aber es ist dann auch schon was anderes, wenn man das dann mit eigenen Augen sieht und vor allem auch sich mit den Singvogelfängern unterhält. Also es war für mich sehr schockierend zu sehen, wie sie auch mit den Tieren umgehen. Also dass ihnen anscheinend jegliche Empathie für diese fühlenden Lebewesen fehlt, wie die Tiere in diesen engen, winzigen Käfigen leben müssen. Also es war schon ein besonderes Erlebnis für mich und natürlich auch sehr einschränkend und traurig mit anzusehen.
14: Jetzt gibt es einige Aspekte dieses Vogelfangs, die wir heute in einem gewissen Rahmen erlebt haben. Da ist zunächst einmal, und das sind das Augenscheinlichste in meinen Augen, diese Lockvögel, die in einem winzigen Käfig sind. Du hast heute, ich glaube, wie viel? 8 Lockvögel hat er dabei gehabt? 6 Fichtenkreuzschnabel, interessanterweise, wo ich ja der Überzeugung bin, dass das verboten ist. Der Vogelfänger hat gesagt, oh, die sind von meinen Kindern. Also er mischt seine und die von den Kindern, damit er die Ausrede hat, dass das mit den maximal 4, die eigentlich in dieser Verordnung stehen, übereinstimmen würde. Wie hast du diese Lockvögel erlebt?
10: Ja, also es war traurig anzusehen, wirklich. Es war so wunderschöne Vögel in so einem winzig kleinen Käfig, die da einfach nur dazu dienen, also dass neue Vögel gefangen werden.
14: Und die eigentlich reinzulegen, die, gell? Also
10: ja,
14: das ist irgendwie furchtbar.
10: Ja. Und ja, das war traurig zu sehen. Auch die Fallen, wie die Fallen funktionieren und so, das ist erschreckend.
14: Ich meine, manche dieser Lockvögel waren ja wirklich direkt vor dir. Ja. Die hängen ja am Baum, aber mindestens 2 oder 3 waren in Kopfhöhe. Und die Käfige sind ja wirklich nur so 25 cm mal 10 oder so ähnlich, also ja, wahnsinnig klein.
10: Ja.
14: Wie haben die Vögel reagiert? Was war dein Eindruck von den Tieren selber?
10: Ja, sie waren auf jeden Fall gestresst. Also sie haben gestresst gewirkt, logischerweise, weil es neue Umgebung und also sie haben sehr, sehr gestresst gewirkt. Sie fahren auch da mit dem Motorrad rauf im Rucksack und so. Es ist unglaublicher Stress für die Tiere und umso absurder, dass der Singvogelfänger so behauptet hat, dass er mit seinen Tieren gut umgeht.

0: Und da hat die Richterin festgestellt, dass wenn man einen Vogel in eine Falle, also in einen Lockvogel, neben oder bei oder zu einer Falle stellt, in einem Käfig, wo Beutegreifer in der Nähe sind, dass das eine Tierquälerei ist. In dem Fall war es eine Krähenfalle. Diese Leute wollten aus irgendwelchen Gründen Krähen fangen und haben dort einen Taube, glaube ich, hingesetzt in einem kleinen Käfig, der diese Krähe anlocken, die diese Krähe anlocken soll. Und jedenfalls der Stress von diesem Vogel, der nicht entkommen kann, obwohl sich ein Beutegreifer nähert, der ist Tierquälerei. Und so würde ich das doch auch hier interpretieren. Wie siehst du das? Insbesondere, weil ja Sperber hier herumfliegen, auch um Bäume kreisen. Ich habe selber welche gesehen, die diese Tiere normalerweise essen. Und der kleine Vogel in diesem winzigen Käfig kann doch überhaupt nicht entkommen.
1: Ja, ich sehe das genauso wie du. Es ist natürlich grausam zu sehen, wie aussichtslos die Situation für diesen Vogel ist, eingepfercht in diesen Käfig. Und natürlich mit einem zusätzlichen Stress, wenn da andere Fressfeinde über ihn drüber schweben. Ich persönlich habe die Vögel nicht aus unmittelbarer Nähe gesehen, weil sie ja recht hoch oben im Baum waren. Also ich habe das, glaube ich, ein bisschen näher sehen können. Deswegen war es auch anfangs für uns schwer, den Vogel überhaupt zu bestimmen, weil sie so weit oben waren. Aber wie gesagt, ich sehe das genau wie du.
0: Da war ja ein Gimpel, der war noch ein bisschen niedriger unten und der war ja wirklich also sozusagen unmittelbar vor uns und springt die ganze Zeit hin und her, oder? Der war ja also ganz offensichtlich verzweifelt, wie man da sagen kann, dass der nicht verzweifelt ist. Aber was sagst du zu dem Umstand, dass du diese Tiere siehst, die Wildvögel waren, gefangen wurden und die ein Leben lang eingesperrt bleiben? Die werden ja nie wieder freigelassen.
2: Ich? Ja. Ja. Schrecklich natürlich. Also es hat kein Tier verdient, aus der natürlichen Umgebung weggerissen zu werden und dann eingepfercht in irgendwelchen Käfigen leben zu müssen. Absolut grausam. Unverständlich für mich, wie das noch erlaubt sein kann.
1: Vor allem, wenn ich da kurz etwas hinzufügen kann. Wir haben ja dann auch beobachtet, wie die Singvogelfänger die Käfige abgebaut haben und dann einfach in eine riesen Kiste gestellt haben und einfach in den Kofferraum reingeladen haben. Und da stelle ich mir das natürlich noch besonders grausam vor, wenn ein Tier, das eigentlich dazu gemacht ist, sage ich jetzt mal, zu fliegen, in einen winzigen Käfig in einer Kiste in einem Auto transportiert wird.
0: Ja, da kann er nicht kommen und gar nichts. Ja. Ich meine, du hast jetzt selber solche Lockvögel nicht gesehen, aber du hast das Umfeld gesehen, die Vögel draußen. Wie empfindest du, wenn du hörst, dass da eben diese Wildvögel wirklich in so kleinen Käfigen, ich zeige sie ihm jetzt, eben diese 25 cm mal 10, das ist derartig winzig, so kleinen Käfigen dort aufgehängt sind?
3: Also es tut mir extremst leid für die Tiere, für die Vögel. Ich weiß halt, dass das sehr soziale Tiere sind, dass die in Gruppen zusammenleben. Der Gimpel, von dem wir vorher gesprochen haben zum Beispiel, der ist auch monogam und lebt eigentlich ein Leben lang mit dem Partner zusammen. Und dadurch, dass die da dann halt gefangen werden, werden die halt richtig aus ihrer Gruppe entrissen, aus ihrem Umfeld, aus ihrem Lebensraum entrissen. Und das ist einfach extreme Tierquälerei in meinen Augen.
0: Ja, es ist wirklich erstaunlich, dass das einfach so erlaubt ist. Und und auch weiter erlaubt sein bleiben soll. Die oberösterreichische Landesregierung hat jetzt die Artenschutzverordnung geändert, aber statt dass sie Tierschutzbedenken einfließen hat lassen, hat sie das Gegenteil gemacht. Es gibt nämlich ein Urteil des Landesverwaltungsgerichts von Ende 2025 zu Bescheidbeschwerden, die eingebracht worden sind gegen diese Genehmigungen zum Vogelfang. Und da hat diese Richterin 30 Punkte, glaube ich, angeführt, wo dieser Vogelfang oder diese Genehmigungen grundsätzliche Bestimmungen, wie zum Beispiel die EU-Vogelschutzrichtlinie, übertreten. Und da können so viele Aspekte dazu, wie der Transport, der eigentlich tierschutzrechtlich zu regeln ist, das Aufhängen der Lockvögel, dann die Anzahl der gefangenen Vögel und eben auch, dass die Fallen nicht selektiv sind. Und es steht in der Vogelschutzrichtlinie drin, dass man nur sozusagen, wenn es keine andere Möglichkeit gibt, diese Tiere fangen darf. Und da hat sich eben die Frage gestellt, haben diese Behörden das ausreichend untersucht? Da gäbe es ja die Möglichkeit, sie zu fotografieren, wenn man sie unbedingt sehen will. Oder wenn es eine Ausstellung geben muss über die Schönheit der Vögel,

0: könnte das eine Ausstellung von gemachten Fotos sein. Das hat die Landesverwaltungsrichterin gesagt. Ja, und die Landesregierung hat das jetzt ausgehebelt, indem sie einfach in diese Verordnung hineingeschrieben hat, dass alle diese Dinge, die die Richterin als illegal festgestellt hat, dort also explizit legalisiert werden. Da steht also drin, es ist selektiv, diese Falle, und da steht drin, es ist die einzige Möglichkeit. Und in dieser Verordnung steht jetzt eben auch drin, man darf die Tiere so transportieren und man darf die Lockvögel in diesen winzigen Käfigen aufhängen. Das finde ich eigentlich ein unglaubliches Vorgehen der Landesregierung, dass sie da eine Richterin, das Urteil einer Richterin so unterläuft, damit sie es möglichst aushebelt, weil sie ja nicht passt, der Regierung. Und sie hat auch ihre Kompetenz überschritten, weil Tierschutz ist seit 2005 Bundessache, ein Verfassungsbeschluss gewesen, ein einstimmiger des österreichischen Parlaments. Und da kommt die österreichische Landesregierung daher und sagt einfach das, was laut Tierschutzgesetz Tierquälerei ist, nämlich ein Tier als Lockvogel aufzuhängen, ist explizit erlaubt jetzt, aber nur im oberösterreichischen Salzkammergut, nirgends sonst. Wie empfindest du, wenn du jetzt das heute so alles erlebt hast und vor Augen hast, da, dass die Landesregierung also wirklich alle legalen und illegalen Stricke da zieht, um das weiterhin und für immer erlauben zu können?
1: Also ich habe da überhaupt kein Verständnis dafür. Ich verstehe nicht, warum man das auf Krampf noch versuchen muss, irgendwie zu legal zu halten. Es ist unglaublich grausam, was mit den Tieren passiert, und der Großteil der Bevölkerung findet das auch so. Und da verstehe ich nicht, warum man das versucht, irgendwie keine ordentlichen, warum man das versucht, legal zu halten. Das ist schrecklich.
0: 35.000 Vögel werden da gefangen in dieser Region. Man stelle sich vor, das ist in ganz Österreich so. Ich vermute, dass dann keine Singvögel mehr gäbe, also zumindest diese Arten. Das geht ja nur, wenn das in einer kleinen Region ist, damit die von außen wieder einwandern können. Aber was würdest du sagen, was ist dein Eindruck, dass eine Landesregierung wirklich ein Gerichtsurteil unterläuft, um diesen Unsinn, diese Tradition, die wir da heute erlebt haben, am Leben zu erhalten?
2: Ich finde es sehr schade. Ich finde, wir Menschen, wir können halt Empathie empfinden, wir können uns in andere Lebewesen hineinfühlen. Und wenn man mal daran denkt, wie die darunter leiden müssen, kann man das halt gar nicht rechtfertigen. Vor allem, wir können auch rationale Entscheidungen treffen. Und wie du vorhin meintest, man kann Fotos machen, man kann Dokumentationen machen. Es gibt viele andere Wege. Man hat es nicht mehr nötig. Und ich finde, die Regierung müsste da einfach auf der Seite der Tiere stehen, die hier eindeutig für Unterhaltungszwecke ausgebeutet werden.
0: Dazu kommt ja auch noch, dass das oberste Staatskammergut nur ein Teil von Oberösterreich ist. Das ist ja nicht einmal in irgendeiner Form mehrheitsfähig im Vergleich zum ganzen Land, geschweige denn zum Bund. Hat dein Vogelfänger, dem du da begegnet bist, das irgendwie gerechtfertigt, was er da macht?
3: Ja, also ich habe versucht natürlich mit dem Vogelfänger in Dialog zu treten und ihn zu fragen, was seine Beweggründe sind, ob er vielleicht auch selbst ethische Bedenken hat. Aber den Eindruck, den ich gewonnen habe, ist, dass er da eigentlich das durch den Brauch einfach rechtfertigt und überhaupt nicht kritisch sieht. Also auch den Lebewesen überhaupt keine Leidensfähigkeit zuschreibt und auch die ganze Tradition überhaupt nicht hinterfragt.
0: Was hast du gehört, was der Singvogelfänger dir heute erzählt hat, warum das okay ist, was er da macht?
1: Naja, weil es immer schon so war, wie es hat er so schön gesagt. Und das, ja, kann gut sein, dass es schon sehr, sehr lange Tradition ist. Aber das ist keine Rechtfertigung, dass wir Tiere so behandeln und ausbeuten, einfach nur zur Belustigung. Und er hat auch gemeint, dass das den Tieren gut ginge, dass sie ein schönes Leben haben bei ihm in der Hütte. Und das ist halt einfach faktisch falsch. Die Tiere sind unter massivem Stress, können kaum fliegen, werden unglaublich in ihrer Freiheit eingeschränkt. Und ja, er hat versucht, auf Krampf das irgendwie zu rechtfertigen, und ist meiner Meinung nach gescheitert.
3: Eine Rechtfertigung von einem Singvogelfänger, mit dem ich mich unterhalten habe, war ja auch, wir fangen ja nur ein paar Tiere, das macht ja keinen Unterschied. Also es sind ja eh so wenige, dass das nicht ins Gewicht fällt. Und das finde ich auch besonders bedenklich, weil selbst wenn es nur wenige Tiere sind, aber wir haben ja eh von dir gehört, das sind ja überhaupt nicht wenige, ist es ja trotzdem genauso grausam und tierquälerisch.
0: Apropos viele Vögel fangen, wie wir heute dort waren, hat er keinen einzigen gefangen. Kann natürlich sein, es war ja doch einige Stunden. Also wir sind ungefähr, wann war das, 7 Uhr, haben wir ihn gefunden und sind dort geblieben bis 9.30 Uhr, 9.45 Uhr. Mhm. Und er hat derzeit keinen einzigen Vogel gefangen, möglicherweise, weil wir dort waren. Findest du das, was sagst du zu dem Umstand, dass der... dass auf diese Weise dieser Vogelfang verhindert wurde. Er hat ja sich irrsinnig darüber aufgeregt, muss man sagen, dass da einfach Leute daherkommen und ihn stören bei dieser Tätigkeit, obwohl das auf einem öffentlichen Grund war. Und man natürlich jedes Recht hat, dort herumzugehen. Es gibt ja auch den Paragraph 33 im Forstgesetz, wir sind gerade in der Forstschule, der besagt, dass man in ganz Österreich jederzeit Tag und Nacht den Wald aus Erholungszwecken betreten darf. Und das ist noch dazu, wie gesagt, dort ein öffentlicher Wald, der dem Staat gehört und damit ja auch allen seinen Bürgern und Bürgerinnen. Jetzt hat sich der so irrsinnig aufgeregt, dass man das Gefühl hat, er findet es eigentlich, es gehört verboten, oder? Dass man dort auftritt. Er hat sogar quasi gedroht. Er hat sogar quasi gedroht, indem er gesagt hat, jetzt reicht's uns bald. So, wie würden Sie sagen, jetzt wird er mal dreinschlagen, bald einmal.
1: Ja, also finde ich irre, weil meiner Meinung nach gehört verboten, was sie machen. Also, dass die grausamen Tiere fangen und einfach nur zur Belustigung. Ich denke, das kann nicht gerechtfertigt werden und deswegen meiner Ansicht nach muss sich der Singvogelfänger erstmal rechtfertigen, warum er das überhaupt machen will. Also es, wie gesagt, das ist ein öffentlicher Wald gewesen und deswegen finde ich es vollkommen, ich finde es gut, dass er heute keine Vögel fangen hat können, weil es bedeutet, dass zumindest nicht noch mehr Vögel in Gefangenschaft leben müssen.
2: Und wie schon gesagt, der Wald dient halt auch zur Erholung und ich finde, die Vögel tragen eindeutig dazu bei, wenn man einen schönen Spaziergang im Wald macht, das Gezwitschere gehört dazu, dann auch Ausschau halten, die bunten, gefiederten Freunde durch die Luft fliegen sehen, also das gibt auch das Waldgefühl und er zerstört dadurch auch irgendwie die Erholungsmöglichkeit und die Erholungsphase, die man dadurch haben kann.
0: Was sagst du zu seinem Vor, also dass er, seiner Vorstellung, dass man, dass das eigentlich verboten sein sollte, dass man gegen seine Tradition da protestiert? Die haben ja sogar die Polizei gerufen und versucht dazu zu bringen, hinzukommen. Ich weiß jetzt nicht, ob du damit irgendwie Kontakt hattest oder das miterlebt hast, aber grundsätzlich ist offensichtlich die Ansicht, dass man nicht berechtigt ist, irgendwie das zu dokumentieren, vor Ort zu sein und auf der Seite der Vögel einzugreifen, obwohl man ja sagen könnte, das sind 400 erwachsene Menschen gegen diese harmlosen kleinen Vögel. Warum soll nicht ein paar Menschen auf Seite der Vögel sein? Ist das nicht fair?
2: Ich finde es absolut fair, dass jemand auch den Tieren eine Stimme gibt und auf der Seite der Vögel steht. Ich meine, die anderen Menschen hören ihre Stimme halt nicht. Und es ist ein öffentlicher Wald, wir haben das Recht da zu sein, wir sind auf jeden Fall friedlich. Es gibt keinen Grund, warum wir nicht da sein können, sollten oder dürften. Und ja.
0: Wie war denn das mit deinem Vogelfänger? Hat sich der aufgeregt, dass ihr dort seid? Und wenn ja, wie hat er begründet, dass ihr da eigentlich verschwinden solltet?
3: Ja, ich fand es spannend. Anfangs hat er uns gar nicht bemerkt und auch nicht bedrohlich in irgendeiner Form wahrgenommen, sondern ist einfach nur auf seinem Sessel gesessen. Nach einiger Zeit, als er gemerkt hat, dass wir da uns wahrscheinlich auch länger aufhalten werden, ist er mit uns ins Gespräch gekommen und wurde natürlich immer wütender mit der Zeit und hat uns dann auch öfters vorgeworfen, dass wir ihn ja bei seinem Hobby stören. Dann haben wir argumentiert, ja, er stört uns bei unserem Hobby, dass wir Tiere schützen. Ja, ich finde das natürlich absolut indiskutabel, so zu argumentieren. Und sehr schade natürlich, dass da überhaupt der Vorwurf in unsere Richtung kommt, wo wir doch uns für die Tiere einsetzen wollen und sie in keiner Weise, also im Gegensatz zu ihnen, verletzen oder ausbeuten.
0: Man könnte auch sagen, man sieht einmal das Ganze aus der Sicht der Vögel. Und da ist er ja der, der eingreift in das Privatleben von denen und nicht wir, die wir diesen Eingriff zu verhindern versuchen. Jetzt hat aber dein Vogelfänger irgendwie auch zwei andere Männer da zur Hilfe gerufen. Wie war das und wie haben die reagiert?
3: Genau, es ist dann so passiert, dass er recht schnell angefangen hat, hektisch zu telefonieren. Wir konnten nicht genau verstehen, was er am Telefon gesagt hat, aber innerhalb von, ich würde sagen, 10, 15 Minuten sind dann zwei weitere Personen zu uns gestoßen, die dann natürlich auch das Gespräch zu uns gesucht haben und auch dementsprechend vorwurfsvoll, aber auch ein bisschen konfrontativer waren. Wir haben dann ganz natürlich und ruhig mit ihnen gesprochen und haben meiner Meinung nach auch sehr deeskalierend dadurch gewirkt. Also sie haben, glaube ich, schnell verstanden, dass wir nichts Böses wollen und auch in keinster Weise eingreifen, sondern das Ganze quasi beobachten. Aber sie waren natürlich auch verärgert, dass wir hier waren und sind dann nach einiger Zeit natürlich abgezogen bzw. haben angefangen, die Käfige abzubauen und waren natürlich nicht erfreut.
0: Der Vogelfänger, dem du begegnet bist, der hat irgendwie seinen Sohn zu Hilfe gerufen. Ja. Wie ist das abgelaufen?
1: Ja, er hat gemeint, also er hat gemeint, er ruft jetzt, also ich weiß gar nicht, ob er gesagt hat, dass er jetzt jemanden zu Hilfe ruft oder dass noch jemand kommt. Auf jeden Fall ist dann der Sohn gekommen, den er angerufen hatte, und dann hat er gemeint, dass noch weitere 6 oder 7 Männer kommen werden, um mit uns zu diskutieren.
0: Das sehr als eine Drohung gewesen.
3: Ja, wirkt ja sehr bedrohlich. Sagt, ja.
1: Es hat bedrohlich gewirkt, wahrscheinlich in der Hoffnung, dass wir dann abziehen werden, aber es sind keine 6 bis 7 Männer gekommen und wir sind geblieben, bis er dann abgebaut hat. Es hat gewirkt, als hätte er versucht, uns einzuschüchtern, was nicht funktioniert hat.
0: Was ich lustig finde, ist, oder lustig ist wenig in der ganzen Situation, aber was ich bemerkenswert finde, ist, er hat uns ja erzählt, das ist eine Tradition, die ist generationsübergreifend, da geht es von einem zum anderen Generation weiter, er bringt das seinen Söhnen bei. Und dann kommt der Sohn daher und sagt, Vogelfänger bin ich keiner. Ja. War das nicht lustig?
1: Ja,
0: weil er hat noch die ganze Zeit gesagt, das sind ja die Vögel von meinen Kindern. Und gesagt, gerade hat er gesagt, das sind deine Vögel, du bist ja gar kein Vogelfänger.
1: Ja, sein Sohn ist nur zivil da gewesen, hat er gemeint.
0: Er hat dann gesagt, ich habe noch einen Sohn, ja, der ist es. Um ja. Den geht's da.
3: Ja. Das ist spannend, weil ich habe den Singvogelfänger gefragt, wie er denn überhaupt zum Singvogelfang gekommen ist. Und er hat gesagt, dass er durch Verwandte und aber auch eher durch den Bekanntenkreis dazu gekommen ist und das schon seit Jahrzehnten macht und dass das einfach Teil der Tradition ist und des Brauchs und dass man das einfach so macht und immer so machen wird.
0: Jetzt kommen wir zu dem Faktum, dass das Ganze in den österreichischen Bundesforsten sich abspielt, die also ein Staatsforst sind und also den Bürgern und Bürgerinnen gehören. Aber wie war dein Eindruck? Ist das eine Beeinträchtigung des Waldes, was da passiert?
1: Ja, auf jeden Fall. Also mein Eindruck war, dass das rundherum versucht wird, die Bäume klein zu halten, damit eben die Vögel mehr exponiert sind, damit die Lockvögel andere Vögel leichter anlocken können und eben die Fallen auch quasi die rund um diese Käfige aufgebaut sind, damit die attraktiver sind für die Vögel. Da werden Bäume abgeschnitten und die kleinen Bäume niedergemäht, damit die nicht größer werden können und so. Also ist auf jeden Fall ein massiver Eingriff in den Wald, in die Natur.
0: Bemerken Sie das ja auch, dass da irrsinnig viel künstliche Bäume dort stehen. Also die haben ja dicke Bäume abgesägt und dann irgendwie angeschraubt und zusammen hingestellt und es sind ganze große Holzgerüste, auf denen da steht. Ja, und wie du sagst, also die höheren Bäume müssen alle weg, weil sozusagen das Höchste müssen die Fallen und diese Lockvögel sein, damit da die Vögel, die aus dem Himmel kommen und dort landen, auch wirklich in die Fallen gehen. Hast du solche Holzgerüste gesehen und eine Beeinträchtigung des Waldes?
2: Ja, ich habe mehrere gesehen. Also ich war auch bei Vogelplätzen, da waren noch keine Personen, keine Vogelfänger in der Situation. Aber die haben überall Leitern aufgestellt, die haben die Leitern in den Baum geschraubt, die haben die Äste von den Bäumen abgeschraubt, damit es nur wenige Landemöglichkeiten für die Vögel gibt. und die dann automatisch auf den wenigen Ästen landen müssen. Also es gibt eindeutig einen Eingriff in die Natur.
0: Wie war das bei euren Vogelfangplätzen?
3: Ja, bei uns war das ähnlich. Also ich fand das auch sehr traurig zu sehen, wie die Singvogelfänger eben mit der Natur umgehen, beziehungsweise anscheinend hier auch hier den Bezug zur Natur völlig verloren haben, wenn man bewusst Bäume zerstört, Leitern festnagelt, Kunstbäume aufstellt. Also bei uns war das ähnlich.
0: Was sagt sie jetzt dazu? Vielleicht einen Hang anderen, dass wir haben bei den österreichischen Bundesforsten nachgefragt, die stellen da Genehmigungen aus, die kosten praktisch nichts und jeder, der dort fangen will, kriegt eine Genehmigung, dorthin zu gehen und im gewissen Rahmen den Wald zu beschädigen und zu zerstören. Begründung, das sei halt eine Tradition und die österreichischen Bundesforste müssen das in irgendeinem Rahmen unterstützen.
1: Ja. Finde ich komplett irre. Also erstens ist es bürokratischer Aufwand, der dort ohne Gegenleistung gemacht wird, auf Kosten von allen. Zweitens ist es einfach ein Eingriff in die Natur. Es ist einfach nur irre, dass so viel Eingriff quasi wirklich genehmigt wird. Und drittens ist es unglaubliches Leid für die Tiere bin ich komplett ohne Verständnis, dass die Bundesforste sowas erlauben.
0: Was sagst du dazu, dass die Bundesforste eigentlich vollkommen kostenlos diesen Leuten erlauben, Wälder zu beschädigen? Stell dir mal vor, du gehst in den Wald von den Bundesforsten und fängst an, Bäume abzusägen und dort irgendwelche Gerüste hinzustellen. Aber warum nicht? Warum sollst du das nicht genauso können wie die?
2: Gute Frage, warum ich es nicht machen sollte, dürfte. Ich finde es auf jeden Fall voll schade, weil der Wald gehört halt uns allen. Da können wir alle unsere Zeit verbringen, der dient zur Erholung. Und die greifen erheblich in die Natur rein, zerstören sie dadurch auch. Und es gibt eigentlich keinen guten Grund dazu. Es gibt also die Tradition, finde ich, das haltet nicht wirklich. Es gibt eigentlich nur Opfer, die Tiere, die Natur, wir Menschen, die dann einen wenig schöneren Wald haben. Es gibt keinen Grund mehr heutzutage, das weiterzuführen.
0: Hast du eine Botschaft an die Bundesforste nach deinen Erlebnissen heute?
3: Ja, ich muss sagen, ich finde das skandalös, dass gerade die österreichischen Bundesforste es so leicht möglich machen, diese Bescheide oder Bewilligungen zu erhalten und den Wald zu zerstören. Weil sollten sie nicht eigentlich eher auf der Seite des Waldes stehen und versuchen, den zu schützen? Also für mich absolut indiskutabel und sollte auf jeden Fall renoviert werden.
0: Ja, wir haben eine Umfrage machen lassen, 75%, also verschiedene Fragen und es ist immer so 75 plus minus von allen Menschen. Interessanterweise die Älteren noch mehr sind total gegen den Singvogelfang und finden, dass der verboten gehört. Die meisten Menschen wissen auch gar nichts davon, also ist eigentlich eine große Mehrheit und man denkt sich, wenn dieser Mehrheit dieser Wald gehört, warum soll deren Stimme eigentlich ignoriert werden? Warum kann die Mehrheit nicht sagen, nein, diese Vogelfänger sollen das nicht tun? Also mir nicht ganz begreiflich, dass man diese österreichischen Bundesforste nicht da wirklich so dazu zwingen kann, dass sie das nicht mehr machen. Weil Faktum ist, alles hier ist Bundesforste Wald und wenn die das nicht zulassen würden, dass da jemand den Wald beschädigt und auch mit einem Motorrad da hinauffahren darf, das steht auch in den Genehmigungen, dass die das explizit dürfen, dann frage ich mich doch, wieso die das nicht untersagen. Weil wenn sie das untersagen würden, wäre der Singvogelfang zu Ende. Jetzt kommen wir noch zu einem ganz wichtigen Punkt, der in diesem Landesverwaltungsgerichtsurteil eine große Rolle spielt, nämlich der Transport dieser Tiere. Du hast heute gesehen, dass die diese Vögel alle in einen Rucksack stopfen und dann mit diesem Rucksack davon gehen. Also kannst du uns kurz einmal so erzählen, wie das mit dem Rucksack abläuft und was da deiner Ansicht nach die Tiere mitmachen da drin?
1: Ja, also ich kann es mir kaum vorstellen, es muss unglaublicher Stress sein. Unglaublich früh in der Früh da in kleine Kisten eingefangen zu werden mit Keschern. Dann in mini kleinen Boxen in einen dunklen Raum zu kommen und dann mit dem Motorrad fahren die da drauf. Das muss ja unglaubliche Lautstärke sein, unglaublicher Stress für die Tiere. Also ich kann mir beim besten Willen nicht vorstellen, wie es denen gut gehen könnte in diesen kleinen Boxen. Auch dann, wie sie es abgebaut haben, da waren wir dann dabei. Einer nach dem anderen ist quasi vom Baum geholt worden und unterm Arm in diese, also unterm Arm zurückgebracht worden zu dem Rucksack und dann in den Rucksack rein. Ja, es ist einfach schrecklich, wie mit den Tieren umgegangen wird und dass die überhaupt eingesperrt sind und transportiert werden dürfen.
0: Faktum ist ja, dass diese Strecke irrsinnig weit ist. Wenn du dir vorstellst, selbst wenn dieser Mensch in Bad Gäusern wohnt, vielleicht wohnt er auch in Gosau, und der fährt mit dem Motorrad die ganze Strecke darauf, das ist ja irre weit, und dann geht er auch noch zu Fuß. Die Strecken zu Fuß ist ja auch nicht wenig. Also in dem Fall ist er bis dorthin gefahren, aber ich habe schon gesehen, dass die 200 Höhenmeter dann noch zu Fuß gehen mit diesem Rucksack. Diese ganze Transport müssen diese Tiere mitmachen.
1: Ja, ist schrecklich. Unglaublich.
2: Ich möchte auch nicht in der Situation sein. Es muss ja extrem stickig in den Rucksack sein. Es ist dunkel, da wird hin und her geschüttelt. Also ich kann mir gut vorstellen, dass da auch öfters mal Tiere verletzt werden. Weil das einfach, ich kann mir nicht vorstellen, wie man da sicher transportiert wird. So ein Rucksack wird echt, wenn die mit dem Motorrad durch den Wald fahren, wenn die da einfach Steine hoch, runter klettern, das ist ja immer ein Hin- und Hergeschüttel, wo die da einfach drin sind in den kleinsten Käfig.
0: Wie war das bei euch? Das war ja kein Motorrad, weil das sich um eine Alm gehandelt hat.
3: Genau, ich habe es eingangs eh kurz geschildert. Bei uns war es ja so, dass der Singvogelfänger mit dem Auto unterwegs war und das Auto auch eigentlich in direkt, also unmittelbarer Nähe geparkt hat. Und wir haben ja auch den Abbau beobachtet und gesehen, wie der Singvogelfänger einen Käfig nach dem anderen vom Baum geholt hat und dann in eine größere Kiste gelegt hat und diese Kiste dann einfach in den Kofferraum geschoben hat. Hat bedeutet aber auch, dass er die Käfige übereinander gestapelt hat und das natürlich auch nicht sehr behutsam. Also hier wurde natürlich auch sehr grob mit den Tieren in den Käfigen umgegangen.
0: Eigentlich gibt es da so eine Tiertransportbestimmung der EU, die hier auch gültig ist. Nur eigentlich gültig sein muss, weil es geht ja um Tiere und Tiertransporte und nach einer Artenschutzverordnung kann man sowas ja nicht regeln, normalerweise würde man sagen. Aber die Oberösterreichische Landesregierung sieht das eben anders. Was mich so interessiert, du hast diese Fallen gesehen. Wie haben die funktioniert und wie würdest du dir vorstellen, wir haben es ja nicht gesehen, dass es einem Vogel geht, wenn er da reinkommt?
1: Ja, wie funktionieren die? Das ist so ein Drahtgitter, das so unter einem kleinen Stecken ist. Davor wird noch irgendwie mit Tannenzapfen oder so gelockt. Und wenn die Vögel eben auf diesen Stecken landen, dann klappt von unten nach oben, von links und rechts, dieses Eisengitter zu. Und die sind dann da wirklich zwischen Eisenstäben gefangen, also die können sich überhaupt nicht bewegen. Wir haben es jetzt selbst, also ich habe selbst nicht gesehen.
0: Du hast gesehen, wie eine ausgelöst wurde.
1: Genau, ich habe gesehen, wie es funktioniert. Keinen Vogel drin gesehen, aber ich stelle mir das schrecklich vor, dass wie die da drinnen eingeklemmt sind und ja, unglaublich.
0: Du hast solche Fallen gesehen?
3: Ich habe die Fallen gesehen, allerdings waren die so weit oben, dass ich sie nicht genau erkennen konnte. Also ich habe, glaube ich, pro Lockvogel waren es vielleicht 3-4 Fallen um diesen Baum herum. Aber die genaue Mechanik konnte ich nicht erkennen. Und dadurch, dass der Singvogelfänger, den wir beobachtet haben, auch keinen einzigen Vogel gefangen hat, konnte ich da auch nicht Näheres beobachten.
0: Wie würdest du dir vorstellen, dass es dem Vogel geht in sowas?
3: Ja, ich kann mir gut vorstellen, dass der Vogel wahnsinnige Panik und Stress erleidet, wenn dann diese Falle zuklappt, weil er natürlich nicht damit rechnet und dass das wahnsinnig grausam und tierquälerisch sein muss.
0: Jetzt hast du solche Fallen eigentlich gar nicht gesehen, aber wenn du jetzt hörst, wie die funktionieren, wie das abläuft, was ist dein Gefühl?
2: Ein sehr, sehr hohes Stresslevel für die Tiere und ich habe das Gefühl, die Vogelfänger sehen die viel mehr als Ware, als Objekte und nicht mehr als Lebewesen, weil so geht man mit denen nicht um. Wenn man sich in denen hineinfühlen kann, versteht man, glaube ich, dass das nicht fair denen gegenüber ist. Die suchen da eine Gruppe zu überwintern und werden einfach hinterhältig in eine Falle gelockt. dann plötzlich auf so einen Raum eingesperrt sein, ist einfach nicht angenehm.
3: Und vor allem, ich frage mich auch in dem Zusammenhang, wie lange die Vögel, das kannst du vielleicht beantworten, Martin, in dieser Falle dann noch verharren müssen.
0: Naja, ich habe oft gesehen, dass sie einen Vogel fangen, aber wenn sie es merken, gehen sie hin und greifen halt hinein in die Falle und holen den Vogel raus. Dann geben sie ihn entweder in so einen Sackerl, das also so aus Leinen ist, nicht? Also ein atmungsaktives Sackerl, oder und sie haben solche kleinen Fangkäse gemäht, in die sie dann diese Tiere reintun, die praktisch keine Gitterstäbe haben, sondern durchgehend mit Metall sind. Und die dann eben ähnlich groß sind wie die Lockvogelkäfige und dann ganz unten in den Rucksack reinkommen zum Abtransport. Also ich habe welche gesehen, die 3-4 Vögel auf diese Weise abtransportiert haben. Ja, das heißt, der Vogel erleidet den Stress, dass er in so eine Falle reinkommt. Er erleidet den Stress, dass ihm ein riesiger Mensch mit seinen Händen rausnimmt, in der Hand hat, was natürlich Todesangst bedeuten muss, da gibt es überhaupt keine Frage. Dann kommt er halt in diesen Käfig rein, das heißt, gerade hat er noch frei gelebt, plötzlich ist er in einem wahnsinnig engen Raum und kommt dann in diesen Rucksack rein, ewig lang, je nachdem wie lang der geht und damit fährt, aber so wie wir gesehen haben, kann das ja wirklich eine Stunde sein. Also ich kann mir vorstellen, dass der über eine Stunde da transportiert wird. Und dann kommt er natürlich in eine fremde Umgebung. Der hat uns erzählt, dass er die Zeisige und die Gimpel, glaube ich, zusammenhält und den Fichtengrautschnabel allein und den Stieglitz auch allein und leben dann dort allein. Nicht? Also eigentlich gesellige Tiere, die in einer Gruppe leben wollen, wahrscheinlich auch viele Freunde und Freundinnen dort haben und wenn es der Gimpel ist, auch Partnerinnen haben und dann halt plötzlich allein sind und unter Umständen Lockvögel werden und dann ein Leben lang nicht mehr rauskommen dort. Und wenn sie als Prämierungsvogel gelten, dann sitzen sie dort bis zum 11. April und sollen dann freigelassen werden. Man kann nur hoffen, dass das wirklich passiert. An der Stelle sollte man nochmal deutlich sagen, dass wir vor einigen Jahren, also ist jetzt ungefähr 20 Jahre her, ehrlich gesagt, dass wir da aufdecken konnten, wie diese Leute gefangene Wildvögel an der Autobahn verkauft haben an Kunden und Kundinnen, die offenbar vorinformiert waren und dorthin gekommen sind. Wir haben jetzt einen Tip-Off bekommen, wir waren dann auch mit der Polizei dort. Und die hat dann zum Glück schon eingeschritten als Wildtierkriminalität, aber es waren jedenfalls eindeutig gefangene Singvögel dieser vier Arten, die da an Kunden und Kundinnen sozusagen unter der Hand auf der Autobahn verkauft wurden. Und ich meine, das muss man mal aufdecken, das ist ja ziemlich schwierig, weil wenn das jemand irgendwo allein einen Vogel fängt und dann irgendwo das verkauft, merkt das ja kein Mensch. Und dass es zweimal aufgefallen ist, heißt, dass das oft passieren muss in meinen Augen. Und da sieht man dann schon, es ist überhaupt keine Rede davon, von großer Liebe zu diesen Tieren, sondern die werden an irgendwelche Leute verkauft, die sie sich dann zu Hause hinsetzen. Und das, weil diese Tiere angeblich so traurig singen über den Winter und man das lustig und auch nett findet, sich das anzuhören, deren Trauergesänge, dass sie ihre Freiheit verloren haben und nicht mehr weiterkommen. Ich habe ein Buch über Vogelfang, also nicht nur ein Vogelfang, sondern auch noch andere Tätigkeiten im 17. Jahrhundert in Obersteiermark gelesen und da beschreibt diese Frau, dass sie den gefangenen Singvögel die Augen ausstechen, damit die besonders traurig singen, weil das besonders schön wäre. Gut, das machen sie heute nicht mehr zum Glück, aber das Arge ist, Wahnsinn, dass man aus sozusagen dieser Tradition kommt und das irgendwie scheinbar toll findet, dass jemand diese Vögel gefangen hat und ihnen die Augen aussticht, damit sie nicht wegfliegen können, damit sie sich überhaupt nicht mehr bewegen können, weil der kann ja keinen Zentimeter fliegen ohne Augenlicht und dann einfach so traurig zu singen, dass er halt depressiv ist und kein schönes Leben mehr hat. Also eigentlich unglaublich. Und in dieser Tradition stehen die, selbst wenn sie heute nicht mehr Augen ausstechen, so ist es doch die Tradition, diesen Tieren alle Lebensfreude zu nehmen und aus dem die Freude zu nehmen, sich selbst also die Freude zu geben, deren Trauer, den sie in einen Gesang umsetzen, über den Winter zu genießen. Ein total, total absurdes Vorgehen, muss man wirklich sagen. Ja, also eigentlich eine seltsame Geschichte. Ein Aspekt gibt es noch von dem Ganzen, nämlich, dass sie im Jahr 2010 beantragt haben, dass das ein Kulturerbe wird, ein österreichisches Weltkulturerbe, der Singvogelfang, und die UNESCO-Österreich-Kommission hat das anerkannt. Seit 2010 gilt das also als ein österreichisches Weltkulturerbe Was sagst du dazu?
1: Ja, ich finde das schrecklich. Also wirklich unglaublich, wie man... Das ist... Also ich finde es gut, dass es das UNESCO-Weltkulturerbe gibt. Allerdings finde ich es schrecklich und unverständlich, dass es dazu genutzt wird, Tierausbeutung zu schützen, diese Tradition zu schützen, obwohl unschuldige Tiere dafür darunter leiden müssen. Und obwohl es offensichtlich ist, dass der Großteil der Bevölkerung nicht dahinter steht, das nicht unterstützenswert findet, zu sagen, das ist jetzt Kulturerbe, das ist Weltkulturerbe, einfach damit es noch weiter bestehen kann, finde ich schrecklich und ja, nicht rechtfertigbar.
0: Die österreichischen Bundesforste haben per E-Mail mir erklärt, dass sie das deswegen unterstützen und Genehmigungen erteilen, weil es Weltkulturerbe ist. Hätten sie dann in Klammer bis 2010 eigentlich nicht erteilen dürfen, weil es ist erst seit 2010. Aber was sagst du dazu, dass das ein österreichisches Weltkulturerbe ist, was du da heute gesehen hast?
2: Ich finde es sehr schade, dass das als Weltkulturerbe angesehen wird, weil das ist halt auf Kosten der Tiere. Ich fände es viel schöner, wenn der Artenschutz als Kulturerbe oder die Vögel als Kulturerbe angesehen werden würden und einfach der Lebensraum geschützt werden, die Tiere geschützt werden und man dann einfach, wenn jeder die Chance hätte, in den Wald zu gehen und die zu beobachten, deren Gesang zu lauschen und nicht nur die wenigen Menschen, die sie auf egoistische und hinterhältige Weise einfangen und dann zu Hause einsperren, dass nicht nur die das zu Hause dann haben.
0: Was sagst du, wenn du hörst, dass die UNESCO das für so wichtig findet, dass es zu einem Weltkulturerbe wird?
3: Ja, ich sehe das genauso wie ihr. Ich finde, gerade in Zeiten, wo so viele Arten sterben, so viele Vögelarten sterben, sollte man ja eher sich auf den Artenschutz konzentrieren und weniger unter dem Deckmantel Kultur diese Tierausbeutung auch schützen. Also ich frage mich da, anhand welcher Kriterien das entschieden wurde, beziehungsweise ob es da überhaupt eine tierethische Perspektive in dieser Kommission oder in dieser Abwägung gab oder gibt.
0: Kann man nachlesen, ich habe auch mit Ihnen geredet. Tatsächlich sagen Sie, Tierethik spielt eine gewisse Rolle. Sie sagen aber auch gleichzeitig, das Wichtigste ist Ihnen die gesetzliche Ebene und der Willen der Bevölkerung. Und in Ihren Augen ist das eben momentan zumindest nicht gesetzlich verboten. Und Sie glauben auch, dass die Bevölkerung das völlig mitträgt und dass das Tierleid klein genug ist, sodass man das als Weltkulturerbe erklären kann. Man muss da sagen, es ist die Österreich-Kommission, die also schon österreichspezifische Entscheidungen trifft. Und eigentlich denkt man sich an das Staatsziel Tierschutz gebunden sein müsste, das ja dem diametral widerspricht. Auf der anderen Seite gibt es eben dieses Landesverwaltungsgerichtsurteil, das so lang aufzählt, was alles illegal ist. Ich habe Ihnen das auch weitergeschickt und man muss sagen, Sie haben gesagt, Sie machen das eine Revision, ob das noch weiter Kulturerbe sein kann. Oh. Und im kommenden Oktober werden Sie dazu eine zumindest erste Entscheidung treffen. Das ist jetzt in einem Monat. Also es ist schon so, dass das nicht in Stein gemeißelt ist und durchaus sein kann, dass es... in naher Zukunft kein Weltkulturerbe mehr ist.
3: Was ist deine Einschätzung, wie das ausgehen
0: wird? Ich habe wenig Erfahrung mit der UNESCO. Ich kann nur sagen, wir haben einen Dokumentarfilm erstellt über den Singvogelfang. Ich habe das der Kommission geschickt. Wir haben eine Umfrage gemacht, und zwar eine repräsentative, wirklich teuer bezahlte, professionelle Umfrage, die also repräsentativ ist und eben zeigt, dass 3/4 der Bevölkerung das vollständig oder eher nicht mögen. Und ich habe ja das Urteil des Landesverwaltungsgerichts geschickt, der UNESCO-Kommission, die ja groß sagt, das Wichtigste ist ihnen, dass legal ist. Und das wirkt da überhaupt nicht, wenn man dieses Urteil liest, weil das ist rechts. Nein, es ist noch nicht rechtskräftig, die haben zum Verwaltungsgerichtshof berufen, muss man sagen. Der lässt sich Zeit, dieses eines der 3 Höchstgerichte Österreichs, um darüber zu entscheiden. Aber ich muss sagen, ich gehe davon aus, dass es so gut argumentiert, dass das halten wird und... jedenfalls, wenn man dieses Urteil liest, kann man nicht sagen, das ist einfach legal, weil diese Richterin findet sehr viele Gründe, warum das Tierschutzrecht und EU-Recht widerspricht und warum da nicht sorgfältig genug geachtet wurde, dass das Gesetz eingehalten wird bei diesen Bescheiden und natürlich bei der Praxis, wie dieser Vogelfang stattfindet. Was mich jetzt noch in den letzten Minuten dieser Sendung interessieren würde, ist, wie würdest du jetzt Was ist die Botschaft, die du anderen Leuten über den Singvogelfang mitteilen würdest? Also sagen wir, deine Familie, die vielleicht auch nicht weiß, was das ist, fragt dich jetzt.
1: Ja, also
0: was
1: ich würde...
0: Was sagst du zum Singvogelfang?
1: Ich würde erzählen, wie grausam das ist, wie irre das ist, dass das heute noch stattfindet, weil die allermeisten wissen das wahrscheinlich gar nicht. Und ich würde dazu ermutigen, wandern zu gehen, Plätze zu finden, wo diese Grausamkeiten stattfinden, das zu dokumentieren und sich vor allem zu informieren über diese Grausamkeiten. Weil wenn die Bevölkerung nichts davon weiß, dann kann sich die Bevölkerung nicht wehren dagegen, beziehungsweise nicht für die Tiere eintreten.
0: Was ist deine Botschaft an Menschen, die fragen, Singvogelfang, was soll das sein?
2: Also ich würde ihnen als erstmal sagen, dass da halt die Vögel gehalten werden, dass die Lockvögel in kleinen Käfigen sind und wie grausam die ganze Praktika ist. Und dass es sehr wichtig ist, dass man auch drüber redet, weil die Singvogelfänger wollen das mittlerweile halt eher still und klein halten. Und es wäre halt sehr wichtig, dass es in aller Munde ist, dass es sich auch gesellschaftlich was wandelt, dass die wissen, okay, es ist nicht mehr angesehen, okay, sie werden dafür von der Gesellschaft verachtet, dass diese Tätigkeit geachtet wird und dass es dadurch dann auch irgendwann aufhören wird.
0: Was ist deine Botschaft an Menschen, die von dem Vogelfang noch nie was gehört haben?
3: Ja, also ich würde den Singvogelfang generell einfach als grausame Praxis beschreiben, die geschützte Tiere einsperrt, zur Schau stellt und unglaubliches Leid verursacht. Und ich würde auch generell in Frage stellen, wieso diese Praxis in diesen Teilen von Österreich erlaubt ist und in anderen Teilen nicht. Also wieso das möglich ist, dass es hier so lange funktioniert und wieso das, wie du schon erwähnt hast, sogar zum Weltkulturerbe erklärt wurde. Also dass hier offensichtlich etwas ganz, ganz falsch läuft.
0: Kurz die Frage bzw. Vorstellung. Am Ende der Saison, also um Ende November und Anfang Dezember, gibt es Ausstellungen. Und zwar alle Vogelfangvereine machen eine eigene Ausstellung, prämieren die besten, schönsten Vögel und die kommen dann zu dieser Gesamtausstellung am Schluss, meistens um den 1. Dezember, wo dann nochmal sozusagen der schönste Vogel prämiert wird und die da irgendwie Preise kriegen. Dazu muss man sagen, dass das wildgefangene Vögel sind, die dort in diesen selben kleinen winzigen Käfigen zu 150st an der Wand ausgestellt werden und es kommen 1000 Leute da vorbeigehen und die aus der Nähe anklotzen. Was sagst du zu diesem Umstand?
1: Naja, wieder absoluter Irrsinn, dass die Vögel da wirklich als Schauobjekte benutzt werden und einfach zur Belustigung der Menschen ausgebeutet werden, finde ich schrecklich. Also wirklich unglaublich schrecklich.
0: Kannst du dir vorstellen, was in denen vorgeht bei so einer Ausstellung?
2: Ich stelle mir vor, dass das extreme Angstzustände in den Vögeln auslöst. Wir Menschen sind gefühlt 1000-mal so groß wie die. Wie würden wir uns fühlen, wenn wir keine Fluchtmöglichkeit hätten und da 1000-mal so große andere Lebewesen herkommen würden, wir denen ausgeliefert wären? Also ich finde es echt schade. Und ich finde, so jedes Individuum zählt. Und man sollte auch jeden einzelnen Vogel als Individuum sehen und den einfach in Frieden leben lassen.
0: Was ist dein Urteil über die Ausstellungen?
3: Ja, also ich bin schockiert, dass es solche Ausstellungen überhaupt gibt und ich kann mich nur wiederholen. Ich finde das unglaublich grausam, dass man Vögel auf die Art ausstellt und in so eine unglaublich stressige und furchtbare Situation bringt und sollte auf jeden Fall verboten werden.
0: Es gibt übrigens eine Petition des Vereins gegen Tierfabriken gegen den Singvogelfang auf vgt.at. Kann man die sicher schnell finden und auch unterschreiben. Schlusswort, würdest du dich jetzt motiviert fühlen, gegen den Singvogelfang eher auch in Zukunft vorzugehen?
1: Absolut, auf jeden Fall. Also jetzt, wo ich diese Grausamkeiten hautnah miterlebt habe, habe ich auf jeden Fall die Motivation, diesen Tieren zu helfen und werde auch in Zukunft auf jeden Fall für die Tiere eintreten, für die Singvögel.
0: Was ist deine Schlussfolgerung aus dem Erlebnis heute? Motiviert es dich oder demotiviert es dich, was den Singvogelfang betrifft?
2: Nee, es motiviert mich auf jeden Fall. Also ich habe sehr vieles gelernt, ich habe sehr vieles mitgenommen und ich glaube auch, dass ein Ende in Sicht ist, weil ich glaube, die Gesellschaft will es mittlerweile nicht mehr. Es wird nur noch zu wenig gesprochen und die Chancen, und wenn man da wirklich dran bleibt, den Tieren wirklich zu helfen, ist sehr gut.
0: Was sagst du?
3: Ich würde sagen, dass ich gemischte Gefühle habe. Also auf der einen Seite ist es frustrierend zu sehen, wie die politische Lage ist und wie wenig Rechte ihnen zugesprochen wird. Aber auf der anderen Seite finde ich es umso motivierender und wichtiger, sich dafür einzusetzen und dieses Leid sichtbar zu machen, weil so viele Menschen aus der Bevölkerung das noch gar nicht kennen. Also wenn ich jetzt zum Beispiel an meinen Bekanntenkreis denke und zurückdenke, als ich Ihnen das erste Mal erzählt habe, das haben die wenigsten gekannt, daher ist es umso wichtiger, hier Bewusstseinsbildung und Aufklärungsarbeit zu leisten. Also ich bin sehr motiviert, hier weiterzumachen.
0: Vielen Dank für das Gespräch. Für die Sendung verantwortlich Martin Balluch.
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0: Hallo und herzlich willkommen zur Sendung Monikas musikalische Reise auf Orange 94.0, sagt Monika Heller. Heute geht es zumindest in der ersten Musiknummer wirklich um das Reisen, beziehungsweise um die Reiseerinnerungen und um die Aktivitäten, damit Reiseerinnerungen behalten werden, auf Zelluloid gebannt werden. Also es geht um Videos und es geht auch darum, dass da jemand seiner Reisebegleiterin, seiner Partnerin, seiner geliebten Reisebegleiterin und Partnerin ein wunderschönes Reisevideo produziert hat, damit sie sich eben genauso gerne wie er an die schöne Reise erinnert, an die romantischen und auch abenteuerlichen und spannenden Momente. Und da sich denkt, naja, also ideal, also immer gelungen sind meine Filme und meine Fotos nicht. Ein bisschen was aufbessern hat doch immer wieder, es ist keine schlechte Idee. Also hat er eben ein bisschen aufgebessert und zeigt dann dieses Ergebnis, diese DVD, die er produzierte, zeigt er vor und sagt, du, heute wollen wir nicht ins Kino gehen, sondern wir bleiben zu Hause und schauen uns diesen Film an, den ich für dich produziert habe. Jetzt halte ich gut fest, ich drücke auf Play und dann geht es schon los mit dem Flughafen und mit den beiden Vornamen, die sich miteinander verbinden. Ist ja alles sehr schön bearbeitet. Im Hintergrund eine Mandoline. Am Anfang sieht man nicht sehr viel, aber dann geht es schon los. Und dann sehr, sehr schöne Szenen, zum Beispiel im italienischen Restaurant mit einem Zoom auf die Pizza. Und dann haben wir auch die Sixtinische Kapelle, farblich etwas aufgebessert. Und dann auch gibt es ein paar Delfine, die wurden digital produziert, kreiert, generiert. Pompeji ist auch dabei und dann wieder der Flughafen. Ah ja, dann auch die Pyramiden und Krokodile und die Nase des Sphinx und natürlich auch Hollywood mit Elvis Presley und Frank Sinatra. Und all das ist dargeboten von Thibaut de Fever, respektive seiner Formation, Presque Oui, beinahe ja.
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Nein, ein wunderbares Top-Movie. Top-Movie wurde da von Thibaut de Fever produziert und beschrieben und dargeboten. Thibaut de Fever und die Formation Presque Oui, das sind meistens nur zwei Personen, aber doch waren einige andere an der Produktion des Albums Ma Bande Originale beteiligt, unter anderem Direction Artistique Abagi. Und dann war auch noch der Marc Bernard dabei und der Michel Geiss, ja. Also Thibaut de Fever, ein Sänger, Komponist, Parolier, Gitarrist, der eben das Duo Presque Oui gründete vor vielen, vielen Jahren. Dann hat auch begonnen, als Solist aufzutreten, dann wiederum mit dem Quartett oder dem, jedenfalls mit Cello und Violinerbegleitung und da eben jetzt das Top-Movie. Also sehr fröhliche Reiseerinnerungen, zumindest er ist fröhlich im Produzieren und im Präsentieren. Ob seine geliebte Reisepartnerin da auch so glücklich ist, können wir nur mutmaßen oder nur hoffen. Es kommen Reiseerinnerungen oder Erinnerungen an Reisen, an Ferien am Meer, sehr nostalgische Erinnerungen, die Erinnerung an die Kindheit. Da fuhr Michel Jonas anscheinend mit seiner Familie, mit dem Vater, der Schwester, der Mutter ans Meer. Viel Geld hatten sie nicht. Sie standen dann oft am Ufer und schauten den Schiffen zu, die vorbeifuhren, waren ein bisschen traurig, weil sie nicht so viel Geld hatten wie die anderen. Aber auf der anderen Seite war das eine schöne Stimmung und sie hatten bekamen noch Eis, Eislutscher, also alles war gut. Michel Jonas schrieb dieses Les Vacances au bord de la mer und die Sängerin, die amerikanische Sängerin Stacey Kent, hat dieses Stück wieder aufgenommen und singt das sozusagen auch jetzt für euch. Vacances au bord de la mer.

Stacey Kent mit einer Coverversion von Vacances au bord de la mer von Michel Jonas. Ja, so nostalgische Erinnerungen an die Kindheit, an die Ferien zur Kinderzeit, den Kindertagen. Jetzt Erinnerungen an die Kindheit, die in der Via Gluck verbracht wurde. Das berühmte Chanson, das berühmte Lied oder Canzone von Adriano Celentano, Il ragazzo della Via Gluck.

0: Eine ganz, ganz kurze Pause, während die Fans weiter singen, um für diejenigen so ein bisschen Übersetzung zu bringen, die das vielleicht noch nicht kennen. Also in etwa singt er da: Mein lieber Freund, ich bin hier geboren und in dieser Straße bleibt mein Herz. Warum verstehst du das denn nicht? Ich glaube, bin ich schon ein bisschen zu weit? Nein, ich habe schon zu weit gescrollt. Aha, das fängt gleich an. Also, dies ist die Geschichte von einem von uns, der zufälligerweise auch in der Via Gluck geboren wurde. In einem Haus am Stadtrand mit ruhigen, werktätigen Menschen, da wo einst Gras war, ist heute Stadt. Und dieses Haus im Grünen, wo ist es geblieben? Dieser Junge aus der Via Gluck hatte Spaß, der spielte gerne mit mir, aber eines Tages sagte er, wir ziehen in die Stadt, und er weinte dabei. Und ich fragte ihn, freust du dich denn nicht? Endlich kommst du in die Stadt, dass du alles, was es hier bei uns nicht gibt. Du kannst dich in der Wohnung waschen, du brauchst nicht zum Waschen in den Hof zu gehen. Und mein lieber Freund, sagte er, ich bin hier geboren und in dieser Straße bleibt mein Herz. Warum verstehst du das denn nicht? Ihr habt Glück, dass ihr weiter barfuß hier auf den Wiesen spielen könnt, während ich im Zentrum in der Innenstadt den Staub vom Zement einatmen muss. Aber eines Tages werde ich zurückkehren und dann werde ich wieder den Zug pfeifen hören. Die Jahre vergingen und ja, 8 Jahre. Und dieser Junge machte Karriere. Gut, er ist natürlich in Town und machte Karriere, wie wir wissen. Aber er hat nie sein altes Zuhause vergessen. Und jetzt hat er so viel Geld, dass er das Haus kaufen konnte, wo er gelebt hatte. Er kam zurück, aber er konnte seine Freunde von damals nicht mehr finden. Nur Häuser, Teer und Zement. Da, wo einst Gras wuchs, ist heute die Stadt. Und dieses Haus im Grünen, wo ist es geblieben? Ich weiß nicht, warum sie immer Häuser bauen und nicht das Gras stehen lassen. Nein, wenn wir so weitermachen, wer weiß, wie wir da zurechtkommen sollen. Und jetzt geht es weiter mit dem Live-Konzert. Schauen wir mal, ab wann Adriano Celentano selber singt und nicht nur singen lässt. Recht hat er ja.
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0: Standing Ovations für Adriano Celentano, der ist auch schon 88 Lenze zählt. 88 Tasten des Klaviers. Um Klavier geht es jetzt nicht, es geht jetzt um, ja weiterhin geht es um Erinnerungen, nochmal Kindheitserinnerungen, jetzt aber nicht wirklich nostalgisch, eher satirisch, denn es erklingt die Stimme von Sissi Kraner.
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1: Sissi Kahner, auch schon 2012 verstorben. Sissi Kahner, Sängerin, sogar Opernsängerin, Diseuse, Kabarettistin, Ehefrau von Hugo Wiener, der viele, viele Lieder für sie schrieb. Na gut, also nicht ganz ernst zu nehmen, aber auch natürlich auch schon auch berührend und wenn man so die die humorvollen Zeilen blickt, dann, aber blicken wir lieber weiterhin zurück in das Jahr, jetzt müsste ich aber nur nachschauen, von wann dieses Album der Beatles ist, dass ich mal, im Jahre 2000 wurde ein Album produziert, aber ich meine, da waren sie schon seit langem, langem tätig. Oder wann haben die Beatles eigentlich begonnen? Vielleicht gibt es wieder interessierte und informierte Hörer, Hörerinnen. Jedenfalls erklingt jetzt The Beatles natürlich in einer Sendung, wo es um Erinnerungen geht, kann es nur um das Gestern gehen.

Naja, also ein Album aus dem Jahre, also eine Compilation aus dem Jahre 2000. Das heißt ja auch, dass damals lebte George Harrison gerade noch, er starb 2001. John Lennon wurde ja schon, ja, 1980 erschossen, so tragisch. Paul McCartney lebt noch. Paul McCartney, 1942 geboren, Ringo Starr, 1940 geboren. Na, die Beatles, die Pilzköpfe aus Liverpool, 1960, in den 1960er Jahren begann das alles. Yesterday, und ich weiß nicht, wann, welches Jahr das war, aber es ist auch schon sehr, sehr lange her. Da wurde der Song Yesterday im Rahmen einer Umfrage in Österreich zum beliebtesten Song gekürt. Sehr, sehr nostalgisch. Auf jeden Fall, nostalgisch geht es auch weiter. Und wieder geht es um das Gestern. Hier encore ist der Titel, ein Chanson von Charles Aznavour, das aber auch von Elina Duni gecovert wurde und sehr, sehr schön klingt.

Die Stimme der albanischen Sängerin, Musikerin Elina Duni. Begleitet wurde sie an der Gitarre von Rob Luft. Und da waren auch noch Piano, respektive Drums, Fred Thomas beteiligt und am Flügelhorn Mathieu Michel. Das war ein Auszug, wir hörten einen Auszug aus dem Album Lost Ships. Da finden sich Lieder wie Bella Ci Dormi oder Lost Ships und Flying Kites und Empty Street und eben Hier Encore, eine Chanson von Charles Aznavour. Und gleich Charles Aznavour selber, seine Stimme, mit Un brin de nostalgie, so ein bisschen an, etwas an Nostalgie, Un brin de nostalgie von und mit Charles Aznavour.

heute in der musikalischen Reise sehr viel in französischer Sprache, in der Sprache von Molière, aber jetzt auch etwas in Castellano, nämlich mit der Stimme von Víctor Jara, dem chilenischen Musiker, Poeten, der im Zuge des Putsches durch Pinochet ermordet wurde in den 1970er Jahren. Víctor Jara mit dem wunderschönen De Recuerdo, Amanda, ich erinnere mich an dich. Amanda, ich erinnere mich an dich. Und da geht es so um die ganz wenigen Minuten des Glücks, immer so ein kurzes Treffen, bevor wieder die Fabriksglocke oder die Fabriksklingel oder halt das Signal schallt und wieder weitergearbeitet werden muss.

Immer nur 5 Minuten für Manuel und Armanda, für ihr Treffen, für ihr Glücklichsein. Ja, sehr nostalgische Erinnerungen heute und deswegen gleich mal etwas Dynamischeres, etwas sehr Dynamisches, Fröhliches. Und zwar Bill Ramsey mit dem Motto der heutigen Sendung: Erinnerungen, Souvenirs.

Bill Ramsey, Souvenir, Souvenir. Und ich kann mich nicht, irgendwie kann mich nicht also zurückhalten. Und obwohl es jetzt gerade so fröhlich war, oder weil es gerade so fröhlich war, können wir wieder gleich ein paar nostalgischere Töne anschlagen lassen. Eine Art von Pendant zu der Via Gluck, zu der Gasse in der Stadt, also der Gasse, die kaum mehr wiederzuerkennen ist, oder das Ambiente oder die ganze Stimmung und auch die Gestaltung ist kaum mehr wiederzuerkennen. Und darum geht es auch in einem Lied von Hildegard Knef. Ich erkenne dich nicht wieder, meine Stadt, und du nicht mich.

war die Stimme von Hildegard Knef. Ja, Erinnerungen heute oder eben, man erinnert sich dann nicht mehr so ganz genau, oder Erinnerungen, oder dann, damit man sich an was erinnert und etwas nicht vergisst, da war ja früher immer dieses, mach dir einen Knopf in dein Taschentuch. Also, aber das brauche ich gar nicht, um mich daran zu erinnern und daran zu denken, dass es immer noch so ist, dass ich Orange 94.0, das Freie Radio in Wien, das sich sehr auch bemüht, weiterhin Subventionen zu bekommen, aber es immer wieder wird daran erinnert, dass es den freien Radiobeitrag gibt, dass es immer noch die Möglichkeit gibt, das Freie Radio in Wien auch finanziell zu unterstützen. 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Und ja, also jeder kleine, auch noch so kleine Beitrag ist willkommen und erleichtert auch das Weiterarbeiten derjenigen, die noch da sind und die eben dann sich ein bisschen durchatmen können. Der Freie Radio-Beitrag, dann immer wieder versuche ich auch mir zu erinnern, was war denn heute in der Sendung, welche Stimmen wurden gehört, welche Songs, welche Chansons wurden gehört. Am Anfang Presque Oui mit Top Movie, mit der großartigen, mit dem Video, mit den wunderbaren Urlaubserinnerungen, ein bisschen aufgepeppt. Oder Elina Duni mit einem Chanson, mit einem Stück von Charles Aznavour, Hier Encore, Gestern noch und Gestern, Yesterday mit und von den Beatles. Und Charles Aznavour mit einem Brin de Nostalgie, Sissi Kana mit Erinnerung an die wunderschöne Zeit der Kindheit, Kindheitszeit, die Kindertage. Und was war noch alles? Dann war auch Adriano Celentano mit seiner Via Gluck, mit der Geschichte eines Jungen in der Via Gluck. Und ich glaube, so mehr oder minder wurde es alles aufgezählt. Und den Ausklang der heutigen musikalischen Reise, ah ja, Bill Ramsey, Souvenir, Souvenir, wie konnte ich den vergessen? Und vergessen kann ich auch, nur vergessen werden wir auch niemals den Akkordeonisten, Akkordeonvirtuosen und Komponisten und Sänger François Castiello oder Francesco Castiello, der ja, Mitglied der Formation Bratsch, auch ein Solist. Und er verließ diese Welt vor einiger Zeit überraschend und ist so traurig. Und seit einem seiner Soloalben, es gibt François Castiello Solo 1 und Solo 2, und auf einem der beiden Soloalben findet sich auch ein Stück mit dem Titel Souvenir. Und Monika Heller wünscht einen wunderbaren Nachmittag mit Orange 94.0, dem freien Radio in Wien.

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3: Hallo, ihr hört Stimmlagen, das Infomagazin der Freien Radios in Österreich. Heute kommt die Sendung aus der Von Unten Redaktion, dem Nachrichtenmagazin auf Radio Helsinki in Graz. Aus dem Studio begrüßt euch Tamara mit folgendem Programm. Die Filmtage Hunger macht Profite zum Recht auf Nahrung gehen heuer bereits in die 15. Runde. Wir werfen mit vier an Österreich einen Blick auf die gezeigten Filme und die Diskussion rund um unser globales Agrar- und Ernährungssystem. Und in der Türkei rollt eine landesweite Repressionswelle gegen die LGBTIQ+-Community über das Land. Bei Razzien in 15 Provinzen wurden mehr als 50 Menschen festgenommen. Gesucht wird nach rund 160 Personen. Wir sprechen mit Ipek Yüksek, Vorstandsmitglied von Radio Helsinki und organisiert bei der Lila Solidarität, über Repression in der Türkei. Wir kommen zum ersten Beitrag. Heuer finden die Filmtage zum Recht auf Nahrung, Hunger macht Profite bereits zum 15. Mal statt, mitveranstaltet von vier in Österreich. Seit der ersten Ausgabe 2006 bringt die Reihe kritische Dokumentarfilme über unser globales Agrar- und Ernährungssystem auf die Kinoleinwände. Wir haben mit Julia Kocher von FIAN gesprochen, über das Grundanliegen der Filmtage und was sich seit 2006 verändert hat, über die Auswahl der heuer vier gezeigten Filme, was sie inhaltlich verbindet und wie sich der Kampf um globale Ernährungssouveränität gestaltet. Was ist denn das Grundanliegen der Filmtage und hat sich seit der ersten Ausgabe 2006, das ist ja doch 20 Jahre her jetzt, was verändert, auch angesichts der globalen Entwicklungen?
4: Ja, also Hunger macht Profite fand 2006, also vor 20 Jahren, eben das erste Mal statt. Und die Filmtage fanden nicht jährlich statt, daher feiern wir heuer 20-jähriges Jubiläum, aber starten gleichzeitig in die 15. Ausgabe. Mhm. Und wir zeigen bei Hunger macht Profite immer verschiedene Dokumentarfilme über unser Landwirtschafts- und Ernährungssystem. Und unser Ziel ist dabei natürlich, dass wir aufzeigen, was gerade falsch läuft. Es ist uns aber mindestens genauso wichtig, dass wir aufzeigen, welche Alternativen es gibt und wie wir es auch besser machen können. Und ich würde sagen, dass in den letzten Jahren das mehr in den Fokus gerückt ist, auch aufgrund der zahlreichen globalen Krisen, dass wir eben in den Filmen und in den anschließenden Filmgesprächen versuchen zu zeigen, welche Alternativen es denn zum bestehenden System gibt.
3: Ihr habt jetzt heuer wieder vier Filme ausgewählt. Was verbindet die inhaltlich? Also gibt's da einen roten verbindenden Faden?
4: Ja, also natürlich ist der verbindende Faden, dass sie alle mit unserem Landwirtschafts- und Ernährungssystem zu tun haben, irgendeinen Aspekt des Rechts auf Nahrung ansprechen. Es ist uns aber schon auch wichtig, dass wir eben unterschiedliche Themen ansprechen. Also so gibt es heuer zum Beispiel einen Film über Pestizide. Es gibt zwei Filme, die sich spezifisch mit jungen Menschen in der Landwirtschaft beschäftigen. Und ein Film, der auch ein bisschen das Thema Recht auf Nahrung in Zeiten von politischer Repression anspricht. Mhm. Weil wir wollen hier natürlich auch ein bisschen eine Bandbreite bieten und nicht nur ein einziges Thema in den vier Filmen zeigen, aber alle Filme verbindet das Recht auf Nahrung und dass sie mit unserem Landwirtschafts- und Ernährungssystem zu tun haben.
3: Mhm. Jetzt nach den Filmen, es werden ja nicht nur die Filme gezeigt, sondern es gibt ja auch Diskurs danach und anschließende Filmgespräche. Wie läuft denn das da jetzt heuer ab? Also wann gibt es da wo welche Filmgespräche und wer sind da die Leute auf der Bühne?
4: Also wir organisieren nach jedem Filmabend, also an jedem Spielort, wo wir sind, ein Filmgespräch. Und das Filmgespräch soll ein Ort sein, um nochmal über den Film zu sprechen und sich über Lösungen und Alternativen auszutauschen. Und die ImpulsgeberInnen können hier recht unterschiedlich sein. Also das sind eigentlich immer Personen, die sich in ihrer Arbeit mit dem Thema beschäftigen, die aktivistisch tätig sind, die in der Landwirtschaft selbst tätig sind, Und meist sind das eben Personen auch aus der Region vor Ort. Beim Filmabend in Graz, wo wir einen Film über die Folgen von Pestizidexport aus Europa zeigen, werden beispielsweise Sigrun Zwanzger vom Welthaus Graz und Barbara Soritz von der Bioernte Steiermark zu Gast sein im Filmgespräch und dann dem Publikum auch für Fragen zur Verfügung stehen. Und das Filmgespräch soll einfach ein Ort des Austausches sein, regionalen Bezug auch.
1: Reden wir vielleicht auch jetzt ein bisschen über Ernährungssouveränität im globalen Kontext. Der Iran-Krieg, aber generell auch der russische Angriffskrieg gegen die Ukraine, der jetzt auch schon über 4 Jahre dauert eigentlich, ein Wahnsinn. Also das sind alles so unvorhergesehene Ereignisse, sage ich jetzt mal, die auch sehr stark die globalen Lieferketten beeinflusst haben. Gerade der Angriff auf die Ukraine hat ja irrsinnig viel Getreide für den globalen Markt auch produziert, oder jetzt dieser Konflikt in der Straße von Hormuz, der massiv einfach die Lieferketten für Düngemittel und Agrarstoffe beeinflusst und beeinflusst hat. Wie seht ihr das oder was beobachtet ihr da gerade generell, was die globale Ernährungssicherheit betrifft, gerade in Ländern des globalen Südens? Gibt es hier aber dann auch vielleicht ein Fenster, sich von der Düngemittelindustrie auch unabhängig zu machen, weil das ist ja auch oft ein massives Problem?
4: Ja, also das sind eh ganz viele Krisen angesprochen, die alle irgendwie Auswirkungen auf unser Ernährungssystem haben. Und ich glaube, für uns zeigen diese Krisen einfach, wie wichtig Ernährungssouveränität eben ist. Also uns geht es nicht allein um Ernährungssicherheit, sondern um Ernährungssouveränität. Was bedeutet das? Also für uns ist Ernährungssouveränität sozusagen der Gegenvorschlag zu unserem derzeit vorherrschenden Landwirtschafts- und Ernährungssystem, das ja total stark von einer Wachstumslogik, von einer Profitlogik getrieben wird. Und wir wollen ein Ernährungssystem, wo es eben nicht um die Interessen der Großkonzerne geht. Und Ernährungssouveränität fordert deshalb ein demokratisches Agrar- und Ernährungssystem, das auch den Ansprüchen an Nachhaltigkeit und sozialer Gerechtigkeit standhält. Und uns geht es eben bei der Durchsetzung des Rechts auf Nahrung nicht nur darum, dass jeder Mensch etwas zu essen hat, also nicht nur um Ernährungssicherheit, dass ich was auf dem Teller habe, sondern darum, dass die Menschen mitentscheiden können, was sie essen. Und ich denke, diese zahlreichen globalen Krisen haben gezeigt, dass wir das dringend häufiger brauchen, dass wir eine regionale Produktion mehr brauchen, einfach auch um nachhaltig zu sein. Und auch wenn wir auf die steigenden Lebensmittelpreise schauen, wo ja auch diese Krisen reingespielt haben, zeigen die, glaube ich, sehr gut, dass wir ein Ernährungssystem brauchen, wo es nicht um den Profit geht, sondern einfach darum, dass alle Menschen Zugang zu gesunden Lebensmitteln haben.
1: Du hast das jetzt eh schon ein bisschen angesprochen, aber kannst du vielleicht für unsere Hörer und HörerInnen nochmal den Unterschied zwischen Ernährungssicherheit und Ernährungssouveränität erklären?
4: Genau, gerne. Also Ernährungssicherheit würde quasi einfach nur bedeuten, ich habe genug zu essen, sodass ich nicht hungern muss. Auch, dass es einigermaßen nährstoffreich ist, das Essen, also dass ich so die Nährstoffe bekomme, die ich brauche. Aber ich habe keinerlei Entscheidung darüber, was ich esse. Und bei Ernährungssouveränität geht es eben darum, dass ich selber mitentscheiden kann. Zum Beispiel in Ländern des globalen Südens, dass es nicht einfach nur dort Nahrungslieferungen gibt, damit die Menschen dort nicht, dass sie was zu essen haben, sondern dass die wirklich selber ihr Essen anbauen können, dass sie eben Land haben, dass ihnen das nicht mehr weggenommen wird. Landgrabbing ist ja ein großes Problem, dass Menschen dann von ihrem Land vertrieben werden und dann nicht mehr selber Nahrung anbauen können. Und uns ist aber ganz wichtig, dass die Menschen das eben können und sich eben selbst versorgen können. Oder eben, wenn wir jetzt auf Österreich schauen, gehört es auch dazu, dass ich mir gesunde, nachhaltige Lebensmittel leisten kann. Also das ist auch eine Form von Ernährungssouveränität, dass ich nicht das günstigste Produkt nehmen muss, sondern vielleicht das aus besserer Produktion.
1: Welche Rollen spielen jetzt internationale Konzerne im Agrarhandel? Also wenn jetzt solche geopolitischen Konflikte, wie wir sie schon angesprochen haben, dann einfach die Verfügbarkeit, aber auch die Preise von Grundnahrungsmitteln so stark beeinflussen. Also da gibt es ja dann auch immer Leute, die profitieren, oder? Und welche AkteurInnen sind das dann?
4: Genau, also Agrarkonzerne, diese großen Agrarkonzerne spielen derzeit eine echt große Rolle in unserem Ernährungssystem. Es gibt nur sehr wenige Konzerne, die zum Beispiel den Düngemittel- und Saatgutmarkt dominieren und somit natürlich sehr viel Einfluss haben. Und die wollen halt Profit generieren. Aber wir wollen halt eben ein System, das nicht von dieser Profitlogik getrieben wird. Und wir wollen auch einfach nicht, dass Konzerne mit unserem Grundbedürfnis der Ernährung eigentlich Profit machen. Denn wir haben ja alle gesehen, in den letzten Jahren sind die Lebensmittelpreise stark angestiegen. Von diesen Lebensmittelpreisen kommt aber ja nur ein Bruchteil bei den ProduzentInnen an. Was unsere wichtig ist, dass sich jeder gesunde und nachhaltige Lebensmittel leisten kann und dass die ProduzentInnen dieser Lebensmittel fair entlohnt werden. Und was wir nicht wollen, ist, dass die Agrarkonzerne hier den großen Profit rausschlagen.
1: Vielleicht kommen wir auch wieder ein bisschen zu heuer. Der Sommer 2026 war jetzt einer der heißesten und trockensten in den letzten 260 Jahren in Österreich. Also ich weiß nicht, bei euch in Wien hat man es ja auch gesehen, aber Graz ist so trocken auch. Wie ordnet ihr als Vieren jetzt diese Entwicklung ein? Ist es jetzt nochmal eine Ausnahme oder kann man sich auf solche Dürreperioden einfach als neue Normalität einstellen? Und wie kann man da trotzdem schauen, dass man dann nicht mit massiven Ernteausfällen und Ernteverlusten aus der Saison geht?
4: Ja, also ich denke, wir konnten diesen Sommer alle sehen und vor allem spüren, welche gravierenden Folgen die Klimakrise mit sich bringt. Ich denke, diesen Sommer als Ausnahme zu bezeichnen, wäre falsch, denn KlimaforscherInnen sagen uns ja deutlich, dass diese immer heißeren Sommer, diese extreme Hitze, die ja auch in den letzten Jahren hat ja schon zugenommen, dass das durch die Klimakrise immer wahrscheinlicher und häufiger wird. Ich würde es aber, glaube ich, auch ungern als neue Normalität bezeichnen, denn ich finde, dieser Sommer sollte eigentlich spätestens der Weckruf genug gewesen sein, um endlich Maßnahmen gegen die Klimakrise zu ergreifen. Und ich glaube, wir brauchen hier sowohl einerseits Maßnahmen, um die Erderwärmung so gering wie möglich zu halten, da zählt ja jedes Zehntel Grad, aber du hast die Ernteausfälle angesprochen, die aufgrund dieser Dürreperioden entstehen. Wir brauchen auch Anpassungsmaßnahmen, um eben die Folgen, die wir in den nächsten Jahren weiter spüren werden, abzufedern. Und ich glaube, das Landwirtschafts- und Ernährungssystem ist ja auch ein großer Hebel, denn es ist ja auch derzeit für ein Drittel der weltweiten Treibhausgasemissionen verantwortlich. Und wir fordern hier eben eine agrarökologische Landwirtschaft, eine Landwirtschaft, die mit der Natur und nicht gegen sie arbeitet.
1: Hat es jetzt eure Arbeit als Vieren in den letzten Jahren vielleicht auch beeinflusst oder verändert, eben in dieser Gemengelage aus Klimakrise, geopolitischen Krisen, strukturelle, systemische Gründe für Hungersnöte? Wie geht ihr damit um und

0: Wir zeigen, dass es auch anders gehen kann und dass es auch bereits Initiativen gibt, bei denen es anders geht. Also ich glaube, es ist wichtig, hier nicht in so eine Hoffnungslosigkeit oder Aussichtslosigkeit zu verfallen und das ja eh alles nichts mehr bringt, sondern wirklich auch zu zeigen, so könnte es anders gehen. Und hier gibt es Initiativen, da geht es bereits anders.
1: Das war unser Gespräch mit Julian Kocher von FIA in Österreich über die Filmtage Hunger macht Profite. 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
1: Wir kommen zum zweiten Beitrag. In der Türkei überzieht eine massive Welle der Repression gegen die gesamte LGBTIQ+-Community das Land. Die Vorwürfe lauten mutmaßlich auf Obszönität und Prostitution. Gleichzeitig wurden auch die Webseiten und Social-Media-Accounts von LGBTIQ+-Organisationen gesperrt. Wir haben mit İpek Yüksek gesprochen, die bei Lila Solidarität organisiert ist und selbst Teil der queer-feministischen Community in der Türkei war, bevor sie nach Graz gezogen ist.
4: Wir sprechen heute über die krasse Repression, die jetzt gestern begonnen hat gegen die LGBTIQ+-Community eigentlich in der gesamten Türkei. Du bist ja aus der Türkei, aus Hatay, und genau deswegen sprechen wir jetzt heute über das, was da gerade passiert. Was ist denn so dein persönlicher Bezug zur queeren Community in der Türkei?
5: Ich bin, bis ich 20 Jahre war, in der Türkei gelebt. Und also meine Familie ist aus der Türkei, ich bin aus der Türkei. Und ich war schon organisiert, seit ich 14 war, in einer Organisation. Es heißt Lila Solidarität. Es ist auch in Österreich, in Deutschland und in der Schweiz, vor allem in der Schweiz, sehr stark organisiert. Und das ist eine queer-feministische Organisation. Und das ist mein Bezug auf die Community eigentlich.
4: Hast du da, während du in der Türkei gelebt hast, schon Repressionen erfahren? Und wie schätzt du das ein, die Entwicklung da jetzt in der Zeit, seit du in der Türkei organisiert warst, bis jetzt?
5: Ich habe auch erlebt, ich war auch inhaftiert in der Türkei. Es ist immer wieder, je nach Problem in der Türkei, wird dann unsere Community irgendwie instrumentalisiert oder attacked. Und letztes Mal war es die Arbeiterbewegung. Die Lieferketten haben dagegen sehr groß protestiert und die Regierung hat einfach denen gesagt, dass sie irgendwelche junge Drugdealer sind oder so. Oder jetzt LGBTs werden attackiert, weil ökonomische Situation richtig schlimm ist. Halt irgendwie und natürlich, wir haben auch Friedensprozess ongoing on und auch halt ja, viele andere Probleme, komplexe Probleme. Und in solchen Situationen, türkische Regierung macht sowas eigentlich.
4: Wir haben jetzt eh schon vor der Aufnahme kurz geredet. Ich finde es sehr interessant zu beobachten, dass oft die LGBTIQ+-Community sehr starke Repressionen erfährt, sehr speziell sogar in autoritären Regierungskonstrukten oder autoritären Regimen. In Ungarn war das jetzt bis zuletzt auch sehr schlimm, obwohl man ja jetzt anfängt, das rückzubauen, ein paar der Gesetze von Orban. Ich meine, Trump hat ja auch die Trans-Community als schwarzes Schaf und Scapegoat Number One irgendwie ausgerufen, so. In Russland, in Georgien ist das auch ganz, ganz schlimm. Findest du, war das irgendwie absehbar, dass das in der Türkei auch passiert? Ich meine, Erdogan schafft sich ja eh schon seit vielen, vielen Jahren einfach ein immer autoritäreres Regime. Wie schätzt du das ein, ob das abzusehen war, dass die LGBTIQ+-Community auch jetzt einmal so stark ins Visier kommt? Oder war das auch für dich überraschend jetzt in der Form?
5: Es ist jetzt, was wir erleben, sehr groß. 160 Menschen auf einen Abend einfach alle festnehmen. 9 Vereine, 16 Unternehmen. Einfach alles auf einmal zu nehmen, ist eine Operation, eine sehr große.

0: große Operation. Aber was du meinst mit den ganzen Ländern, die jetzt auf queer Communities attackieren, das hat wirklich mit autoritären Städten natürlich zu tun, aber auch diese Rise, jetzt haben sie goldene Zeit in Deutschland auch, den AfD hat gewonnen oder die attackieren auch LGBT-Communities, obwohl alles weiter selber.
1: Das ist
0: ja genau extra scharf, aber egal. Im Grunde genommen sind sie dagegen oder Trump oder wie heißt diese Milliardären, alle hypen es ganze Zeit, auch in der Türkei und dann haben sie leichter zu sagen, ja, natürlich werden wir auch dagegen sein, wenn sogar Amerika und alle anderen Länder auch so tun, weil dann hast du auch nicht diesen Reiz, dich zu beweisen, dass du auch modern bist oder irgendwie das, weil es UN oder alle Institutionen sind in den letzten Zeiten sowieso geschwächt worden.
1: Die aktuelle Repression, das waren jetzt Razzien laut meinen Informationen in 15 Provinzen, fast 50 Festnahmen. Wie hast du davon erfahren und vielleicht auch dazu, vielleicht kannst du uns einen aktuellen Stand der Zahlen geben?
0: Also was ist passiert ist, unter dem Namen Eylem-Gewande, es heißt Meine Familie ist sicher, wurde Ermittlungen in 15 türkischen Provinzen durchgeführt. Es heißt, du brauchst dann 4 oder 5 Staatsanwaltschaften, weil du hast unterschiedliche Städte und Türkei ist sehr groß. Deswegen sind auch schwer da die Zahlen zu finden, weil da hast du Istanbul-Staatsanwaltschaft, Ankara-Staatsanwaltschaft, Izmir, Aydın und Mersin, die sind alle koordiniert. Und laut Justizminister ist jetzt 162 Verdächtige, das ist Justizminister, hat das gesagt, 9 Vereine und 13 Unternehmen.
1: Mhm. Genau, das was haben für Unternehmen sind das dann?
0: Diese Unternehmen ist auch eine interessante Sache, die ich nicht gefunden habe. Vereine kenne ich, aber die Unternehmen könnten auch einfach LGBT-freundliche Organisationen sein. Zum Beispiel, eine festgenommene Person hat ein Video aufgenommen und hat gesagt, ja, sie sind in der Früh gekommen und waren sehr, sehr laut und ich war nicht zu Hause. Sie haben gewartet, bis ich komme und einfach alles halt kaputt gemacht zu Hause. Und als ich gekommen bin, haben sie mir gesagt, dass meine Schuld war. Ich war im Vorstand von einem Verein vor 15 Jahren und dieser Verein ist LGBT-Verein. Und weil sie im Vorstand war und diese Unterschrift gemacht hat, haben sie jetzt sie festgenommen. Sie ist eine Transperson. Genau. Und sie lebt neben einem Meer in einer schönen Stadt, in Pension halt.
1: Wahnsinn.
0: Und was könnte diese 15 Unternehmen sein? Schätze ich mal, wahrscheinlich unterschiedliche Personen, die Bezug auf LGBT-Community haben.
1: Du hast jetzt gesagt, 162 festgenommene Personen. Und jetzt vorhin gab es ja noch einmal eine aktuelle Zahl dazu, wie viele jetzt auch in Untersuchungshaft bleiben müssen.
0: 33 Menschen müssen jetzt in Untersuchungshaft bleiben. Das ist aus Mersin ist gekommen jetzt. Das ist ganz neu. Vor 5 Minuten habe ich auch jetzt erfahren. Es wird richtig ernst sein, weil diese Zahlen sind zu hoch, zu krass. Ehrlich gesagt, ich erwarte jetzt alles, weil hast du mal gehört von Deniz Göktaş, der Komiker, der jetzt auch festgenommen wurde in der Türkei? Er hat einfach eine Show gemacht und auf YouTube hochgeladen. Eine Show in der Türkei in einer Stadt und sie haben jetzt ihn festgenommen, weil er Witze gemacht hat. Das ist Wahnsinn, weil er war richtig schlau. Er hat eine richtig gute Komödie gemacht, aber halt von linker Perspektive auch LGBTs, auch alles halt hat er gemischt. Und das haben wir nicht erwartet, ehrlich.
1: Wie schätzt du das ein mit den Gerichten und dem ganzen Rechtssystem in der Türkei? Also hat da die AKP einfach schon genug von ihren Leuten platziert, dass das halt auch flächendeckend durchgehen wird? Also wie unabhängig ist das ganze juristische System noch in der Türkei von den politischen Einflüssen von Erdogan und der AKP?
0: Ja, wenn Erdogan das befohlen hat, ist fertig. Also ja, wie Deniz Göktaş, Selahattin Demirtaş, der HDP.
1: Sind die auch alle verurteilt worden oder was?
0: Ja, der Menschenrechtsorganisation, eine Person, der Can Selahattin Demirtaş zum Beispiel, der Politiker von kurdischer Organisation HDP, der ist seit 10 Jahren inhaftiert worden. Ekrem İmamoğlu von Sozialdemokraten Istanbul, er war Präsident von Istanbul, auch seit wie viel Monaten schon, seit mehr als ein Jahr inhaftiert. Die ganze Sozialdemokratie hat jetzt eine neue Partei gegründet, weil anstatt CHP ist die vorherige, die lange Zeit war, und jetzt haben sie das ausgelöst, weil Erdogan seine eigene er hat einfach den Präsident von CHP gekauft. Der war nicht mehr Opposition. Er hat mitgespielt. Und er war Alevit auch übrigens. Und jetzt wurde diese Partei ausgelöst. Und jetzt haben sie eine neue Partei geöffnet. Und die Name ist auch Neue Partei. Genau.
1: Sehr gut.
0: Keine Zeit für Kreativität. Wir kämpfen gegen Faschismus. Das ist Minimum, das ist Sozialdemokraten halt.
1: Ich meine, du hast mir auch erzählt, dass die Opposition nicht mehr wirklich Opposition war. Und ja, das ist einfach schockierend, dass das ja Alevit ist und sich da so kaufen lässt. Vielleicht auch als Kontext für die Hörer und HörerInnen, du bist ja auch Alevitin. Und voll, ich habe mir jetzt auch ein bisschen ein Bild machen können, wo wir da gemeinsam in der Türkei sind, dass einfach die alevitischen Gebiete auch noch immer jetzt in Hatay und so nach dem Erdbeben. Der Erdogan hat da gar nichts rein investiert, dass die Leute da irgendwie sich wieder was aufbauen können, ihr Leben aufbauen können. Also das ist schon auch sehr, sehr strategische Unterlassung von Hilfeleistungen, die er da macht. Und um diese Region und diese Minderheit einfach auch ganz bewusst zu benachteiligen. Schon interessant dann irgendwie auch immer wieder, wenn es dann so Einzelcharaktere gibt, die sich dann trotzdem, wenn sie die Chance haben, an den Tisch der Mächtigen setzen.
0: Ja, dasselbe können wir auch jetzt für HDP sagen, leider für diese kurdische Partei, weil lange Zeit war die Diskussion auch, wollt ihr noch immer in Opposition bleiben, weil ihr könnt ja auch ein Teil von der Regierung sein. Das ist auch eine krasse Entwicklung, jetzt wir sehen, weil die haben alle linke Politiker und Politikerinnen, die in dieser kurdischen Partei waren, inhaftiert. Rest ist, was geblieben ist in diesen kurdischen Parteien. Natürlich kannst du mit einem Profi auch darüber reden, aber als wir in der Türkei waren, in Izmir, haben die Genossinnen und Genossen mir erzählt. Ich habe gefragt, was sind die Entwicklungen gerade, weil die arbeiten direkt in die Städte mit diesen Organisationen. Und sie haben gesagt, ja, der Rest ist einfach Liberalen und Reichen sind geblieben und warum sollen sie einfach weiter in Opposition bleiben? Du kannst ja auch mitteilen, diese Regierung.
1: Ja, ich meine, wenn die andere Option ist, einfach dann auch 10 Jahre in Häfen zu gehen.
0: Ja.
1: Das ist halt schon krass, ne?
0: Ja, das hat mich richtig überrascht.
1: Die jetzt von der jetzigen Repressionswelle betroffenen Organisationen und AktivistInnen haben ja auch das Problem, dass einfach ihre Social-Media-Accounts jetzt gleichzeitig gesperrt worden sind und die Webseiten. Was hat das jetzt auch für Auswirkungen, gerade auch was jetzt Solidaritätskampagnen oder so betrifft? Also dadurch, dass ja so viel über Social-Media stattfindet, verlierst du ja dann gleichzeitig auch den extrem wichtigen Zugang zu deiner Community, die Solidarität zeigen kann? Oder wie organisieren sich die Leute da gerade jetzt, um solidarisch zu sein, ohne diese Internetpräsenz?
0: Es ist krass, jetzt werden ihre Kontos auch gesperrt. Sie werden auch keine mehr Einnahmen haben. Das ist jetzt halt für diese 16 Organisationen ist vorbei. Alle Social Media Kanäle sind auch genommen und wir wissen nicht tatsächlich, wer auch inhaftiert worden war. Also wir haben keine Namen, wir sehen nur, falls jemand halt was weiß. So wenn du Bekannte hast oder was berichtet wird oder falls jemand auf Social Media was gesagt hat, erfahren wir dann, okay, das ist das passiert, okay, das ist das passiert und so. Und durch Anwältinnen und Anwälten. Ja, das spielt natürlich eine große Rolle, ganzen Social Media Arbeit. Wir haben noch immer Strukturen, wie zum Beispiel, wir haben eine große Organisation von Anwältinnen und Anwälten. Da kriegst du wirklich eine große Solidarität, weil die haben so wie Union für linke Anwälten. Und andere Organisationen sind auch, andere LGBT-Organisationen sind auch laut, feministische Organisationen, sozialistische Organisationen, alle sind auf ihre Beine jetzt, alle organisieren Demonstrationen etc. Und Celebrity ist halt schwer, sie sind sowieso unter Repression seit langer Zeit wegen dieser Drogengeschichte. Mhm. Ja, Politiker haben wir auch, die werden ein paar Rede halten, aber ich bin ziemlich pessimistisch.
1: Das war unser Gespräch mit İpek Yüksek über die landesweite Repressionswelle gegen die queere Community in der Türkei. Und damit sind wir am Ende von Stimmlagen angelangt. Alle Infos zur Sendereihe sowie zum Nachhören findet ihr unter www.stimmlagen.at. Aus dem Studio verabschiedet sich Tamara. Bleibt solidarisch und wir hören uns. Sie hörten das Magazin Stimmlagen.
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0: Wie denkst du übers Älterwerden?
1: Ich halte Älterwerden oder Altsein für ein großes Privileg. Ich finde, ein Mensch zu sein, der ein gewisses Alter erreicht oder gewisse Lebensjahre hinter sich gebracht hat, der kann zurückblicken auf eine Fülle an Erfahrungen, die er oder sie gemacht hat und kann daraus schöpfen. Ehrlich gesagt freue ich mich schon drauf, wenn ich älter bin oder alt.
2: Ich habe vor kurzem mal ein Zitat gehört, das geht so in Richtung wie: Alt ist man, wenn man mehr zu bereuen hat, als zu träumen. Und ich glaube, das trifft für mich eigentlich ganz gut, weil Alter weniger mit einer Zahl zu tun hat, als damit, ob man noch Dinge hat, auf die man neugierig ist und von denen man vielleicht auch träumt.
3: Ich wünschte, ich könnte sagen, das Älterwerden ist mir gleichgültig. Ist es tatsächlich nicht. Ich wäre jetzt bald 38. Ich merke, wie sich wirklich alles irgendwie verändert. Ich habe auch immer noch als Frau schon das Gefühl, dass der Wert einer Frau in der Gesellschaft sehr stark daran bemessen wird, wie sie aussieht. Ich wünschte, ich könnte weniger eitel sein.

0: Was hast du aus den Gesprächen mit den FaltenrockerInnen übers Älterwerden gelernt?
1: Aus den Gesprächen mit meiner Gesprächspartnerin habe ich gelernt, dass das Alter schon manchmal auch einfach ein bisschen vielleicht milder macht, vielleicht weniger Aufregung erzeugt. Ich habe gelernt, dass egal wie alt man ist oder wird, es im Leben um sehr wenige Dinge geht. Das ist vor allem die Liebe, es ist das Reisen, was hat man gesehen, was hat man erlebt und woran erinnert man sich noch, wenn man vielleicht 84, 85 ist. Und es sind nicht die Kleinigkeiten, über die man sich jeden Tag den Kopf zerbricht, sondern es kommt auf ein paar sehr, sehr wenige Dinge an und die sollten wir vielleicht jetzt auch in den jüngeren Jahren schon an erste Stelle stellen.
2: Was ich von den Faltenrockerinnen und Faltenrockern gelernt habe, ist auf jeden Fall mit einem gewissen Gleichmut alt zu werden. Also die sind eigentlich alle ziemlich straight, da ist niemand sentimental und wünscht sich in seine Jugend zurück, sondern die sind alle sehr gesetzt und können gut damit zurechtkommen, dass sie älter sind und teilweise schon gebrechlich und dass gewisse Dinge nicht mehr so gehen wie in der Jugend. Aber ich habe nicht das Gefühl, dass da nur eine einzige Person mit Wehmut zurückdenkt an die schönen Jugendjahren, sondern die nehmen das alle ziemlich gelassen hin, so wie es ist, und das finde ich recht bewundernswert.

0: Und was können ältere Personen von dir lernen?
1: Puh, ich glaube, vielleicht Neugier, dass man sich fürs Gegenüber noch interessiert, dass man selber Fragen stellt, dass man einfach interessiert ist an einem anderen Leben und nicht nur seine Geschichte erzählt. Ich glaube, das ist das. Ich glaube, das ist etwas, das man im Alter vielleicht verlernt.

0: Wie alt bist du und welche Gedanken machst du dir über das Älterwerden?
1: Ich bin jetzt 42 Jahre alt, das heißt, ich erhoffe mir, dass ich noch einmal so lange leben kann, wie ich bisher gelebt habe. Das wäre ganz schön. 84 ist, denke ich, ein ganz gutes Alter. Naja, woran denke ich? Ich hoffe natürlich, dass ich möglichst lange sehr gesund, sehr alt werden kann. Ich wünsche mir natürlich, dass ich meine Kinder groß werden sehe und dass ich vielleicht mit Enkelkindern beschenkt werde. Das stelle ich mir eigentlich recht lustig vor. Das wäre eine schöne Zukunftsaussicht für mich. Und ansonsten, wenn ich ans Älterwerden denke, denke ich immer wieder an meine Großmutter, die ist 94 Jahre alt geworden und ich habe sie mal gefragt, du Oma, wie ist denn das so alt sein? Wie fühlt sich das an? Wie ist man da irgendwie, ja, wie ist das? Und sie hat zu mir gesagt, blast Elisabeth, manchmal, wenn ich mir in den Spiegel schaue, dann erschricke und denke mir, wer ist diese alte Frau? Und was mich das gelehrt hat und was ich selbst auch schon in gewissem Maße erlebe, ist, dass eigentlich nur der Körper älter wird. Ja? Aber im Kopf fühle ich mich jetzt nicht weniger reif oder nicht reifer als mit 19 oder 20 Jahren. Ja? Wiewohl ich natürlich an Lebenserfahrung dazu gewonnen habe. Aber nichtsdestoweniger, ja, glaube ich, altert vor allem der Körper und der Geist, der bleibt so jugendlich, spritzig, wie er immer war. Und das denke ich mir beim Älterwerden.

0: Was beschäftigt dich mehr, dass du älter wirst oder dass deine Eltern oder Großeltern älter werden?
1: Also mein Blick aufs Alter hat sich sowohl durch Faltenrock geändert, aber auch durch die Begleitung von meinen beiden Großmüttern, die verstorben sind. Eine meiner Großmütter war in ihrem 100. Lebensjahr und sie war bis zum Schluss noch sehr, sehr fit. Aber gegen Ende ihres Lebens war es dann so, dass die Dinge abgenommen haben. Also ihr Radius ist kleiner geworden, sie konnte sich weniger weit bewegen, konnte aber noch gehen. Dann war das Gehen schwieriger und sie ist mehr gesessen. Und dann ist aus dem Sitzen das Liegen geworden und dann hat sich auch das Essen verändert. Also wo man noch sozusagen Sachen gegessen hat, wo sie noch beißen musste, ist das Essen dann auch immer weicher und flüssiger geworden. Ja, und dann kam natürlich auch dazu, sie konnte selber noch aufs Klo gehen, bis hin, dass sie dann noch Windeln gebraucht hat. Und wenn ich jetzt das Leben mit meinem kleinen Sohn anschaue, der jetzt bald 4 Monate ist, dann ist das eigentlich das Umgekehrte. Er trinkt jetzt flüssige Nahrung. Ich weiß, es wird immer wieder fester. Er braucht jetzt noch Windeln, auch das wird sich ändern. Aber ich sehe auch, wie der Umgang mit alten und jungen Menschen irgendwie anders ist, wie freudvoll mit Babys umgegangen wird. Es wird auch aktiv, wird mir Hilfe angeboten von Nachbarinnen, die sagen, oh, ich hätte selber schon so gerne Enkelkinder, ich pass gern auf deinen Sohn auf. Und da habe ich mir aber gedacht, eben solche Angebote von Nachbarn habe ich zum Beispiel für meine Oma nie bekommen. Also das finde ich fast auch ein bisschen schade, aber natürlich auch bis zu einem gewissen Grad nachvollziehbar, wenn man jemanden ins Leben hinein begleitet, aber dann auch aus dem Leben hinaus. Das hat irgendwie eine andere Qualität, aber ich finde es schade, dass das aus dem Leben hinaus begleiten irgendwie doch ein bisschen, kommt mir vor, fast negativer behaftet ist.
2: Ich beschäftige mich nicht besonders mit dem Älterwerden, weder mit dem eigenen noch mit dem von den Leuten rundherum. Ich beschäftige mich aber wohl mit dem Sterben, mit dem eigenen Sterben oder mit der eigenen Vergänglichkeit und auch mit der Lieben, die mich umgeben. Und da kann man sich ganz unterschiedliche Gedanken darüber machen und kann, was die unterschiedlichsten Todesarten betrifft, sehr kreativ werden. Insofern ist das schon ein Begleiter, diese Gedanken, was wäre wenn und wenn irgendwas Fürchterliches passieren würde. Das ist jetzt aber nicht unbedingt gekoppelt ans Alter. Gewisse Dinge, Krankheiten zum Beispiel, wären natürlich in höherem Alter wahrscheinlicher. Aber jetzt spezielle Gedanken zum Älterwerden habe ich nicht.
3: Mich beschäftigt tatsächlich beides. Ich sehe, wie sich oft schon Rollen umkehren zwischen Eltern und Kindern, wenn die Eltern dann einfach wirklich in ein Alter kommen, wo sie selber auch Hilfe brauchen, wo die alten Weisheiten vielleicht noch, also nicht mehr so ziehen und wo sie sich dann eher um Orientierung an die Jungen wenden. Aber gleichzeitig, natürlich mache ich mir Gedanken über das eigene Älterwerden auch, ja.

0: Wo kommen in deinem Leben Generationen miteinander in Kontakt?
1: Ich denke, wie bei vielen anderen auch, ist es bei mir in der Arbeit, wo Boomer auf Gen Z, auf Gen X, Gen Y und die Generation Alpha treffen. Also da geht es schon ziemlich rund. Das clasht auch manchmal ganz schön, was die Wertehaltung und die Einstellung im Leben.
2: Also wie Generationen miteinander in Kontakt kommen, da fällt mir in einem ersten Schritt natürlich die Familie ein, aber vielleicht auch Arbeitsplatz, die Nachbarschaft, Vereine und dann natürlich ja durch Projekte wie Faltenrock. Aber ich glaube, es ist gar nicht so einfach, über die Generationen dann wirklich Begegnungen zu schaffen im normalen Alltag, wo man vielleicht dann auch von Altersblasen sprechen kann, in denen man sich bewegt.
0: Wovor hast du Angst im Alter?
3: Ich habe Angst davor, nicht mehr so fit zu sein und mobil zu sein, also dass ich keinen Sport mehr machen kann.
2: Also Angst im Alter, da denke ich schon, wie gehe ich um, wenn ich selber eingeschränkter bin, wenn ich vielleicht Sachen nicht mehr so machen kann wie früher, wenn ich dann selber auf Hilfe angewiesen bin, kann ich um Hilfe bitten und kann ich Hilfe gut annehmen? Oder ja, wie gehe ich mit dem Thema Krankheit um?

0: Also wirklich freue ich mich auf die Pension. Ich hoffe, dass ich sie erlebe und ich hoffe, dass ich dann viele, viele Jahre in Pension sein kann und das genießen kann, dieses nicht arbeiten müssen und trotzdem Geld kriegen. Alt genug sein, dass man sich von niemandem sagen lassen muss, was man machen darf und was man nicht machen soll. Dass man Zeit hat für Dinge, die man einfach machen will, dass man einfach auch mal ein, zwei, drei Wochen verplempern kann.
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Willkommen bei Andi, den O94 News, wöchentlich aus Wien und der Welt. Heute kommen wir aus unserer Sommerpause zurück und sprechen in unserem ersten Beitrag gleich über die Auswirkungen der Klimakrise. Mit den fallenden Temperaturen geraten diese immer weiter aus dem Fokus. Um dem entgegenzuwirken, haben wir mit der Umweltökonomin Dr. Angela Köppel gesprochen. Danach hören wir in einen Gastbeitrag unserer KollegInnen von Radio Froh hinein. In Oberösterreich, in Kronsdorf, plant Google ein Rechenzentrum zu errichten. Dagegen formiert sich Widerstand. Zwei VertreterInnen der BürgerInneninitiative Rechenzentrum Kronsdorf waren im Frozen zu Gast.

0: Eins kann man zu diesem Sommer sagen. Zwischendurch wurde es verdammt heiß in Wien. Oder ging es nur uns so? Wir haben uns mal im Augarten umgehört.
1: Ja, bis auf vereinzelte Tage, die ziemlich heiß waren, war es eigentlich in Ordnung.
2: Ziemlich heiß, in der Stadt lebend. Ich habe Glück, dass ich nach Oberösterreich fahren kann, aufs Land ein bisschen raus.
3: Ich fand es sehr warm und vor allem die Hitzewellen haben einen, finde ich, sehr mitgenommen. Also, dass es an einem Tag dann 40 Grad hat und am nächsten dann nur noch 20. Es hat einen schon sehr beeinflusst am Tag, finde ich.
4: Ja, vor allem, also wir sind ja noch sehr junge Menschen, aber haben, also wenn ich so für mich spreche, dann habe ich es halt trotzdem gemerkt. Und gerade so ältere, vulnerable Gruppen, die haben davon ja noch mehr Schaden getragen.
5: Dadurch, dass es so früh angefangen hat, hatte man nicht so richtig den Überblick, wann jetzt der Sommer anfängt und wann er zu Ende ist. Jetzt im September ist ja noch total warm. Und vielleicht aus unserer Perspektive noch als StudentInnen ist es manchmal so ein bisschen schwierig gewesen mit der Konzentration. Also ist ja klar durch die Hitze, aber es hat schon ein bisschen den Alltag beeinträchtigt.
0: Tatsächlich war Sommer 2026 laut der Bundesanstalt für Geologie, Geophysik, Klimatologie und Meteorologie der wärmste Sommer in Österreichs Geschichte. Diese extremen Temperaturen sind keine Ausnahme, sondern Folgen des Klimawandels. Welche Auswirkungen der Klimawandel auf uns haben wird, beschäftigt auch die Menschen, die sich zuvor zu Wort gemeldet haben.
1: Vor allem, wenn man Kinder hat, dann weiß man, dass es sicher nicht besser wird, sondern extremer werden wird, ja? Diese Extremen, die man eh schon hat.
2: Das macht mich eher pessimistisch, ja? Aber die Menschheit wird sich darauf einstellen, aber es ist trotzdem, es wird Österreich sich ein bisschen verändern und so wie man es halt in Italien oder Spanien eh schon gewohnt war, so wird es halt bei uns auch werden.
4: Dass die Sommer einfach immer heißer werden und sich die Städte immer mehr aufheizen und es sozusagen sich immer mehr steigert, als dass es halt besser wird.
3: Ich finde auch, dass man noch gar nicht so genau vorhersehen kann, was jetzt die Folgen sein werden. Also und ein Ausmaß, das wir noch gar nicht einschätzen können.
6: Früher war es dann schon eher, dass man so gemerkt hat, so die Folgen waren halt im Ausland, dass es dann irgendwie Überschwemmungen gab oder viele Hitzetote. Und ich finde jetzt auch, gerade in Europa oder halt Österreich, Deutschland, merkt man jetzt auch, dass es halt sehr krasse Konsequenzen hat auch, die halt dann auch irgendwie so die Lebensgrundlage nehmen können, irgendwie mit Überschwemmungen oder so.
5: Auch eine Sache, die ich jetzt in den Medien sehr viel gesehen habe, waren halt auch die ganzen Waldbrände. Oft ist es ja eher sowas, weiß ich nicht, was man in anderen Ländern sieht oder so. Und dadurch, dass es so viel gibt, frage ich mich auch, wie es so mit dem Wasserzustand aussieht. Also ist mir vielleicht ein bisschen weit hergeholt. Jetzt nicht das Erste, woran man denkt, aber auf jeden Fall eine Sorge, die, glaube ich, berechtigt ist.
7: Dabei hat die Hitze nicht nur Auswirkungen auf unsere Gesundheit und unser Wohlbefinden, sondern auch wirtschaftliche Folgen. Wie es der Wirtschaft mit diesem heißen Sommer ging und welche Maßnahmen im Hinblick auf den Klimawandel getroffen werden müssen, darüber haben wir mit Frau Dr. Angela Köppel gesprochen. Sie war lange Jahre als Umweltökonomin am Institut für Wirtschaftsforschung tätig.
8: Mein Name ist Angela Köppel. Ich bin Umweltökonomin und ich habe mehr als 30 Jahre am Österreichischen Institut gearbeitet, im Bereich Umwelt, Klima, Energie.
0: Welche wirtschaftliche Auswirkungen hatte die extreme Hitze diesen Sommer für Österreich? Oder gab es überhaupt Auswirkungen?
8: Ja, erstens muss man dazu sagen, nicht nur Wien hatte einen heißen Sommer, sondern ganz Europa hatte einen heißen Sommer, hatte zu wenig Regen. Das hat sich dann in der Dürre in Österreich niedergeschlagen. Und die Schäden, die am besten bis jetzt also erfasst sind, sind die landwirtschaftlichen Schäden. Da hat die Hagelversicherung, geht davon aus, dass in der Landwirtschaft Schäden in der Größenordnung von 1 Milliarde durch die Dürre entstanden sind in diesem Jahr. Ich glaube, es gibt viele andere wirtschaftliche Auswirkungen, die man vielleicht also nicht so gut in Euros ausdrücken kann. Ich denke, ich weiß nicht, vielleicht haben Sie es auch bemerkt im Sommer beim Arbeiten, dass die Produktivität zurückgeht. Also man ist einfach nicht so leistungsstark. Das betrifft natürlich Arbeitsplätze im Freien noch viel mehr, als wenn man also irgendwo drinnen ist. Aber nichtsdestotrotz ist es eine Belastung und reduziert auch die Produktivität.
7: Und auf welche weiteren wirtschaftlichen Schäden muss man sich in Zukunft aufgrund des Klimawandels gefasst machen?
8: Die wirtschaftlichen Schäden des Klimawandels oder die durch Klimarisiken einhergehen, sind beachtlich, das muss man sagen. Also es ist davon auszugehen, dass das Eintreten von Extremwetterereignissen zunimmt. Was subsumieren wir darunter? Das ist einmal die Dürre, das ist die Hitze, die eben also die Menschen besonders trifft, die auch zu Todesfällen führt. Das sind Überschwemmungen und Hochwässer, Stürme, Waldbrände. Und das ist natürlich alles verbunden mit der Vernichtung von Vermögenswerten. Was noch dazu kommt, das kann dann auch dazu führen, dass Lieferketten unterbrochen werden zum Beispiel und dass so dann die Auswirkungen auf nahezu alle Sektoren, also in einer Volkswirtschaft, sich so quasi durcharbeiten. Man kann also jetzt schwer sagen, wie hoch wird es in Zukunft sein. Die Europäische Umweltagentur hat für die Zeitperiode 1980 bis 2024, glaube ich, die Schäden durch Extremwetterereignisse erfasst. Und das waren EU-weit 822 Milliarden Euro. Das ist eine große Summe. Und was man dann noch beachten muss, das ist, dass lediglich ungefähr 160 Milliarden davon versichert waren. Das heißt, irgendwer muss dann den Schaden tragen, entweder es sind die Privatpersonen oder es übernimmt der Staat bis zu einem gewissen Grad, also die auftretenden Schäden. Das heißt, also da ist schon in der Vergangenheit ordentlich viel angefallen.
7: Daran anschließend aber zu einem neuen Thema. Wir haben jetzt darüber gesprochen, was der Klimawandel alles für Folgen hat. Und da stellt sich auch die Frage, wie denn nachhaltig gegen den Klimawandel gesteuert werden kann. Was hat zum Beispiel am meisten Wirkungsmacht? Welche Instrumente können da auf politischer Ebene genutzt werden?
8: Ich kann voraussetzen, also der Einsatz der fossilen Energieträger ist quasi der Hauptverursacher der Emissionen und trägt damit also hauptsächlich zum menschengemachten Klimawandel bei. Das heißt, da sind wir schon in dem Bereich, dass wir sagen, also ein Ausstieg aus fossilen Energieträgern ist eigentlich das Gebot der Stunde. Und wenn wir uns anschauen, die jetzige Situation, also mit den geopolitischen Verwerfungen rundherum, also mit den Kriegen, macht es auch nicht nur aus Klimasicht Sinn, sondern auch aus anderen ökonomischen Überlegungen macht es Sinn. Das heißt, der Verkehr ist nach wie vor einer der Sektoren, der hohe fossile Importe verursacht. Hier ein anderes Verkehrssystem anzustreben, das aus mehreren Elementen besteht, wäre immer sinnvoll. Ein zweiter Bereich, was auch sehr viel natürlich also auch mit dem Wohlbefinden von Menschen zu tun hat, das ist also irgendwie möglichst die Gebäude und das Wohnen klimafit zu machen. Und da meine ich also jetzt nicht nur, dass ich sage, ich rüste jetzt also überall mit Klimaanlagen nach. Natürlich wird das da und dort also sinnvoll oder notwendig sein. Also das ist, glaube ich, dem können wir nicht entgehen. Aber auch, dass man da von vornherein, wenn man neue Gebäude baut, dass man Technologien einsetzt, die nicht dann auf die herkömmlichen Klimaanlagen zurückgreifen, sondern wo über integrierte Systeme im Gebäude dann die Kühlung von vornherein mitgedacht wird.
7: Und das würde wahrscheinlich alles auch Kosten verursachen, eben sich umzurüsten, auch nochmal um den Bogen zu spannen zu den Kosten, die eben durch Klimawandel entstehen und durch eben Extremwetterereignisse und die Schäden davon. Wie steht das denn im Verhältnis zueinander? Also aktuelle Kosten, die durch den Klimawandel verursacht werden, was man eben prognostizieren kann für die Zukunft, und die Kosten, die eben durch Klimaanpassung entstehen.
8: Also ich glaube, man muss zwei Sachen auseinanderhalten. Die Schäden aus dem Klimawandel sind nicht ganz unabhängig von dem, was wir heute oder was wirtschaftliche Akteure heute machen. Das ist einmal das eine. Das zweite ist, Anpassungsmaßnahmen werden wir brauchen. Die Anpassungsmaßnahmen sind Investitionen, die wir machen müssen, damit wir mit dem bereits realen Klimawandel überhaupt, sagen wir mal, umgehen, lernen oder leben können, wenn man so sagen will. Und das andere sind Investitionen, die idealerweise ein anderes Konsum- und Produktionssystem mit sich bringt.
7: Würden die sich mehr Maßnahmen auf politischer Ebene wünschen?
8: Ja, natürlich. Also als Ökonomin sind Preisinstrumente, also Steuer- oder Emissionshandel, natürlich wichtige Instrumente. Sie reichen wahrscheinlich in manchen Bereichen nicht, sondern da müsste ich auch mit regulatorischen Bestimmungen arbeiten. Wo ich auch zum Beispiel, wenn wir zuerst bei den Schäden gesprochen haben und ich gesagt habe, dass der Staat zum Teil einspringt für die Übernahme der Schäden, dann wäre es für mich also auch eine hohe Priorität, dass ich sage, jeder, der eine Leistung da vom Staat bekommt, wäre auch verpflichtet, so von vornherein dann Anpassungsmaßnahmen mitzudenken. Das sind also auch so Instrumente, die man also einsetzen könnte, damit sich was verändert.
0: Gibt es etwas, wo Sie Aufmerksamkeit drauf bringen wollen oder einfach noch als Thema erwähnen möchten?
8: Ja, ein Punkt, glaube ich, der, also gerade wenn es immer so Extremwetterereignisse gibt, wo es dann darum geht, also welche Hilfen gibt es, welche Anpassungen brauchen wir, dann gibt es immer so einen Fokus in der Diskussion auf Anpassung an den Klimawandel. Und da schwingt manches Mal so ein bisschen der Ton mit, ja, wir müssen uns halt einfach anpassen. Nur wenn ich nicht gleichzeitig auf der Vermeidungsebene, also bei der Emissionsvermeidung auch etwas mache, also den Klimawandel eindämmen möchte, dann geht sich das irgendwann nicht mehr aus. Also für anpassen können wir uns nicht, wenn der Klimawandel ungebremst also weitergeht.
0: Beitrag gestaltet von Alexandra Ganz
7: und Lisa Kirmser.
9: Kronsdorf liegt in Oberösterreich, rund 30 Kilometer südöstlich der Landeshauptstadt Linz, nahe an der Grenze zu Niederösterreich. Mit 3.500 EinwohnerInnen ist die Marktgemeinde keine große Metropole, soll aber bald zu einem Knotenpunkt der digitalen Welt werden. Google möchte hier auf 50 Hektar ein Rechenzentrum bauen und stößt mit diesem Vorhaben in der Region auf Kritik. Hanna Keller, Klimasprecherin der NGO Global 2000, verweist etwa auf den enormen Energiebedarf eines solchen Rechenzentrums und führt warnende Beispiele an.
10: Wir haben jetzt mit dem Projekt in Kronsdorf das erste große Projekt in Österreich, das umgesetzt werden soll. Und gleichzeitig sieht man natürlich global schon, was hier beim Ausbau von Datencentern passiert. Man sieht in den USA, wie viel das schon passiert. Wir haben jetzt gerade in Kanada, in Alberta, ein Projekt, das gebaut werden sollte, was ursprünglich hieß, das kann mit erneuerbaren Energien betrieben werden. Jetzt wird ein eigenes Gaskraftwerk nur für dieses Datencenter gebaut. Und man muss auch gar nicht so weit schauen, man muss eigentlich nur in Europa herumschauen. Auch in Irland sieht man zum Beispiel, was eben die Konsequenzen sind, wenn dieser Datencenter-Ausbau unkontrolliert vorhergeht. Also auch da sind mittlerweile eigene Gaskraftwerke für Datencenter gebaut worden. Es kommt in Wohngegenden immer wieder zu Stromausfällen, weil das Netz einfach überlastet ist durch diese riesigen Mengen an Energie, die gebraucht werden und die eben ja auch 24/7 gebraucht werden und nicht nur zum Beispiel, wenn eben Photovoltaik auf Spitzenproduktion läuft. Das ist eben das Problem. Wir haben derzeit noch nicht genug erneuerbaren Strom im Netz, um diese Projekte auch erneuerbar zu speisen. Das heißt, selbst wenn ein Datencenterbetreiber erneuerbaren Strom bezieht, dann fehlt er woanders im Netz, dann muss woanders fossiler Strom eingespeist werden.
9: Unsere KollegInnen vom Frozen, dem Infomagazin von Radio Froh in

0: Ronsdorf passiert, wo Google eines der größten Datenzentren Europas baut, sind erst der Anfang. Damit unten Datenströme fließen können, glüht oben der Asphalt. Von Ronsdorf lernen. Für eine transparente und klimafreundliche Digitalisierung kämpfen. Und nun hören Sie die BürgerInneninitiative Rechenzentrum Ronsdorf im Gespräch mit Melanie Schiller. Ich darf euch bitten, euch kurz vorzustellen. Wer seid ihr und was ist eure Funktion?
1: Ja, hallo, ich bin Christina Gruber. Ich bin genau Mitglied von der BürgerInneninitiative Rechenzentrum Ronsdorf. Meine Funktion ist ziemlich alles Mögliche, von Interviewanfragen, aber genau, ich bin im Hintergrund Gewässerökologin und Künstlerin und interessiere mich eigentlich über das ganze Wasserthema, wie das zusammenhängt mit dem Rechenzentrum, besonders mit so einem großen.
2: Ich bin der Harald Müllner, ich arbeite immer schon in der IT und meine Themen da sind auch Presseanfragen machen und technische Zusammenhänge machen und IFG und UIG-Anfragen machen.
0: Mhm. Ja, dann steigen wir gleich ins Thema ein. Was ist die BürgerInneninitiative Ronsdorf und warum ist sie entstanden?
1: Ja, die BürgerInneninitiative Rechenzentrum Ronsdorf ist eben ein Zusammenschluss von interessierten, kritisch hinterfragenden BürgerInnen aus unterschiedlichsten, ja, mit unterschiedlichsten Hintergründen, die sich alle schon unabhängig voneinander, bevor sich die Initiative überhaupt gegründet hat, damit beschäftigt hat. Also die Frage einfach gestellt hat, was passiert da, was wird da gebaut, was ist da im Gange? Genau, also diese Frage, diese fehlenden Antworten zu offenen Fragen hat uns eigentlich zu dieser BürgerInneninitiative gebracht.
0: Um was genau bemüht ihr euch innerhalb dieser Initiative? Um was geht es euch?
1: Wir bemühen uns für mehr Transparenz, wir bemühen uns um Aufklärung und wir bemühen uns um generell eine Wissensvermittlung, was überhaupt passiert jetzt mit diesen KI-Rechenzentren und ganz konkret wollen wir auch fordern eigentlich die Umweltverträglichkeitsprüfung für so große Rechenzentrumsprojekte.
3: Eine Umweltverträglichkeitsprüfung, kurz UVP, hat es für das Rechenzentrum in Ronsdorf nämlich nicht gegeben. Weshalb das so ist, erklärt der Umweltjurist Gregor Schamschula.
4: Derzeit ist es so, dass diese riesengroßen Infrastrukturprojekte in Österreich keiner UVP bedürfen. Es ist relativ einfach, das UVP-Regime, also das Regime für die Umweltverträglichkeitsprüfungen in Österreich, ist so aufgebaut, dass wir einen Anhang 1 haben und in diesem Anhang 1 steht drinnen, welche Verfahren brauchen eine UVP und welche nicht. Das heißt nicht, dass Verfahren oder Projekte, die nicht eine UVP haben, keine Genehmigungen brauchen, aber die kriegen nicht dieses Dach der UVP, sondern die müssen alle einzelnen Genehmigungen machen. Das heißt, das Elektrizitätswirtschaftsrecht ist ein einzelnes, das Wasserrecht ist ein einzelnes, das Baurecht ist ein einzelnes und so weiter. Und die UVP, die eigentlich hier das Dach bieten könnte, wo man auch Wechselwirkungen sehr gut abbilden kann, wo man die Öffentlichkeit beteiligen kann, wo man die Prüftiefe auch ordentlich einstellen kann, die hat es hier in dem konkreten Fall nicht gegeben. Warum nicht? Eine Kategorie Rechenzentrum oder Datencenter gibt es im UVPG nicht, also im österreichischen Gesetz nicht. Das UVPG ist im Wesentlichen eine Umsetzung der UVP-Richtlinie der Europäischen Union. Und wie das gemacht worden ist, gab es schlicht diese Art von Datencenter nicht. Und die Frage ist jetzt auch ein bisschen, könnte man das im Nachhinein hineinholen? Weil selbst wenn man sagt, fällt es vielleicht unter einen anderen Tatbestand, also ist es notwendig, dass in einem anderen Licht zu sehen, muss man sagen, nein, das ist derzeit nicht möglich, weil die Tatbestände diese Art von Projekte einfach so nicht gut auffangen können. Und deshalb muss die Lösung sein, einen eigenen UVP-Tatbestand zu schaffen.
3: In die Frage einer Umweltverträglichkeitsprüfung für das Rechenzentrum Ronsdorf ist inzwischen Bewegung gekommen. Weil ein vergleichbares Projekt im niederösterreichischen Leopoldsdorf einer UVP unterzogen werden soll, will der zuständige Umweltlandesrat Oberösterreichs Stefan Keineder die Gesetzeslage noch einmal prüfen lassen. Für die BürgerInneninitiative Rechenzentrum Ronsdorf muss aber über den Einzelfall hinaus gedacht werden.
0: Ja, ihr seid ja für eine transparente und klimafreundliche Digitalisierung. Wie könnt

0: sollte das eurer Meinung nach ausschauen? Was wäre da wünschenswert?
1: Genau, also man könnte mal anfangen von dem transparent ausgehend, dass eben Vorgänge offengelegt werden, dass es eigentlich auch klare Richtlinien gibt, einfach dass auch diese Dinge nicht mehr in so einer kleinen Maßstäblichkeit passieren und dadurch sehr schnell total unsichtbar passieren können, sondern dass einfach so von diesem öffentlichen Diskurs aus, dass eben auch zum Beispiel für Österreich, dass es nationale Pläne gibt, wie Digitalisierung stattfinden kann, was wir wollen, was wir nicht wollen und dass man da auch aktiv dran mitplanen kann, wie sowas ausschaut. Ich glaube, das wäre schon mal sehr bemächtigend und in der Hinsicht auch, was wir uns wünschen, also wo auch mit einbezogen ist, was sich Bürgerinnen wünschen. Und ich nehme jetzt mal an, dass das schon für viele auch ist, eben eine lebenswerte Umgebung, in der man zu Hause ist. Und das ist dann, sind wir ganz schnell eben auch beim Umweltschutz und in den Gedanken hineinkommend, wie so ein ja, klimafreundliche Digitalisierung ausschaut, um wegzukommen von der totalen Ausbeutung, in der wir uns gerade befinden. Ja, die ist eigentlich gar nicht mehr notwendig.
0: Wie erlebte die Bevölkerung in Kronsdorf? Was sind ihre Sorgen und Ängste?
1: Die Bevölkerung in Kronsdorf ist besorgt, ist wütend. Ja, und noch immer in, also ich glaube ja wirklich, eigentlich der Großteil ist wütend zurzeit, ja, was da passiert.
2: Es hat dort super Brainwashing gegeben, auch bei den Bürgermeistern, auch aus der Nachbargemeinde. Da kommen einfach PR-Leute hin, auf gut Deutsch Verkäufer, sitzen einem kleinen Bürgermeister gegenüber und erzählen ihm irgendwas. Der ist einer rechtlich, technisch, grammatikalisch nicht gewachsen. Und natürlich tut man der Lad und dann glaubt er selber sogar, dass das was Gutes ist. Ja. Man muss halt schon eine Waffengleichheit herstellen, dass der Bürgermeister vom Land mit Spezialisten oder unterstützt wird, dass der mal das wirklich auch anders hinterfragen kann. Ja. Das ist einfach ein Kampf gegen übermächtige Gegner, die was jede Art von Verkaufsstrategie haben.
0: Mhm. Wie ist das jetzt zum Beispiel mit der Ressource Wasser? Was könnt ihr uns da erzählen? Was passiert da im Zusammenhang mit so einem Google-Rechenzentrum in Kronsdorf?
2: In Google haben sie Wasserkühlung sozusagen, weil immer heißt geschlossener, offener Kühlkreislauf. Ja? Das Google-Rechenzentrum hat intern einen geschlossenen Kühlkreislauf. Kreislauf, das ist klar. Aber sie haben Verdunstungskühlung mit dem Brauchwasser, was sie von der Enns und Grundwasser nehmen. Das Wasser kommt rein und wird dann einfach verspritzt im Kühlturm, weil dort einfach die Kühlung dreimal so effizient ist, als wie wenn das nur durchgeleitet wird, das kalte Wasser. Das ist ein reines Effizienzproblem und eine Kostensache, ja. Es gibt andere Haufen andere Technologien, aber das ist halt das alte, das was halt am billigsten ist.
1: Genau, es wäre möglich, das auch in einem geschlossenen Kreislauf zu führen, dass nicht ständig Wasser entnommen werden muss aus der Enns und vom Grundwasser. Das ist eben zurzeit nicht der Fall. Und genau, es werden sehr viele, also Unmengen von Wasser wird dafür verwendet und es kommt nicht alles retour in den Fluss, sondern verdunstet und es wird auch mit einer anderen Temperatur zurückgegeben. Gewässer, also Ökosystem ist total fragil und besonders die Arten, die einfach drin vorkommen. Und wenn man sich überlegt, man hat jetzt schon wenig Wasser im Fluss, wie es jetzt im Sommer war und dann kommt noch Wasser mit 30 Grad Celsius eingleitet und dann kommt relativ viel davon in den Fluss, dann verändert das. Da fehlt uns natürlich auch dieses Thema, das noch sehr neu ist, diese riesigen KI-Rechenzentren. Deswegen gibt es auch noch nicht so viele Forschungen, so Langzeitforschung, dass man die wirklich die Auswirkungen sehen kann. Aber das ist einfach eine Veränderung der ganzen Zusammensetzung von dem Wasserkörper.
0: Was wünschen sich die Menschen in Kronsdorf oder eben jene, die vom Google-Rechenzentrum unmittelbar betroffen sind?
2: Das ist am grünen Feld gebaut. Die nächsten zwei Bauernhöfe sind ca. 500 Meter entfernt. Die Gemeinde ist ca. 1,5 Kilometer entfernt. Die andere Gemeinde ist genauso weit entfernt in Ernsthofen, das ist aber in Niederösterreich. Die sind weder informiert worden, noch haben die irgendein Einspruchsrecht. Die sind nur viel mehr angefressen. Wo man bei noch einen Punkt hat, so übergreifende Projekte, die was so viel Menge Strom und brauchen und solche Klimaauswirkungen, das ist wirklich für die Gemeinde zu groß. Ja. Das ist wirklich österreichisches Problem. Das ist nicht einmal fürs Land, weil da sieht man bei uns genau das Gleiche. Die eine Ortschaft ist genauso weit weg von Google wie die andere. Die eine darf überhaupt nichts sagen und die anderen dürfen es abnicken.
0: Es gab ja schon Protestaktionen. Wie haben die ausgeschaut und was können die wirklich bewirken?
1: Die erste Protestaktion war bei uns im Sommer, im Juli. Die war direkt in Kronsdorf, anschließend an die Baustelle eben entlang, und es sind mehrere hundert Menschen zusammengekommen. Und was sie bewirken, also es sind, glaube ich, mehrere Dinge. Für mich ist das wichtig, weil man so solidarisch miteinander ist, weil man sieht, man ist da nicht alleine, weil es ist, glaube ich, oft so ein Problem, dass dieses, wenn Themen zu groß und zu komplex sind, dass man sich da sagt, man, okay, na, es ist halt jetzt einfach so, und dann, ah, nein, das interessiert schon mehr und wir sind da gemeinsam und dadurch kriegt es eine Stimmgewalt. Und das andere, worum es uns da auch geht, dass wir diese Kundgebungen, Demonstrationen organisieren, ist wirklich auch dieser Wissensgewinn, dass einfach, hey, okay, ja, ich weiß jetzt eigentlich nicht so genau, was ein KI-Rechenzentrum ist, vielleicht, aber irgendwie kommt mir das alles komisch vor. Und das ist für uns auch ein wichtiger Punkt, einfach da um mehr Klarheit zu schaffen, weil dadurch fühlt man sich dann auch wieder, ja, bemächtigter, was zu sagen, und vielleicht entstehen dadurch genau die Fragen, die es auch noch braucht.

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3: Das Kosmos-Theater bringt eine Uraufführung und gleichzeitig auch eine Eigenproduktion auf die Bühne. Mit dem Stück Im Taubenschlag schaut sich die Autorin Barbara Juch das Spioninnenmilieu in Wien an. Und mit Veronika Glatzner als Regisseurin und Halka Jerschabek Czesnakova, wenn ich es richtig rausbekomme, als Schauspielerin haben wir zwei direkt beteiligte Künstlerinnen im Studio. Ja, und bei der Kulturschiene am Freitag begrüßt euch Martin Oberlechner. Zuerst einmal einen schönen Freitagnachmittag bei uns im Studio.
4: Hallo.
5: Hallo.
3: Wir haben hier ein Stück, wo drei Frauen spielen, die ganz unterschiedliche Motive haben, Spioninnen zu sein. Welche Grundmotive sind denn das vielleicht, wenn du das ganz am Anfang uns erzählen möchtest?
4: Mhm. Wir wollten da so unterschiedliche Arten von Spionage, zeitgenössischer Spionage abdecken. Und das ist einmal eine Propagandistin, die eher so auf eben sozialen Kanälen versucht, ihre Desinformation und so zu streuen. Dann eine, so wie eine Schläferagentin, wie man es noch aus Kalten Kriegszeiten kennt, durchaus vorstellbar, dass es das immer noch gibt, die in einem, im kulturellen Milieu in Wien untergekommen ist und dort eine Galerie betreibt, und eine sogenannte Wegwerfagentin. Also das ist diese neue Form der Spionage, nachdem viele russische Diplomaten, Diplomatinnen ausgewiesen worden sind nach diversen Vergiftungsanschlägen, ist diese neue Strategie von Russland aus jetzt, wird immer virulenter, dass man Menschen über Social Media anwirbt für einen kleinen Job, für ein bisschen Geld, ein paar entweder Sabotageakte durchzuführen oder Desinformation zu streuen, und die dann so einfach so in dieses Spionagewesen geraten, ohne überhaupt eine klassische Ausbildung zum Beispiel zu haben. Genau. Und soll ich noch weiter ausführen? Passt das für dich? Du schaust mich so verwirrt an.
3: Nein, das passt. Okay. Das passt jetzt für das erste schon, ja. Sage ich einmal. Und wie wir da heraushören, wird das Stück nicht von irgendwie der Vergangenheit handeln mit Mata Hari-mäßigen Figuren, sondern ihr seid so wirklich in der Jetztzeit verhaftet. Mhm. Und ihr behandelt sie auch, oder das Stück handelt ja auch Spionagefälle ab, wie wir im Vorgespräch besprochen haben, die ja wirklich stattgefunden haben.
4: Genau. Also wir begeben uns dann auch in so ein österreichisches Gruselkabinett, wie wir es genannt haben, wo wir einzelne Fälle aufarbeiten von möglicher, vermuteter oder tatsächlich stattgefundener Spionage. Das heißt, wo sind Informationen ins Ausland gewandert? Wo gab es Versuche, innerhalb des Sicherheitsapparates diesen zu unterwandern und umzustrukturieren zum Beispiel? Das hat auch unserer Meinung nach mit Spionage zu tun.
3: Und du, Halka, spielst nicht ganz zufälligerweise eine tschechische Agentin, oder? Nehme ich einmal an. Das war von der Besetzung her nicht wirklich zufällig.
5: Nein, ich spiele keine tschechische Agentin. Ich bin die alte Schule, ich bin auch die älteste von den Schauspielerinnen. Ich spiele die Altschule der Spionage in Wien. Aber eigentlich bin ich irgendwie unterworfen der ehemaligen Sowjetunion, würde ich sagen.
3: Also diese Zeit, wo es den Ostblock noch gegeben hat, sozusagen.
5: Ich glaube, da habe ich angefangen, in Wien zu arbeiten als Spionin und ich bin da physisch hängen geblieben.
3: Und seltsamerweise, du bist jetzt nicht eine Spionin, eine Gelernte, nicht, dass ich wüsste, sondern eine tolle Schauspielerin. Und du stammst ja aus Tschechien, früher Tschechoslowakei, irgendwann einmal in der fernen Vergangenheit, lebst noch in Prag und arbeitest noch in Prag. Das heißt, du hast dieses Setting ja noch in deinem Kopf.
5: Ja, aber ich bin, ich war eine politische, meine Familie war in Emigration, weil meine Eltern als politische Flüchtlinge aus Tschechoslowakei raus mussten und dann könnten wir nach der Revolution 1989 wieder zurück. So, was die Politik angeht, ich bin da total umgekehrt.
3: Wie viel von dieser alten Tschechoslowakei hast du noch mitbekommen?
5: Ich habe da viel mitbekommen, weil meine Eltern in der Zeit gefoltert wurden und wir mussten wirklich raus, weil die Tschechoslowakei durch die Sowjetunion wirklich sehr schwierig wurde.
3: Nicht nur in Tschechien und diversen anderen Ländern, sondern wahrscheinlich überall, wo die Sowjetunion als imperialer Faktor so lange drinnen war. Jetzt sind die drei Schauspielerinnen mit drei Schauspielerinnen aus drei verschiedenen Ländern besetzt. Hm. Die Halk, haben wir schon gesagt, hat diesen Hintergrund, dass sie in Tschechien geboren ist. Hm. Und die zwei anderen Schauspielerinnen kommen aus Österreich und aus Georgien. Auch kein Zufall.
4: Naja, es hat sich irgendwie so ein bisschen gefügt. Also die Österreicherin spielt tatsächlich auch die Österreicherin, die mittlerweile in Russland lebt. Und die Georgierin, es kommt jetzt gar nicht, oh ja, Gott, auch ihr Hintergrund kommt schon auch heraus, aber da geht es eher darum, dass es ein mit Russland assoziierter Staat ist und Georgien ist ja, steht ja momentan extrem unter Druck von Russland und dort, man sagt ja, das ist ja schon so vorbildlich, wie dort der Geheimdienst mittlerweile die Kontrolle übernommen hat. Also es kommt nicht von ungefähr, ja, und die Schauspielerin Anna Grigalaschwili, sie spielt am Odeon-Theater jetzt schon seit, ich weiß nicht, 8, 10 Jahren, glaube ich. Und ich konnte sie für diese Produktion gewinnen. Sie hat natürlich da auch in den Proben ihren Hintergrund mit einbringen können und in diese Figurengestaltung. Also von einer Realität, von der wir keine Ahnung haben, was es bedeutet in Georgien, noch für seine Meinung auf die Straße zu gehen zum Beispiel.
3: Und sie spielt diese Wegwerfagentin.
4: Genau, sie spielt diese Wegwerfagentin. Ich meine eben die Wegwerfagentinnen meines Wissens, ich bin jetzt auch keine Expertin, aber habe natürlich da viel dazu gelesen. Es ist so, dass die vor allem in osteuropäischen Ländern rekrutiert werden, wo es doch noch eine, auch erstaunlicherweise trotz des Kommunismus, so eine pro-russische Haltung bei vielen Menschen gibt und wo die dafür empfänglich sind, ja, dieses Narrativ, das Russische aufzugreifen und zu verbreiten und ja.
3: Wenn da bei einigen Hörerinnen und Hörern jetzt ein paar Glocken geläutet haben im Hintergrund, wie du gesagt hast, es wird eine österreichische Diplomatin, die in Russland lebt, dargestellt. Lehnt sich das irgendwie eine ehemalige Außenministerin an?
4: Das müsste das Publikum entscheiden, wenn es kommt.
3: An wen wendet ihr euch mit diesem Stück, das im Kosmos Theater wann genau Premiere haben wird?
4: Am 7. Oktober. Und wir spielen dann bis 23. Oktober. Fast jeden Tag.
3: Ja. Das Ganze klingt jetzt nach Politik. Das heißt, ihr wendet euch an politisch interessierte Menschen.
4: Ja, sicher, aber auch wirklich alle anderen. Also es ist jetzt kein Investigativstück, das möchte ich echt mal gesagt haben, weil es kommt jetzt vielleicht gerade so rüber. auch wenn es einen Teil in dem Stück gibt, wo wir uns mit diesen realen Fällen beschäftigen, der erste Teil des Stücks, da geht es wirklich um Spionage als Handwerk, da geht es um Spionage im Film und in der Literatur. Was macht dieses Genre so faszinierend und so ansprechend und mit welchen Tropes, Klischees haben wir da zu tun? Und diesen widmen wir uns auch mit einer gewissen Lust und Freude. Und dann aber auch gelingt es hoffentlich, da so ein bisschen eine Distanz herzustellen und sich zu fragen, ja, warum wirken da eigentlich bestimmte Klischees so stark und warum setzen die sich in unseren Köpfen fest und warum haben wir alle ein ganz klares Bild, wenn wir an Spionage denken? Und lebt dieses Bild von Spionage, das irgendwie so aus dem Kalten Krieg entstammt, findet das noch ein bisschen auch seine Fortsetzung heute oder in welcher Form? Oder ist alles komplett anders heute und die Spionage schaut überhaupt nicht mehr so aus? Und ja.
3: Ihr geht es da ja auch an einen anderen Punkt meiner Meinung nach an. Ihr zeigst da drei Spioninnen oder Spioninnen ins B vielleicht sogar. Und der Durchschnittszuschauer, Zuhörer wird mit Spionen immer Männer verbinden. Genau. Also der bekannteste ist der James Bond natürlich, wo es, keine Ahnung, 27.000 verschiedene Filme gibt von James Bond und Stoffe gibt, die da verfilmt wurden. Frauen kommen da ganz selten vor in dieser Spione- und Spioninnen-Geschichte. Wie gesagt, Mata Hari war vor Urzeiten ein bekanntes Beispiel, das da aufgepoppt ist. War das auch eine Intention von der Barbara Juch, dass sie da bewusst drei Spioninnen eingebaut hat?
4: Das, glaube ich, war, das ist nicht die Barbaras Intention, dass, also ich habe die Barbara ja für dieses Thema angefragt, also Thorin, weil ich sie sehr schätze. Ich kam mit ihr mit diesem noch etwas vagen Vorstellung, dass ich etwas über Frauen in der Spionage machen möchte und die Rolle der Frau in der Spionage. Und es hat sich aber dann in unserer gemeinsamen Konzeptentwicklung immer mehr gewendet oder wir haben es immer stärker fokussiert auf Wien als Spionage-Hotspot. Natürlich interessieren uns die weiblichen Perspektiven und die weiblichen Geschichten innerhalb dieser Erzählungen. Nicht zuletzt zeigen wir das ja auch an einem feministischen Theater und wir wissen auch, welchem Publikum wir da gegenüber sitzen. Aber diese Aspekte von Frauen werden in der Spionage reduziert auf die femme fatale oder auf die Sekretärin oder so, diese Stereotype, die man kennt. Also das kommt vor, aber es ist jetzt nicht so, dass das eine zentrale Aussage unseres Stücks oder so ist.
3: Im Prinzip immer Nebenfiguren.
4: Immer Nebenfiguren und sexualisiert, ja, genau. Aber es bleibt einem halt auch, also auch wenn man jetzt an so Fälle denkt, wie Ibiza zum Beispiel oder so, die Oligarchennichte, das ist allen ein Begriff, ne? Und das setzt sich sehr so fest, dieses Bild der blonden Frau, die sich die Nägel nicht gemacht hat.
3: Die, glaube ich, auch gar nicht so viel geredet hat während diesen ganzen stundenlangen.
4: Ich weiß, ich war erstaunt. Ich habe einmal so reingelesen in so ein Protokoll, hat sie eigentlich doch, war sie sehr kompetent. Es war glaubwürdig eigentlich.
3: Und da würde mich interessieren, Halka, wie du zu diesem Stück gekommen bist. Wie bist du aufmerksam geworden oder ist jemand auf dich aufmerksam geworden?
5: Die Regisseurin Veronika Glatzner, die hier ja mit mir sitzt, hat mit mir schon ein Stück und noch mit anderen Schauspielerinnen vor 10 Jahren oder 12 Jahren gemacht, was Castfrauen waren. Und da hat sie mich gefragt, ob ich das Stück mit ihr hier machen will. Und ich habe gleich zugesagt. Und was jetzt bei der Arbeit irgendwie so herauskommt, ist, dass wir auch als Schauspielerinnen ziemlich naiv eigentlich uns gerne vorstellen, wie die, wahrscheinlich aus diesen James-Bond-Filmen und auch anderen Spionagefilmen, wie die Spionen irgendwo hinrennen, sich anziehen, sich verstecken. Und das macht uns das auch Spaß, das auf der Bühne zu machen, ja, oder bei den Proben. Aber wir wissen, dass es nicht die Realität ist, dass es dieses übertriebenes Hollywood oder aber das macht uns Spaß. Und als Schauspielerin in diesem Stück, also es entwickelt sich noch, also wir haben noch Zeit, aber es ist interessant, als Schauspielerin damit zu arbeiten. Ich weiß, dass es naiv ist, aber es macht mir Spaß. Aber ich bin anders. Ich als Halka, ich als die Person, eigentlich bin ich dagegen, dass irgendwo geschossen wird und irgendwo Blut gezeigt wird. Und also das ist auch da drin. Aber dieser Teil davon, dieses James Bond, ist eigentlich in dem Stück auch da.
3: Welchen Namen hast du im Stück?
5: Mehrere, aber eigentlich Sonja.
3: Das sagt jetzt auch schon ein bisschen was.
4: Ja. Mehrere Identitäten.
3: Okay, wie auch immer. Und wie sich dieses Spiel dann entwickelt und wie die Frauen untereinander agieren, werden wir vielleicht noch ein bisschen eintauchen, nachdem wir ein Stück Musik gehört haben.

0: ergänzen, das, was die Halka gerade gesagt hat, zu dieser Freude an dem Spiel, das die Spionage ausgelöst hat, auch bei den Schauspielerinnen. Das, wonach wir auch gesucht haben oder immer noch suchen, ist sozusagen diese Nähe von Spionagehandwerk und Schauspielkunst. Weil in beiden Feldern verkleiden wir uns gerne, wechseln Identitäten, steigen ein und aus, versuchen zu verführen mit einer Rolle. Also es gibt und es werden Dinge, sagen, man muss sich Dinge aneignen, Dinge werden geprobt und so ist das auch in unserem Stück, dass da so immer wieder sich so ein bisschen auch also diese zwei Ebenen so ein bisschen abwechseln und man sich fragen könnte, sind eigentlich die Spioninnen die besseren Schauspielerinnen oder sind die Schauspielerinnen die besseren Spioninnen so ein bisschen? Also genau das.
1: Und für mich klingt das so, wie wenn die Spioninnen ja schon sehr professionelle Spioninnen wären. Es gibt ja auch eine Serie, die momentan gerade läuft, ich glaube zwei Staffeln, wo es ich glaube in den 80er Jahren, zwei amerikanische Spioninnen in Moskau geht, die ganz zufällig Spione geworden sind, weil ihre Männer umgebracht wurden vom KGB und dann niemand glaubt, dass sie Spione sind, weil sie ja Frauen sind.
0: Genau, also es war ganz klassisch auch also historisch gesehen, im Zweiten Weltkrieg wurden Frauen vor allem auch von England aus auch, aber auch aus Frankreich, also Widerstandskämpferinnen und so weiter eingesetzt auch, oder Spioninnen, die haben von der SOE haben die geheißen, also der Churchill hat eine eigene Truppe Frauen gemacht, die eingeflogen worden sind, wie sagt man, abgeworfen worden sind und dann als Spioninnen tätig waren. Und nicht aufgefallen sind, auch im öffentlichen, so im Stadtbild oder so. Niemand hat geglaubt, dass die Spioninnen sind. Das ist ganz, ganz typisch, diese Unsichtbarkeit. Und ich meine, aber das ist halt so, das war für mich am Anfang auch so ein Thema ein bisschen so. Auf der einen Seite haben sie diese Unsichtbarkeit für sich genutzt und auf der anderen Seite sind sie aber auch unsichtbar geblieben. Und viele dieser Frauen, über die ich gelesen habe, von denen weiß kein Mensch, wogegen die Männer alle honoriert worden sind und in allen Ehren in diese Geheimdienstränge aufgestiegen sind. Genau.
1: Oder erwischt wurden und dann ausgetauscht wurden.
0: Ja, da gab es auch ein paar Frauen. Also da gibt es jetzt in der jüngeren Geschichte schon auch nicht nur mehr Männer, aber ja.
1: Übrigens, diese Serie
0: Ja, wie
1: heißt,
0: heißt die?
1: glaube ich, Ponies, spielt auf Sky und eine der beiden Hauptdarstellerinnen war eine Hauptdarstellerin in Game of Thrones, auch in dieser bekannten Fantasy-Serie. Da hat sie, glaube ich, die Hauptrolle sogar gespielt, die Drachenreiterin Daenerys. Jetzt als Spionin, unbeholfene Spionin mehr oder weniger zu sehen, die dann doch irgendwie dann durchkommt. Aber weg von Moskau und von Westeros, wieder zurück in den 7. Bezirk. Man kann sich jetzt vorstellen, dass das Ganze, wenn drei Schauspielerinnen auf der Bühne sind, du hast gesagt, sehr oft alle drei, aber dann halt dann wieder mal nicht, dass das sehr psychologisch wird. Weil die sind sich ja auch nicht ganz, wie sagt man da, grün? Oder die vertrauen ja
0: Ja,
1: auch
0: genau,
1: nicht
0: vertrauen sich auch.
1: untereinander.
0: Das stimmt, ja. Halke, magst du mal dazu was sagen? Das ist nicht immer ich so. Oder soll ich?
2: Nochmal einfacher die Frage zu stellen.
1: Vertraust du den beiden anderen Spioninnen in deiner Rolle oder seid ihr sozusagen immer vorsichtig, dass ihr nicht kein falsches Wort sagt, um euch irgendwie nicht zu verraten oder so?
2: Da geht es eigentlich, ja, wir vertrauen uns einander nicht, aber wir müssen uns auch vertrauen, weil kein anderer da ist. Aber es ist auch die Frage, ob man sich selbst vertraut. Also was man macht, wie man sich verhält. Und also ich habe da zwei Beziehungen, weil wir drei sind. Und mit der einen ist die Beziehung da schon länger, obwohl wir wissen, dass in dem Moment, wenn wir einen Befehl von irgendwo bekommen, können wir auch uns gegenseitig vernichten. Es ist schwierig, es ist irgendwie immer ein bisschen da.

0: Ich glaube, die Beziehung zu dem Publikum ist auch ein bisschen so. Ich weiß
1: Ja,
0: nicht, die Regisseurin sitzt hier, ja. Vielleicht sagt sie, dass es nicht so ist. Aber dieses Gefühl von Gefahr ist da.
2: du hast gerade gesagt, die Regisseurin sitzt da. Die Regisseurin, ich komme gerade von der Probe, sitzt natürlich auch in der Probe, logischerweise. Wie würdest du die Arbeit von der Veronika in drei Sätzen beschreiben? Als Regisseurin.
0: Sehr wie sagt man,
1: Enthusiastisch.
0: enthusiastisch, intelligent und sie kann sehr gut psychologisch bewerten und inspirieren in der schauspielerischen Arbeit.
2: Das waren jetzt drei sehr positive Zuschreibungen. Zu dir kannst du auch eine weniger positive Eigenschaft von dir als Regisseurin sagen, Veronika.
1: Ungeduld. Also, ich glaube, ja, das ist irgendwie so eine Grundpersönlichkeitseigenschaft von mir. Oder dass ich halt sehr früh auch schon ins Detail gehe, was oft zu früh ist, denke ich mir manchmal.
2: Ein Beispiel möchte ich da jetzt
1: Na
2: hören.
1: eben, wenn sie so sagt, psychologische Arbeit, dass dann halt so, wenn bei zum Beispiel an einer Stelle die Bewertung fehlt. Und ich das, also mir ist das Wichtigste, dass sie halt auf der Bühne, wie das halt immer so ist, dass sie einander zuhören und dass sie aufeinander reagieren. Und um aufeinander zu reagieren, müssen sie das bewerten, was der andere gesagt hat. Und das lassen sie manchmal weg.
2: Und da bist du ganz streng sozusagen um.
1: Aber da gehen wir jetzt dann erst in den Endproben rein. Jetzt habe ich es noch nicht so oft erwähnt. Aber ich kann, was ich glaube, ich, also ich darf, sollte nur das Negative sagen, ja, nein.
2: Nein, du kannst auch jetzt auch was Positives sagen über
1: Nein, ich
2: dich.
1: wollte sagen, ich kann es dann, also bei mir ist wirklich so die Regel, nach der Generalprobe sage ich noch ein paar Sätze, aber eigentlich, dann ist es ihres. Und dann kann ich abgehen, weil ich bin ja selber auch Schauspielerin. Und ich habe das immer gehasst, wenn dann in den Vorstellungen diese Regisseurinnen und Regisseure drin hinsetzen und du merkst so, ah, die machen sich schon wieder Notizen und nachher sagen sie dir das und das und das und das und du kannst dich nie freispielen. Ja, so.
2: Interpretieren.
1: Was meinst du, interpretieren?
2: Das sozusagen deine
1: Meine Interpretation finden.
2: genau.
1: Ja, aber die Interpretation, die findet man ja gemeinsam. Es sind ja dann schon Vereinbarungen, an die man sich hält. Aber trotzdem lebt es halt jeden Abend anders. Und das Wichtigste ist halt, dass sie es voneinander dann abnehmen.
2: Und wenn man es zum 14. Mal spielt, spielt man es zum 14. Mal nicht auf dieselbe Art, sondern anders.
1: Genau, ja, natürlich.
2: Das lebt natürlich. Das ist auch das Spannende am Theater. Warum machst du Theater, Halka?
0: Ich komme noch jetzt noch dazu zurück. 14, wir spielen das eigentlich 12 Mal jetzt, ja. Oder 14 Mal, 12 Mal. Und das ist eigentlich in Tschechien ist es überhaupt nicht üblich, dass man in einem Block jeden Abend das Gleiche spielt. Und da freue ich mich da drauf, aber habe auch ein bisschen Angst, weil irgendwie das für jeden Abend lebendig zu machen, man braucht doch ein bisschen was anders. Kleinigkeiten oder so, dass man auch für sich, dass man weiß, dass ich wieder hier neu bin. Aber jetzt und in dem Charakter und ich mache es einfach heute anders. Nicht, dass man das mit dem Kopf vorher sagt, aber dass man die Freiheit hat, das an dem Abend ein bisschen anders zu machen. Mit dem gleichen Text natürlich, aber dass man auch so die Zeiten, dass man das Tempo, dass es eigentlich nicht mechanisch wird. Da freue ich mich da drauf, aber und ich habe es noch nie so erlebt,
2: Und
0: zwölfmal hintereinander zu spielen.
2: ich muss noch einmal auf meine Frage zurückkommen, warum spielst du im Theater?
0: Warum ich im Theater spiele? Weil ich eine Schauspielerin bin und wahrscheinlich kann ich das, aber ich auch andere Sachen habe ich im Leben gemacht, aber jetzt spiele ich das. Ich wurde gefragt.
2: Du hast gesagt, du hast andere Sachen gemacht, was zum Beispiel?
0: Ich war eine Restauratorin an Häusern. Ich habe in Cafés bedient. Ich habe Texte geschrieben. Was habe ich noch gemacht? Ja, also verschiedene Sachen, während ich studiert habe. Und ich unterrichte auch Schauspiel auf Akademie der Künste, also
2: in Prag.
0: HAMU, DAMU, FAMU, ja. Aber jetzt habe ich aufgehört, letztes Jahr.
2: Und was hat im letzten Jahr den größten Teil deiner Lebenszeit beansprucht? Von diesen Tätigkeiten, Schauspiel, Unterricht, was weiß ich, was noch?
0: Zeitlich oder?
2: Ja, zeitlich.
0: Zeitlich. Ja, also ich verdiene mein Geld nur als Schauspielerin jetzt.
1: Aber du hast mehr gedreht jetzt auch, oder? Also du drehst ja, auch sehr viel.
0: Das ja, muss man also sagen, ja. Ich drehe viel, auch also Filme und Serien.
1: Halka ist sehr berühmt in Tschechien. Nicht wirklich, bist du? Das wissen die Wienerinnen hier nicht.
0: Ja, aber ich bin nicht berühmt in Wien und ich mag das so gerne, hier auf der Straße zu sein, weil ich und mein Mann, wir sind ziemlich bekannt und dann trifft uns jemand und wir in der U-Bahn zu fahren ist eigentlich ziemlich schwierig, weil uns dauernd jemand anspricht und Fotos machen will und auch im Theater kommen die Leute und die kennen uns schon oder mich und ich bin irgendwie in einer Schublade, aber es ist so toll, hier in Wien zu sein, weil mich keiner kennt und jetzt würde ich sehen, was die Leute zu meinem Schauspiel sagen.
2: Ob du in 14 Tagen dann nicht mehr U-Bahn fahren kannst in Wien? Wir haben ja über Spionage gesprochen, wir haben auch schon über James Bond gesprochen, über die Action, die Lust sozusagen an diesen Jim-Boom-Effekten, an diesen Special Effects und was weiß ich, was da alles sich in diesen Spionage-Thrillern da abspielt mit irgendwelchen Spezialgeräten und Luftsprüngen und explodierenden Flugzeugen. Das gibt's ja alles am Theater nicht. Was steht stattdessen dort?
1: Dürfen wir das verraten?
2: Ein bisschen was.
1: Also es gibt ein Instrument, wo die Frauen sich ertüchtigen können. Nein, sagen wir es, oder? Ist okay, oder nicht? Haben wir es gesagt? Nicht, würde es nicht sagen? Okay.
0: Aber das hast du so toll gesagt, ein Instrument.
2: Das ist jetzt schon gut angeteasert. Ja. Ja,
1: passt.
2: Das kann man so stehen lassen, das Instrument. Okay. Ja. Das sind jetzt Luftschlösser in den Köpfen,
1: Köpfen der Hörerinnen ja.
2: Da draußen. Glaube ich schon, das kann man einfach so stehen lassen. Aber was ich nicht stehen lassen möchte, ist, es gibt ja auch ein Bühnenbild. Ihr werdet ja nicht auf einer schwarzen, leeren Bühne stehen, sondern es wird ein Bühnenbild geben. Was stellt das dar?
1: Wir befinden uns in einem Hinterzimmer, also so in einem Kellerraum der Sonja, die ihre Spionageschule sich eingerichtet hat, wo sie auch immer wieder mal Spioninnen ausbildet. Genau. Und da gibt es eben auch ein Verhör, ein Raum, wo man Verhöre durchspielen kann. Aber vor allem gibt es einen sehr großen Teppich. Und ich glaube, einen Teppich gab es am Kosmos-Theater noch nie. Und den hat es für mich irgendwie so als Liebhaberin von Spionagefilmen total gebraucht. Hier gibt es ja auch einen roten Teppich. Ungefähr so sieht unserer dann auch aus. Ja.
2: Der ist schon ein bisschen gebraucht, ja.
1: Ja, und es wird eher so hoffentlich ein bisschen lynchig, so dunkel. Es kommt wahrscheinlich auch ab und zu Nebel, viel Licht, also viel, wir werden versuchen, viel mit Lichteffekten zu arbeiten, auch weil wir uns ein bisschen zumindest für eine Sequenz so an Film Noir orientieren, also so quasi der dritte Mann, so scharfe Schatten, Lichtspiele, jemand kommt aus einem Versteck heraus, taucht auf, taucht wieder ab, so ein bisschen, genau.
2: Du hast gerade David Lynch erwähnt, den leider verstorbenen heuer Regisseur.
1: Echt? Ja, okay.
2: Wer fällt dir noch ein, der dich als Regisseurin irgendwie so inspiriert?
1: Eine Regisseurin?
2: Ja.
1: Am Film jetzt oder?
2: Egal.
1: Boah, da muss jetzt kurz der Halker. Es ist jetzt nicht so, dass ich dir aus der Pistole geschossen jemanden nennen kann. Da muss ich kurz ein bisschen nachdenken.
2: Ja, passt. Die Sprache, Halka. Was sagt dir die Sprache, die in diesem Stück vorkommt?
0: Also ich bin begeistert von der Autorin, die mit uns da sitzt und schreibt. Ich mag sehr viel ihre Metapher, die sie irgendwie da reinbringt. Und ich habe mehrmals mit Autoren gearbeitet, die bei den Proben dabei sind. Und die sind nicht flexibel. Und die ist total flexibel. So in dem Moment, wenn da was überarbeitet werden soll oder muss, sie macht's. Und das finde ich so toll. Und auch, ich habe einen ziemlich langen Prolog, der so toll ist. Ich habe ihn noch nicht auswendig gelernt.
2: Kannst du uns da einen Satz zumindest bringen?
0: Nein. Werde ich nicht. Die Leute müssen kommen, um sich das anhören.
2: Du bist
0: weil ein Satz alleine kann dann nicht stehen.
2: Du bist aber auch...
0: Doch, ich habe von nichts gewusst.
2: Das kann man auch so stehen lassen. Und ich habe die Frage an die Veronika nicht vergessen, aber jetzt spielen wir noch ein Stück Musik.
1: Mir ist eh noch niemand eingefallen.
0: Mir ist Bob Wilson eingefallen.
1: Ah ja, schon toll, ja.

0: Ja, das war noch einmal Iva Pitova mit dem Stück Smich. Ja, der Kulturstein am Freitag am Mikrofon ist immer noch Martin Oberlechner und es geht um das Stück im Taubenschlag. Wir haben schon einiges erzählt über das Bühnenbild, über die Sprache, über was da zu sehen und zu hören sein wird. Ich habe die Veronika gefragt nach irgendwelchen Vorbildern, was die Regie betrifft, ist der jetzt...
1: Na, mir ist halt die Florentina Holzinger eingefallen, aber jetzt, ich weiß nicht, ob es da so um, dass diese für mich jetzt nicht so eine Regisseurin in dem Sinne, das ist eine Performerin, die das gemeinsam im Kollektiv ihre Performances entwickelt, aber das ist sowas, was mich umgehaut hat, wie ich da sank da vor 2 Jahren oder wann, das war bei den Festwochen vor einem Jahr, gesehen habe. Und das Einzige, ich meine, unser Stück ist natürlich nicht so, aber... was sie sich halt auch traut, ist, diese unterschiedlichen Genres zusammenzuwerfen. Sie arbeitet ja natürlich eben auch mit diesen Artistinnen und aus diesen anderen Genres. Aber das war ja, also diese Oper, das war ja, da war alles hineingepackt von eben, müssen wir jetzt nicht ausführen, aber das, ein bisschen ist es so, dass bei unserem Stück auch unsere unterschiedliche, also wir den Mut haben, unterschiedliche, in unterschiedliche Genres reinzugehen. Spielerisch, ästhetisch, genau. Und das, ich finde, das braucht ein bisschen Mut auch, sich das so zu trauen. So hintereinander dann, so wie fast wie eine Revue. Man schaut sich von dem Aspekt an und dann den und dann den und es muss aber alles noch irgendwie auch eine Rahmung haben halt, ja.
0: Und die Florentina Holzinger schwimmt ja nicht nur auf der Sonnenseite des Lebens, sondern mit ihrer neuesten Produktion bei der Biennale in Venedig ist sie ja heftigst politisch angefeindet worden, was sie da zeigt, vor allem weil sie nackte Menschen zeigt.
1: Ach so, das habe ich gar nicht so mitbekommen, ehrlich gesagt. Ich habe gedacht, sie ist der Grund, warum es die erfolgreichste Biennale seit Jahrzehnten ist.
0: Ja, ist es eher genau deswegen, weil eine Partei mit blauer Parteifarbe da dagegen geschossen und hat gesagt, das kostet Geld. Furchtbar. Und ja, es ist dreckiges Wasser, wo nackte Menschen drin schwimmen. Kann man dann nur Geld ausgeben für sowas?
1: Gut, die wird es leider immer geben, vor allem in Österreich. Ja.
0: Die gibt es schon seit Elfriede Jelinek, diese Kampagnen.
1: Ja. Kennt
0: man schon von irgendwoher. Ja. Wenn ich zu Halka zurückkomme, du stammst aus einer Künstlerfamilie, wo bis zu den Großeltern alle künstlerisch tätig waren. Stimmt das?
2: Ja. Waren und sind.
0: Waren und sind? Und hat es irgendwann einmal für dich eine Alternative gegeben, nicht Künstlerin zu werden? Oder war der Weg vorgezeichnet?
2: Ich glaube, das hat sich irgendwie... Also es war nicht so, dass es mein Wunsch war, aber irgendwie habe ich angefangen im Haus der Jugend in Heidelberg eine Theatergruppe habe ich da irgendwie angefangen und dann bin ich zurück nach Prag und irgendwie weiter dran gemacht und also es war nicht mein Traum und irgendwie hat sich das so ergeben, aber es ist nichts Spezielles.
0: Darf ich dich noch eine sehr persönliche Frage stellen?
2: Ja.
0: Du musst auch nicht antworten, du hast sehr früh dein erstes Kind bekommen.
2: Ja, sehr früh, mit 18.
0: Was hat das geändert in deinen Plänen?
2: Eigentlich ziemlich viel, weil ich wusste nicht, ob ich studieren soll. Und in dem Moment, wenn ich meinen Sohn hatte und dann wenn ich könnte ich endlich nach der tschechoslowakischen Revolution wieder in meine Heimat. Dann gerade deswegen, weil ich ein Kind hatte, dachte ich mir, ich muss was studieren. Und jetzt habe ich mein zweites Kind mit 46 bekommen. So, ich habe 2 Söhne und ich bin schon eine Großmutter, weil mein erster Sohn einen Sohn hat.
0: Und jetzt noch einmal zur Veronika zurück. Wenn man auf deine Homepage schaut, da sieht man 2 Bilder mit deinem blauen Kleid oder wo du ein blaues Kleid an hast, aber wo man keinen Kopf sieht. Was sagt das über dich aus?
1: Also ich würde da nicht so viel Bedeutung hineinlegen. Wirklich, die sind entstanden mit einer tollen Fotografin, mit der Hilde van Maas, und da haben wir herumgespielt. Also das ist eher was Spielerisches und was, glaube ich, ein bisschen Performativeres einfach, also dass ich jetzt nicht vielleicht vom klassischen Theater komme oder mich das auch nicht so stark interessiert, aber ich glaube, ich bin viel zu kopflastig manchmal. Also es heißt nicht, dass ich kopflos, glaube ich, in die Sachen hineingehe.
0: Vielleicht wolltest du das doch einmal kurz einmal zeigen, dass du auch ohne Kopf arbeiten kannst.
1: Ja.
0: Also ohne Kopf kann man nicht
1: arbeiten. Ja, aber weißt du, glaube ich, was das, weil das musste ich jetzt vorhin gerade denken, wie du die Heike gefragt hast, ob das immer schon vorgezeichnet war. Und dann habe ich gedacht, bei mir war es eigentlich so, dass ich als Kind immer gesehen werden wollte. Ich sehe schon, wir haben noch eine Minute. Gesehen werden wollte und dass sich das total gewendet hat. Also ich habe früher nur Schauspiel gemacht und immer mehr zieht es mich weg von der Bühne und immer mehr halt in diese Regieposition hin und ich überhaupt nicht mehr das Bedürfnis habe, gesehen zu werden, und deswegen passt das dann vielleicht wieder mit dem versteckten Kopf.
0: Und ganz zum Schluss, in der letzten Minute, wollen wir noch die Mitspielerinnen und Beteiligten noch.
1: Ja, unbedingt.
2: Ja, weil Veronika, du hast schon über Anushka gesprochen. Ich bin dann noch mit der Kollegin Julia Schranz auf der Bühne, die sehr oft mit Veronika arbeitet.
1: Ja, wir haben zusammen einen Verein zusammen, ja, Tempora.
2: Genau. Und was eigentlich die Bühne? Wir haben ziemlich lange über die Bühne gesprochen.
1: Ja.
2: Und das macht Paul Storminger.
1: Bühne und Kostüm, genau.
2: Und ab und zu mal spreche ich Tschechisch, auf der Bühne auch, aber auch mit der Regieassistenz, was Sarah Köhnlein ist.
1: Ja, ist ganz toll. Unsere Regieassistentin, die auch Autorin ist, spricht auch Tschechisch und kann uns immer wieder mal übersetzen, wenn es da Fragen gibt.
0: Zu sehen, zu hören sein wird das Ganze ab dem 7. Oktober im Kosmos Theater, ich nehme mal an, ab so 19:30 Uhr oder so?
1: Ich glaube 20 Uhr, also müssten wir auf die Homepage.
0: Zu finden auf der Homepage, wie lange wird das Stück so ungefähr dauern?
1: 20 Uhr.
0: 20 Uhr, und wie lange wird es dauern?
1: Eineinhalb Stunden.
0: Eineinhalb Stunden, klassisch, ja. Ohne Pause.
1: Ohne Pause, ja, natürlich.
0: Dann bedanke ich mich fürs Interview.
1: Danke dir.
2: Danke, schönen Abend noch.
0: Das war die Kulturschiene am Freitag, am Mikrofon Martin Oberlechner. Ich sage nur noch Ciao und wünsche euch da draußen ein schönes Wochenende.

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1: Guten Tag, meine Damen und Herren, werte Freundinnen und Freunde. Rudolf Schober am Mikrofon begrüßt Sie und Euch im heutigen Werkstattradio.

Wer ohne Kontrolle für KI und Krieg rechnet. Das Thema künstliche Intelligenz treibt mittlerweile auch in Österreich die digitale Sau durch das analoge Land. Künstliche Intelligenz ist im Grundsatz jene technologische Wissenschaft, welche in der Lage sein wird, Maschinen zu schaffen, welche in der Lage sind, Aufgaben zu erfüllen, zu welcher normalerweise menschliche Intelligenz vorhanden sein muss. Vorerst galt künstliche Intelligenz als akademisches Nischendenken, weniger Wissenschaftler und daraufhin profitsuchender Investoren im Silicon Valley für ihre gelddruckende Zukunft. Doch mit der kurzlebigen digitalen Zeit hat sich dieses digitale Segment binnen kürzester Zeitspanne als vielfach bedrohliche Krake entwickelt. Alleine die börsennotierte monetäre Bewertung, im Fachsprech die Marktkapitalisierung und das Risikokapital der KI-Unternehmen in der Standard & Poor's Börsenbewertung beträgt für 2026 unglaubliche 12 Billionen US-Dollar. Eine 12 mit 12 Nullen hintendran. Diese kaum mehr greifbare finanzielle Größe der digitalen KI-Industrie beinhaltet, ohne tatsächlich ein greifbares, verwertbares Produkt wie Brot, Kühlschrank oder Einrichtungsgegenstände zu produzieren, wirtschaftsstrategisch und geopolitisches Machtpotenzial von nicht unerheblich bedrohlicher Größenordnung. Es geschehen nicht nur, aber auch in Österreich Dinge, welche sich der Gesellschaft durch Vorenthalt von Informationen entziehen. Es wird einer demokratischen Kontrolle durch die Öffentlichkeit eine lange Nase gedreht von all jenen, welche grundlegende Informationen vorenthalten, verfälschen oder ausschließlich im Lichte der herrschenden Digitalindustrie darzustellen versuchen. Oder, und das ist noch viel schlimmer, die im Sonnenlicht stehenden Entscheidungsträger sind schlecht beraten und gar nicht fähig, sich die grundlegenden Entscheidungsgrundlagen zu besorgen, geschweige denn zu interpretieren. Wie sonst ist es in Österreich möglich, dass, wie geschehen, auf waghalsigen Grundlagen für unsere Sicherheit und Wohlergehen fragwürdige Rechenzentren mit fragwürdigen Inhalten gebaut werden dürfen?

Nicht TikTok, Facebook oder Instagram, beziehungsweise alle Suchmaschinen mit KI im Gesamten sind damit gemeint. Ich meine damit eher auch das Stichwort Google in Kronsdorf oder Microsoft anderswo. Denn nicht alle Menschen wissen, was es landläufig damit in Wirklichkeit auf sich hat. Es stellt sich uns allen nicht wirklich transparent dar, für wem und was plötzliches weltumspannend unzählige Rechenzentren für einen waghalsigen Produktivitätsfortschritt namens künstliche Intelligenz braucht. Ein wesentlicher Aspekt davon beinhaltet Sachthemen, die uns wohlweislich vorenthalten werden, uns aber wesentlich betreffen. Es ist bekannterweise auch schon so, dass mit Unmengen an Energie in Form von Strom für Rechenzentren eine künstliche Intelligenz trainiert wird, um bisher nur in militärischen Fachkreisen bekannte Strategien für eine neue Art von Kriegsführung effizienter umsetzen zu können. Für solche Art von Entscheidungen sind sich die fachspezifische Wirtschaft mit der mehrheitlichen Politik einig. Auch in einem noch immer neutralen Staat wie Österreich. Europa liebt die digitale Militarisierung sowieso. Wie es der strategische Kompass der Aufrüstung um viele hundert Milliarden Euro seit geraumer Zeit beweist. Doch es müsste politisch gewählte Entscheidungsträgerinnen geben, welche nach bestem Wissen und Gewissen zum Wohle aller für Frieden, Wohlstand und, na, Sie wissen schon, gewählt und in diesem Sinne auch handeln sollen. Es scheint in der realen Praxis nur leider nicht so zu sein. Nicht, dass alle Entscheidungsträgerinnen wissen, was sie im Falle von hoheitlicher Zustimmung und behördlicher Entscheide für den Bau von diversen Rechenzentren wirklich davon wissen, was drin passiert, beziehungsweise was gerechnet wird. Und sie scheinen oder wollen schon gar nicht wissen, welche Konsequenzen für alle im Land lebenden Menschen ein solches Bauwerk mitsamt seinen digitalen Inhalt und Output hat. Am Schauplatz in oberösterreichischen Kronsdorf können oder wollen die politisch Verantwortlichen auf die dringenden Fragen von Bürgerinnen nur mit schalldichten Kopfhörern zugehen. Eben weil die Politik ihre Entscheidung zugunsten eines solchen Rechenzentrums schon längst getroffen hat. Hoheitlich einsam. Die in der Region lebende Bevölkerung wurde wohlweislich nicht darüber befragt, ob sie so etwas in ihrer Gegend haben möchten. Schon gar nicht informiert, was ein solches Rechenzentrum für ökologische, ökonomische, gesellschaftliche und neutralitätspolitische Konsequenzen nachziehen kann und wird. Wieso auch? Wir leben doch schließlich in einer Demokratie, in welcher jene bestimmen, welche an den Hebeln von Geld und Macht sitzen. Und bis dato realistisch betrachtet, sind das bisher nicht wirklich wir. Doch zurück zur künstlichen Intelligenz. Ich bitte zu verzeihen, wenn in diesem Zusammenhang nur noch das Kürzel KI verwendet werde. Also zurück zur Frage, was Rechenzentren mit viel Energie errechnen sollen, so wie halt in Kronsdorf eines gebaut und betrieben werden wird. Wir berichteten darüber schon im regionalen Fernsehen und Radio. Nun aber möchten wir uns die tiefere Frage stellen, wozu braucht es solche Rechenzentren für künstliche Intelligenz und für was solche Rechenzentren für KI überhaupt rechnen können? Und ob es wirklich neutral und friedensfördernd ist,
In Österreich privat organisierte Rechenzentren von US-Milliardären, von US-Multimilliardären ohne öffentliche Kontrolle für dubiose Ergebnisse arbeiten oder gar durch unser Steuergeld fördern zu lassen –

Ein Zitat. Kriege werden heute durch Technologieüberlegenheit gewonnen, meint der Professor für Künstliche Intelligenz an der Fakultät Angewandte Informatik der Technischen Hochschule Deggendorf, Patrick Glauner, in einem Gastkommentar. So einfach ist das. Bessere Waffen und schnelleres Rechnersystem aufgrund von KI und schon haben wir den bösen Feind niedergerungen. Nur so ist es auf der analogen Erde nicht wirklich. Computergesteuerte Programme im Bereich von Rüstung und Verteidigung, welch euphemischer Begriff für Aggression und Krieg, werden für Aufklärung und Analyse der Truppenbewegungen des sogenannten Feindes herangezogen. Also bislang zur Überwachung des künftigen Aufmarschgeländes oder Schlachtfeldes. Doch schon seit Afghanistan und dem Irakkrieg wurden unbemannte Flugkörper, sogenannte Drohnen, zur Aufklärung und Analyse eingesetzt. Zunehmend mit tödlicher Bewaffnung und letalen Ergebnissen für die unbeteiligte, in der Nähe anwesende Bevölkerung. Professor Glauner ist auch überzeugt, dass, Zitat, bei aller Kritik sollte nicht vergessen werden, dass wenn sich autonome Waffensysteme gegenseitig bekämpfen, auch weniger Menschen zu Schaden kommen. Wie bitte? Autonome Waffen gegenseitig bekämpfen? So, ab jetzt gehen wir der Sache auf den tieferen Grund. Nun werden Kriege schon bislang durch die Genfer Konvention reguliert. Aber wie wir mittlerweile wissen, ist auch eine KI nicht wirklich fehlerfrei. Die mediale Aufmerksamkeit war sehr groß, als bekannt wurde, dass eine durch KI trainierte Software von OpenAI nach außerhalb der gesperrten Trainingssphäre dem sogenannten Sandkasten geflohen ist und in fremde, gut gesicherte Computersysteme sich eingehackt hat, ihr Unwesen trieb und auch Schaden verursacht hat. Nur Zufall? Und was tun in solchen Fällen? Was, wenn bei solchen Fehlern der KI unbedarfte, nicht im Kriegsgeschehen eingebundene Menschen geschädigt oder getötet werden? Dass Menschen im Krieg grundsätzlich getötet werden dürfen, ist durch die Genfer Kriegskonvention durchaus gedeckt. Leider. Zivilisten stehen jedoch unter einem besonderen Schutz. Soldaten, die Zivilisten töten, begehen ein Kriegsverbrechen und stellen rechtlich keinen Kollateralschaden dar. Das ist weltumspannend strafrechtlich relevant und wird unter anderem vom Internationalen Strafgerichtshof in Den Haag verfolgt. Nun wird es happig, denn der Professor für Künstliche Intelligenz an der Fakultät Angewandte Informatik der Technischen Hochschule Deggendorf, Patrick Glauner, meint in seinem Gastkommentar schlicht und einfach, Zitat, dafür gibt es weltweit Produkthaftungsgesetze. In der EU gibt es die Produkthaftungsrichtlinie. Produkthaftung heißt ausdrücklich nicht, dass Systeme fehlerfrei sein müssen, sondern dass der Stand von Wissenschaft und Technik befolgt werden muss, wenn Systeme entwickelt und betrieben werden. KI-Systeme machen zu einem gewissen Grad Fehler, aber das hat größtenteils mit den Daten zu tun. Dabei begehen auch Menschen Fehler, so Patrick Glauner. Ob das ein Meinungsvorschlag der KI war oder wirklich die Ansicht eines Hochschulprofessors, kann ich nicht beurteilen. Aber diese Aussage ist an Zynismus nicht zu überbieten. Wenn in Rechenzentren wie Gronsdorf die KI einen Rechenfehler begeht, einen vielleicht Leib und Leben bedrohenden oder gar tödlichen, dann ist das ein Fall für den Konsumentenschutz.
ein Fall für Produkthaftungsklauseln oder gar ein Fall zur Rückverfolgung der Fehlerquelle bis zum Siliziumlieferanten für die Platinen? Oder ist es eine gravierende Dummheit, die Verantwortung auf solch legistische Formalien abzuleiten versucht, Meinungsverschiedenheiten nur mit Waffengewalt lösen zu wollen? Ein Beispiel unter vielen dieser bewusst oder unbewussten Fehlerquellen von KI gestützten Kriegsmanagement ist die Bombardierung der Sayare Taiyepe Grundschule im Jahr 2026 des israelisch-amerikanischen Angriffs im Süden Irans, bei der mindestens 168 Menschen ums Leben kamen. Falls es sich wie vermutet um einen Entscheidungsfehler der KI sich handelt, da die Ortung und Zielanalyse heute KI geführt wird, an wem wenden sich die betroffenen Angehörigen? An den Konsumentenschutz in Israel? In den USA? Oder gar an Rotax, welche Motoren für multinationale Killerdrohnen exportiert? Oder an die Betreiber von Rechenzentren, welche aufgrund der militärischen, weltumspannenden Rechenaufgaben nicht dingfest gemacht werden können? Falls es sich um eine vom Menschen getroffene Entscheidung handelt, gilt es ebenso als Kriegsverbrechen gegenüber unbeteiligten Zivilistinnen, als wenn die KI versagt habe. Aufgrund der Tatsache, dass es sich bei den Opfern um einfache, anonyme Menschen sich handelt, weit weg von den militärischen Akteuren, wollen Militär und Politikerinnen keinesfalls die Antwortung auf sich beziehen. Dann lieber doch der Rechenmaschine die Schuld geben. In diesem Fall zitiert das IMI München ein klar düsteres Bild. Zitat: Der Strategieexperte Kenneth Payne vom King's College London ließ gängige KI-Chatbots Simulationen geopolitischer Krisen durchspielen. In 95% der Fälle steigerte sich die KI in den Einsatz von Atomwaffen hinein. Das nukleare Tabu scheint für Maschinen nicht so stark zu sein, sagte Payne im New Scientist. Es entsteht ein Rüstungswettstreit, bei dem man KI einsetzen muss, um mit dem Feind mitzuhalten. Nicht einmal zum Abnicken der Entscheidung wird Zeit bleiben. Der Preis? Ein kompletter Kontrollverlust an die Maschine. So Kenneth Payne.

Ebenso eine Aufgabe für Rechenzentren und KI stellt die Erkennungssoftware zur digitalen Massenüberwachung von Menschen dar. Zehntausende menschliche Ziele wurden durch die IDF, den israelischen Streitkräften, in Gaza durch KI festgelegt. Das Programm Lavender hat in Gaza bis zu 35.000 mutmaßliche militante Mitglieder der Hamas quasi

drin wie Google, Microsoft und andere. Dafür, dass diese KI-generierten Tötungen durch Rechenzentren überhaupt zu diesen zerstörerischen Ergebnissen kommt, braucht es für die rechnenden Serverfarmen enorm viel Energie. Energie im Endeffekt immer in Form von Strom. Strom, der, wie es vielfach suggeriert wird, für eine Energiewende aus erneuerbaren Stromquellen produziert werden soll. Das ist ja seit Jahrzehnten dringend notwendig, wurde aber bislang extrem verabsäumt. Wasserkraft auszubauen geht ja in Österreich kaum mehr. Photovoltaik wurde und wird sehr schlecht gefördert und kümmert eher dahin. Und bei Windkraft stehen die Konservativen mit den gemäßigten und extremen Rechten an jeder Ackerkreuzung und schauen, ob es nicht wo ein zu errichtendes Windkraftwerk zu bekämpfen gibt. Genug Schwurbler aus der Corona-Leugner-Szene gibt es im Verbund mit so manch Extremen von Rechten. Derzeit jedoch, wo in Österreich einige Rechenzentren privater amerikanischer Betreiber wie Pilze aus dem Boden schießen sollen, ja, wo bitte ist der Strom dafür vorhanden? Woher nehmen bei dem schon derzeit latenten Mangel, vor allem im kühlen Winterhalbjahr, in welchem schon derzeit gut 45% des Gesamtstromverbrauches aus kalorischen Gaskraftwerken geliefert wird, von importierten Atomstrom und Kohlestrom ganz zu schweigen. Um ein durchschnittliches Rechenzentrum zu betreiben, benötigt die private Betreibergesellschaft unerhört viel Strom aus leistungsstarker und aber auch konstant liefernder Quelle. Die bedarfsorientierte Größenordnung liegt bei derzeitigen Rechenzentren sowie in Gronsdorf im Äquivalent des Stromverbrauchs von ca. 100.000 Haushalten. Die in Zukunft für das Training von KI benötigten Rechenzentren sind aber um den Faktor 20 mal größer projektiert. Die Politik wird faktenorientiert darüber entscheiden müssen, ob angestammt regionale Haushalte mit Strom zu versorgen sind oder ideologisch entscheiden, ob ein modernes Rechenzentrum wieder mal bevorzugt behandelt werden soll. Derzeit ist Zweiteres in Österreich der praktische Fall. Ein Sonderbericht der Internationalen Energieagentur IEA bestätigt das mangelnde Verständnis der politischen Entscheidungsträger für den Einsatz und die Auswirkung zwischen KI und den eingesetzten Energiebedarf. Derzeit überrollt die Entwicklung von Rechenzentren sämtliche politische Entscheidungsträger sowie die Strommärkte mitsamt der Energieindustrie, welche kaum die Instrumente zur Bewertung und den Auswirkungen suchen, geschweige denn anwenden wollen. Seit 2022 haben sich laut IEA die Investitionen in Rechenzentren für KI bis dato verdoppelt. Diese weltweiten Investitionen in Höhe von ca. 500 Millionen Dollar führen aber auch gleichzeitig zu explodierender regionaler Stromnachfrage und natürlich berechtigten Bedenken. Werden die Stromnetze der Nachfrage standhalten? Werden die Strompreise dem industriellen Markt oder den Bedürfnissen der Haushalte gerecht werden? Wer verdrängt wen und wann? Nun, das werden die Politik in den USA, in China und Europa nicht den jeweiligen Gesellschaften, den betroffenen Bürgerinnen vor Ort in die Hand geben. Denn es geht letztendlich auch um militärische Fähigkeiten, welche heute scheinbar ohne KI und Rechenzentren nicht in überlegener Aggression dem Kontrahenten gegenüber ausgespielt werden kann. Der Konkurrenzkampf um Stromanteile

zwischen Wirtschaft und Haushaltsendverbraucherinnen spiegelt sich derzeit schon in den hohen Strompreisen für jene und der unüberschaubaren Menge an Gebühren in der Stromrechnung für Stromnetze, Stromkontingente, Strombereitstellung und was dieser Stromindustrie noch alles einfällt,

Der Stromverbrauch der weltweiten Rechenzentren betrug laut Internationaler Energieagentur 2024 bereits 1,5% des gesamten Weltstromverbrauches. In Zahlen waren das gewaltige 415 Terawattstunden. Anteilsmäßig nimmt davon die USA 45%, China ca. 25% und Europa damals 15% für sich in Anspruch. Zum Größenvergleich dazu liegt die österreichische Jahresstromverbrauchsmenge bei ca. 70 Terawattstunden. Nun liegt das Jahr 2030 in nicht mehr allzu weiter Ferne. Aber genau dann soll sich der Stromverbrauch ausschließlich für Rechenzentren geradezu verdoppeln, auf 945 Terawattstunden anwachsen. Damit liegt der unverschämte Energieverbrauch nur für Rechenzentren über dem der nicht ganz kleinen Industrienation Japan. Und das nur um, ja, nicht nur TikTok oder unsere Text- und Bildanfragen zu beantworten, sondern prioritär, um die Komplexität auf den neuen Kriegsschauplätzen für wirtschaftliche und geostrategische Machtambitionen und freie Märkte neu zu ordnen. Die IEA geht davon aus, dass der Stromverbrauchsanstieg in den USA durch Rechenzentren die Hälfte der Gesamtmenge an Stromverbrauch ausmachen wird. Genau genommen bedeutet das für die gesamte produzierende Produktionsgüterindustrie ein Desaster. Bis 2030 wird Amerika mehr Strom für Rechenzentren verbrauchen als für die Produktion von Aluminium, Stahl, Zement, Chemikalien und allen anderen energieintensiven Waren zusammen. Und das noch weiter gedacht, bis 2035 wird auf Basis heute die Gesamtstromverbrauchsmenge an Strom für Rechenzentren gigantische 1200 Terawattstunden in Anspruch nehmen wollen. Wenn es um den benötigten Ausbau der Stromnetze für Rechenzentren geht, dann bezahlen das letztendlich wir. Die kleinen Haushalte über die schier unübersichtliche Anzahl von Abgaben und Gebühren. Die Großen lassen. Ja, lassen uns zahlen, wie in Kronsdorf und dem Umspannwerk für Google dafür zu erfahren war. Die österreichische Austrian Power Grid, verantwortlich für die überregionale Stromnetzinfrastruktur und Stromverteilung, musste für Kronsdorf einen neuen 220 Kilovolt Versorgungsring errichten, zwei Umspannwerke ausbauen und das neue Werk dann an eine Starkstromleitung anschließen. Auf An- und Nachfrage hieß es: Na, schauen wir mal. Das bedeutet, dass die Kosten dieser Infrastruktur für Rechenzentren uns aufgehalst werden, damit Profit zu Milliardären wandert und die daraus resultierenden Opfer für digitale Militärinfrastruktur auch wieder unsere Kinder, wir, zu betrauern haben. Dasselbe in Niederösterreich, wo gleich drei Microsoft-Rechenzentren in Betrieb sind und die Wien Energie ein eigenes, separates Schaltzentrum errichten musste. Wer bezahlt, schafft in Österreich nicht an, sondern wird nicht informiert. So ist das bei uns noch derzeit. Demokratische Mitbestimmung oder gar Kontrolle ist bis dato in vielen Belangen und im speziellen bei Rechenzentren ausländischer Betreiber weder erwünscht noch einkalkuliert.

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1: Ob es sich aber strombedarfsmäßig für alle ausgehen wird, werden wir spätestens bei entsprechenden Stromlosschaltungen für Haushalte sehen. Dafür wurde uns ja der Smart Meter in den Zählerkasten reingeschraubt. Mit diesem digitalen Überwachungszähler kann selektiv bis flächenmäßig einzelne bis regionale Stromverbraucherinnen stromlos geschaltet werden. War dann halt ein Blackout oder so ähnlich. Ob nun die Strominfrastruktur in diesem Tempo des Wachstums von KI-Rechenzentren wie oben beschrieben mitwachsen wird können, ist mehr als fraglich. Da bei allfälligen Netzanschluss doch ein wesentlich mehr zu berücksichtigen ist. Allein der Bau von Übertragungsleitungen kann und wird mehrere Jahre in Anspruch nehmen. Dazu müssen die kritischen Netzkomponenten erst produziert werden. Ich denke da an Transformatoren, Kabel und letztendlich auch die Stromerzeugungsanlagen, die Kraftwerke, welche sich ebenso nicht von heute auf morgen in die Landschaft stellen lassen. Siehe Windräder in Westösterreich. Und was, wenn die dafür notwendigen Rohstoffe nicht greifbar oder unleistbar werden? Ja genau, dann braucht es die Rechenzentren und KI. Denn dann wird, genau, militärisch beansprucht, was dafür notwendig erscheint. Im Gegenzug wird der militärische Kontrahent genau diese regionale Infrastruktur wie Kraftwerke, Rechenzentren und digitalen Komponenten zu seinen durch KI errechneten Zielen moderner Kriegsführung auserkoren und bombardieren, sprich zerstören wollen. Den Schaden dabei hat ja nicht der auf einsamen Inseln labende Milliardär, sondern die breite, das alles finanzierende Gesellschaft. Wieder wir.

Und wir alle müssen uns zusätzlich darum sorgen, ob es morgen noch Tätigkeiten gibt, welche uns den existenziellen Lebensunterhalt sichert. Wer kennt es nicht, ich zumindest noch nicht, dass einen Text oder knifflige Antwort uns schwerfällt zu formulieren. Wir müssen nachdenken, uns anstrengen zur Ergebnisfindung. Bislang wurden unsere Hirnsynapsen aktiv und bei Denk- oder Schreibblockaden dagegen mental mal kurze oder längere Pausen eingelegt. Dieses Nachdenken, Zögern oder Pausieren ist heute im Zeitalter von KI und ChatGPT für KI-Anwenderinnen komplett verloren gegangen. Die KI springt sofort und immer an, wenn es angefragt wird. Im Gegensatz zu den wild umherfließenden Synapsenströmen unserer Gehirne, dem kreativen, innovativen, manchmal chaotisch sammeln zu Gedanken neuen für die Zukunft. Die hochgelobte KI, welche in Rechenzentren bisher über lange Zeitstrecken hinweg kreiertes Lernen und Verdauen lässt, um damit im Bruchteil von Sekunden scheinbare Lösungen zu momentanen Fragestellungen oder Problemen präsentiert, ist ein Geschäftsmodell der digitalen Industrie geworden. Nicht wirklich Neues, sondern bisheriges Wissen wird durch Maschinen in Rechenzentren gefüttert, gelernt, komprimiert und zielorientiert bei Bedarf wiedergegeben. Im Unterschied zum kreativ denkenden Menschen geschieht das bei KI-Modellen wie bei ChatGPT, Google Gemini oder Cloud in unvorstellbarer Geschwindigkeit. Wir können die gewünschte Aufgabenstellung oder Fragen gar nicht so schnell eingeben, als die auf Rechenzentren gestützte KI uns die Antwort oder Ergebnisse liefert. Das bedeutet im Grundlegenden, dass der entscheidende Unterschied zwischen kreativ denkenden Menschen und KI die Geschwindigkeit auf die erwarteten Ergebnisse darstellt. Und genau diese unvorstellbare Geschwindigkeit resultiert aus dem unvorstellbaren Energieeinsatz in den Rechenzentren für KI. In fast schon peinlicher Ergebenheit wird fortlaufend erwähnt, kein Problem, in Dauerschleife. Und genau dieses dauernde Freundliche der KI, diese schon hündische Unterwürfigkeit ohne Widerrede, ohne kritisches Hinterfragen, mit punktgenauen Ergebnissen aus den Rechenzentren in Kalifornien und in Zukunft aus europäischen stromfressenden Rechenzentren, macht nicht nur mir Kopfzerbrechen. Im Unterschied zu profitorientierten Unternehmen und niemals kritisch hinterfragenden Mordens des modernen Militärs. Nicht nur das macht den Unterschied. Meine differenten Gedanken, welche durch meinen Körper wandern, das Zögern bei Formulierungen, die Erfahrung beim Recherchieren, das Zweifeln im Texten, Nachschlagen in verschiedener Literatur, das Unterbrechen wegen Nahrungsaufnahme oder Kaffee trinken und das sinnliche Nachdenken, was will ich wie anderen Menschen beschreiben, das macht einen Unterschied. Ich möchte Gedanken für Solidarität, Frieden, Gerechtigkeit und Wohlergehen in Worte fassen und wiedergeben. Ich gebe zu, das ist jedes Mal mühsam, aber es ist es wert. Das für diese Radiosendung erstellte Manuskript wird mindestens 10-mal komplett wiedergelesen, redigiert, umgestellt und noch öfter inhaltlich korrigiert, bis es on air Sie und Ihr hören könnt. Wie gesagt, das macht nicht nur mir Kopfzerbrechen. Viele Menschen, welche im Arbeitsleben Opfer des fortlaufenden Produktivitätsfortschrittes wurden, werden sich mit vielen weiteren hoffentlich solidarisieren. Denn durch die KI und das Rechnen in monströsen Rechenzentren
werden für viele Lohnabhängige gravierende und nachhaltige Veränderungen ihres Arbeitsplatzes bedeuten.

Ein Forschungsteam unter anderem der schwedischen Universität Örebro hat aktuelle Daten zu hunderten Berufen mit akademischem Ausbildungsgrad untersucht. Dabei wurde festgestellt, je höher der Bildungsgrad, desto höher der zukünftige Einfluss von KI im Berufsumfeld und Berufsbild. Standardisierte Arbeitsaufgaben in der Informationstechnologie wie Programmieren und Softwareentwicklung kann und wird zu großen Teilen von der KI übernommen werden. Berufe in Verwaltung, sprich Bürotätigkeit oder Übersetzungen, fallen ebenso darunter. Viel schwieriger ist es für das Roboting in allen Formen bei Tätigkeiten, welche direkt am Menschen und seiner Hilfsbedürftigkeit zur Anwendung kommt. Allein die in der stationären und mobilen Pflege und Krankenbereich bereits derzeit überbordenden Dokumentationssucht der oberen Verantwortlichen, welche sich damit vor tiefer Verantwortung im Zweifelsfalle nur abputzen möchten, kann von KI-gesteuerten Programmen und Software übernommen werden. Psychische und physische Betreuung der Hilfsbedürftigen kann alleine von Menschen an Menschen erbracht werden. Alles andere wäre ein Schritt in das totalitäre Zeitalter von ferngesteuerten Maschinen. Die Berufsbereiche, welche schon bisher am geringer sozialer Beachtung und Anerkennung fanden, jene, welche auf körperliche und handwerkliche Fähigkeiten und somit auf Präsenz vor Ort basiert, kann von der KI am wenigsten durch Rechenleistung von Maschinen ersetzt werden. Dazu zählen zum Beispiel Elektriker, Dachdecker, Spengler, Bodenleger und viele andere Handwerksberufe mehr. Gänzlich ohne KI wird so dann gearbeitet, wenn plötzliche Ereignisse, unvorhersehbare Situationen, spezielle Fähigkeiten und kreativen Einsatz vor Ort benötigen. Zum Beispiel Hilfskräfte bei Umweltkatastrophen, Brandereignissen oder Erdbeben, sowie Hochwasser oder ähnlich. Dann ist auch die alles wissende künstliche Intelligenz ziemlich Schmähstart. Was tun aber, wenn die Rechenzentren und KI nicht mehr das tun wollen, was ihnen aufgetragen wurde? Wenn nicht das Schlachtfeld der Gegner in der Analyse das Ziel wird, sondern der befehlende Kriegsherr? Gibt es nicht? Wirklich nicht? Ein Trainingsfall bei OpenAI machte einen KI-Agenten zum virtuellen Verbrecher, ohne dass seine Schöpfer davon etwas wussten. Wer wird dafür zur Verantwortung gezogen? Wer wird dafür und allfällige zukünftige Schäden haftbar gemacht? Die gesamte digitale KI-Branche, die auf immer schneller daraus profitieren will und doch wieder mal nur die Stimmrechtslose, die Allgemeinheit? Die Gefahr dafür besteht wohl weislich, wie die kürzere Vergangenheit in der digitalen Welt uns anschaulich lehrt. Wie vorhin schon mal angerissen, brach ein KI-Agent, also ein Sprachmodell der Firma OpenAI, aus seinem Sandkasten, also dem angeblich abgeschirmten Versuchsfeld aus. Wohlweislich, völlig unbemerkt konnte sich das mit schier unlösbaren Aufträgen vollbepackte KI-Modell autonom Zugang zum Internet verschaffen und in die scheinbar abgeschirmte Umgebung der digitalen Plattform Hugging Face eindringen. Die eigentlich unlösbaren Aufgaben, welche OpenAI dem KI-Agenten gestellt hat, versuchte diese auf eben der Plattform Hugging Face als Lösung zu finden. Dort tauschen sich EDV-Programmierer und KI-Entwickler intensiv zu eben solchen Themenfeldern aus. Und dann eben auch untereinander mit dem von OpenAI kreierten Agenten. 2 Tage lang völlig unbemerkt einen Fremdkörper ins System zu haben,
zwei Tage lang nicht zu erkennen, dass die eigene KI aus dem System ausgebrochen ist und fremd geht, ist schon ein starkes Stück. In nahezu allen Belangen, welche mit Sicherheit für alles und allem zu tun hat, wenn solches von analogen Menschen nur versucht werden würde, käme es aufgrund des Hackings zumindest zu langjährigen Haftstrafen. Nun hatte der Betreiber von OpenAI aber das Glück, dass seine ausgebrochene KI in keine öffentliche Behörde, keine Bank oder gar militärischen Einrichtungen eingebrochen ist. Aber die rasche, lückenlose Aufklärung dieses bedenklichen Sicherheitsvorfalls, eines Einbruchs, eines KI-gesteuerten Cyberangriffs auf gesicherte Systeme, hängt derzeit jedoch ausschließlich an der freiwilligen Transparenz des jeweiligen KI-Unternehmens ab. Ein betroffener Hugging Face-Manager meinte dazu öffentlich, Zitat, dass die Branche derzeit sehr geheimniskrämerisch sei. Und er halte das für problematisch.

Ob eine KI ein reales Verbrechen begehen würde oder wird, hängt vom Ergebnispfad oder Lösungsmöglichkeit seiner gestellten Aufgaben und dem im Training verarbeiteten Inhalte ab. Es wird derzeit kaum jemand auf die Idee kommen, eine KI zu beauftragen. Hacke dich in das oder jenes System ein und füge dem Schaden zu. Aber anders gefragt, wieso nicht? Da es in der militärischen Hinsicht eben genau das zur strategiegeführten digitalen Kriegsführung derzeit gehört. Und ob es sich um Feindbekämpfung handelt oder kriminelle Interessen. In jedem Fall geht es darauf um Opfer, welche unbedarft zum Handkuss kommen. Sollte der KI-Agent einen Auftrag bekommen, so hat sich gezeigt, dass das sogenannte Alignment derzeit nicht wirklich funktioniert. Gemeint ist mit Alignment jene Funktion oder Kontrolle, welches Entwickler zu setzen versuchen, um keinerlei ethnische Prinzipien der Entwicklerinnen, aber auch der Nutzerinnen bei der Lösung von gestellten Aufgaben der KI, so die Vorstellung, zu verstoßen. Der Wunsch der Entwicklerinnen, dass, wenn ein Agent oder System versagen sollte, ein weiteres Kontrollsystem das Marodierende überwacht und zwingend stoppt, hat so nicht funktioniert. Aber auch wir selbst tragen mitunter zur Herrschaft weniger reicher, mächtiger im Silicon Valley und darüber hinaus maßgeblich bei. Alles und jedes, was die digitale und Tech-Industrie vorgibt, für uns zahlungskräftige Konsumentinnen auf den Markt zu bringen wird, ja, wird unkritisch und markenbewusst konsumiert. Chat-Apps und Kameras auf Handys ist die niedrigste Hürde. Und vieles andere mehr wird benutzt und alle abgefragten Bewilligungen werden akzeptiert. Vielmals ohne diese jemals gelesen zu haben. Damit geben wir diesen Konzernen unbewusst viel Information zum Füttern allein ihrer KI, aber auch Macht in die Hände. Ohne jegliche Kontrolle oder Einschränkung. Letzter Schrei ist die smarte Brille des Mark Zuckerberg, welche in mir schon dystopische Gedanken wach werden lässt. Die westliche Welt schreit in Bezug auf China und Überwachung der dortigen Menschen auf. Tracking, Gesichtserkennung, Eerie-Scan und viele mehr wird uns mitgeteilt, was in diesem Land nicht alles an Schrecklichkeiten vor sich geht. Der viel zitierte Überwachungsstaat ist in aller Munde, sofern es sich um entfernte Länder handelt. Dass in unseren westlichen Ländern die Menschen freiwillig ihre Überwachung selbst einkaufen und per Konsumption möglich machen, scheint unserer Freiheitsliebe kaum einen Abbruch zu tun. Mit der neuen smarten Brille von Meta wird die Überwachung aber in private Hände weniger Milliardäre gelegt, welche diese Brille als Training für KI und vieles andere mehr, aber vor allem für ihre Profite und private Überwachung aller kaufwilligen Konsumentinnen und Nicht-Konsumenten scheinbar legal vollziehen will. Wenn nicht unsere politischen Vertreter sehen, die hier eklatante Machtverschiebung in Richtung privater, Digital- und Tech-Konzerne stattfindet, dann ist es hoch an der Zeit, dass die kritische Gesellschaft nicht die technologiefeindliche, aber die demokratiefreundliche den Stecker zieht und die Dynamik und Geschwindigkeit dieser Machtverschiebung mal stoppt. Eine neue Orientierung und Bewertung dieser Entwicklung muss gesamtgesellschaftlich neu ausverhandelt werden. Die bislang eher unbekannte Initiative IA Risk, Initiative am Massachusetts Institute of Technology, hat dazu eine fixe Meinung. In einer von weltweit 300 KI-Expertinnen veröffentlichten Studie wird auf die Gefahren der KI sehr deutlich geantwortet. Zitat:
Wir wollen helfen, die Risiken zu priorisieren, die uns in den nächsten 5 Jahren erwarten. Für extrem relevant halten die Expertinnen die Entwicklung gefährlicher Eigenschaften der KI, die Entwicklung von Waffen und Cyberattacken, Umweltschäden, wachsende soziale Ungleichheit und eine extreme Machtkonzentration auf Seiten der KI-Unternehmen. Einem Sprecher der Initiative machte der Kontrollverlust größte Sorgen. Zitat: Dass eine KI in einem Unternehmen automatisiert genutzt wird, die nächste KI zu entwickeln und auf diese Weise hinter verschlossenen Türen eine KI entsteht, die viel mächtiger ist als alles, was wir kennen, das ist ein Problem.

Die empfohlene Handlungsempfehlung lautet: Alarm schlagen. Sich so lange beklagen, bis die Regulierungsbehörden tätig werden und die Unternehmen reagieren müssen. Der beste Weg, so Sicherheitsforscher Alexander Meinke, sei, Zitat, beschweren Sie sich bei den Politikerinnen. Niemand weiß, was herauskommt. Es steht viel auf dem Spiel und nur wenige Menschen entscheiden bisher. Das ist die eine rote Linie. Die andere ist, was schon beim Bau von KI verhindert werden muss, nämlich dass sie unkontrollierbar ist, beim Bau von Massenvernichtungswaffen hilft, Desinformation verbreitet oder gar eigenständig Cyberangriffe durchführt. Nicht nur eine unabhängige Expertenkommission der Vereinten Nationen fordert international ein Mehr an Regulatoren der KI. Die Solidarwerkstatt fordert in Anbetracht der vorherrschenden Dynamiken und Geschwindigkeiten bei Rechenzentren und KI-Entwicklung ein sofortiges Moratorium von der Politik, ein Stopp bei Bau und Betrieb von Rechenzentren und sofortige Überführung dieser in die Kontrolle der öffentlichen Hand. Um Aufgaben und Inhalte der Aufgaben und Rechenaufträge auf soziale, neutrale und humanitäre Verträglichkeit mit der österreichischen Verfassung einhalten zu können. Lange wurde von den Fähigkeiten der KI gewarnt. Jetzt sehen wir die Machtkonzentration, Energiemissbrauch, Wasserverbrauch, Bodenversiegelung und eine marodierende KI im digitalen Space. Es gilt, keine Zeit zu verlieren, die öffentlich verlorene Kontrolle darüber wieder zu erlangen. Zum Schutz von analoger Umwelt, Frieden, Leib und Leben, sozialen Ausgleich, welches für uns die oberste Priorität hat. Sollten Sie Interesse am Quellenverweis von Zitaten und mehr in diesem Manuskript haben, so können Sie diese auf der Website www.solidarwerkstatt.at Werkstattradio abrufen. Ich bedanke mich für Ihre und eure Aufmerksamkeit und freue mich auf ein Wiederhören im nächsten Werkstattradio und gesund.

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2: Ja, herzlich willkommen bei Awareness FM mit Dorothea Hagen. Heute Abend habe ich bei mir zu Gast die Autorin Angelika Stallhofer. Herzlich willkommen, Angelika. Vielen Dank, dass du dir die Zeit genommen hast, vorbeizukommen im Studio.
3: Ja, auch von mir einen schönen guten Abend und herzlichen Dank für die Einladung. Ich freue mich sehr, heute Abend hier zu sein.
2: Angelika, du hast ja vor kurzem oder sagen wir vor einigen Monaten deinen Roman Adrian oder die unzählbaren Dinge veröffentlicht.
3: Ja, genau, das ist richtig.
2: Um was geht's denn da in diesem Roman?
3: Also zuerst einmal, der Roman ist im Herbst 2018 im Verlag Grima und Scheria erschienen. Und ganz kurz gesagt, es geht um einen Werbetexter, der für eine Woche in ein Smart Home zieht und dort die Vorzüge des modernen Wohnens erlebt, aber auch die Schattenseiten. Und ich werde heute auch ein paar Passagen aus dem Roman lesen. Und zunächst zu Beginn des Romans ist es so, dass Adrian arbeitet an einem Werbetext, an einem Skript für einen Werbespot zum Thema Uhren. Er arbeitet für die Firma G&B, die ihm Schmuck und Uhren vertreibt. Und er hat dazu auch eine Werbefigur erfunden namens Max Bayer. Und ich werde jetzt einfach einmal den Anfang lesen.
2: Gerne.
3: Die Schreibmaschine. Mein Vater hat sein Leben nach zwei Sätzen gelebt. Erstens: Das Glück muss begrenzt sein, damit man es aushält. Zweitens, wer zu einem Geschäftstreffen geht, begibt sich zu einem Duell. Ich stehe im 8. Stockwerk von G&B am Ende des Watches and Jewels Department und blicke aus dem Fenster. Die Welt unter mir ist hell, grün dort, wo die Häuser aufhören und die Praterallee beginnt, in die vor wenigen Tagen der Frühling eingezogen ist. »Der Revoluzzer ist da«, rief Anna und ließ die Wärme zur Balkontür herein. Dann trat sie hinaus und lachte. »Er kommt immer zu spät.« Ich schüttle mein Handgelenk auf der Suche nach der Uhr. Der Ärmel des Sakkos rutscht zurück. Es ist Nachmittag, 3:45. In meinem Rücken sitzt die Marketingleiterin vor dem Monitor und schweigt. Ab und zu werfe ich einen Blick über meine Schulter. Doch seit sie mein Skript ins Visier genommen hat, ist es still hinter mir. Draußen zwitschern die Vögel, beflügeln einander im Gespräch. Ich lasse den Arm mit der Uhr sinken und folge ihrem Flug, schaue erneut zur Praterallee bis ans andere Ende, an dem das Pflegeheim liegt. Wieder denke ich an ihn. Vater, der, seit er dort wohnt, laut seinen Angaben nicht mehr lebt. Und stelle mir vor, wie er gerade die Gänge auf und ab geht, auf der Suche nach einem dritten Satz. Später wird er Schach spielen gegen Helene, die wie Mutter heißt und so blass ist, wie es Mutter stets gewesen ist. Doch Helene hat Sommersprossen, das weiß ich von Tante Grete. Ich blinzle und verliere die Vögel im Licht. Stattdessen sehe ich nun Tante Grete in Vaters Zimmer, die seufzt. Wie schön wäre es, räumte der Winter seinen Platz. Vater findet nichts zu erwidern. Er schlägt die Zeitung auf und schon wieder zu. Dann wirft er Tante Grete die Schlagzeile an den Kopf und die Marketingleiterin räuspert sich geräuschvoll in meinem Rücken. Vater sah mitgenommen aus bei meinem letzten Besuch. Er hatte sich Mühe gegeben und hätte mir leid tun sollen. Seine Zerzaustheit war offensichtlich und hatte doch nichts von einem Zufall. Wie zumeist hatte kein Zweiter neben Vater selbst seine Hände im Spiel. Jeder Eindruck, den dein Vater hinterlässt, hatte Mutter früher immer gesagt, ist gewollt. Hatte er das Haus verlassen, hatte alles an ihm stets nach Geld ausgesehen. Denn wo alles den Anschein nach Geld erweckte, so war Vater überzeugt gewesen, wähnten die Leute auch einen Plan. Er trug einen Anzug, der maßgeschneidert war. Jeder, der sich mit etwas anderem begnügte, lieferte sich in seinen Augen der Beliebigkeit aus. Von Vaters Schuhen konnte man auf seine Standhaftigkeit schließen, sie zeugten von solider Raffinesse, nicht gerade von Eleganz. So vermessen suchte er die Menschen auf, die nach seinem Rat riefen, so aufgerichtet nahm er in ihren Wohnzimmern, Arbeitszimmern, Besprechungsräumen Platz. So gewappnet erkundigte er sich nach den Kindern und ließ seine Visitenkarte stecken, warf erst den Köder auf den Tisch. Wenn ihr das Geld habt, habe ich einen Plan. Ich stehe im Watches and Jewels Department und habe keinen Plan, nur Max Speyer, mein Produkt der letzten Nacht, und ein Shirt unter dem Sakko, das Motiv kreativ, aber nicht originell genug ist, um anzuecken und also künstlerisch etwas herzugeben. Darauf kannst du dich verlassen, hatte Anna heute Morgen gesagt. Und nun springt mein Blick wieder zu den gelben Schuhen der Marketingleiterin und stößt sich daran ab auf dem Rückweg zum Fenster. Draußen zwitschern noch immer die Vögel, beflügeln einander, wetzen die Schnäbel im Licht. Und irgendwo da drüben auf unserem kleinen Balkon sitzt jetzt Anna, begrüßt den Frühling, raucht in den Tag hinaus, die Sonne auf den Knien. Ihr Haar, ein Erdnest im Himmel. Darunter auf dem Tisch ein beachtlicher Stoß Blätter, die ihre Handschrift tragen. Der Wind schaukelt die Worte darauf auf, doch die Sätze folgen Annas Kurs. Menschen, sagte Tante Grete einmal, sitzen in Annas Sätzen und atmen, und jeder weiß, sein Satz bringt ihn über das Meer. Anna hob daraufhin die Flasche mit dem Gin und schenkte Tante Grete nach. Bayer muss nicht über das Meer, er muss vom Berg hinunter ins Tal, besser gesagt will, weil einer wie Max Bayer nur verlangen muss, was er begehrt, um es hier und jetzt zu bekommen. So will es die Werbung, so sagt es mein Skript. Der Kerl, hatte König gesagt, soll so hart im Nehmen sein wie der Berg. Er hatte seine linken Ellbogen auf den Tisch gestellt, den Unterarm gedreht und mir die Außenseite seines Handgelenks gezeigt. Aber verbeißen Sie sich nicht so sehr an ihn. Das, Herr Keller, ist es, was zählt. Und? Fragte Anna mich später auf dem Balkon. Wer ist diesmal dein Held? Eine Uhr, antwortete ich ihr. Und da lächelte Anna, weil sie Uhren mag. Also das war jetzt mal der erste Teil.
2: Sehr schön, sehr bildhaft dargestellt.
3: Und jetzt ist es aber so, das Geschäft mit den Uhren läuft schlecht. Und eine neue Figur kommt ins Spiel, der sogenannte Häusermann. Und da kommt es zu einem Treffen. Und auch daraus möchte ich noch eine kurze Passage lesen. Die Zweifel sind schnell aus dem Weg geräumt. Der Häusermann ist kein Mann der Entbehrung. Er ist einer, der auf sich warten lässt und keinerlei Aufschub erlaubt. Er trägt einen Anzug aus blauem Stoff und gleicht einem Kapitän, erfahren, betagt, jedoch ohne Bart. Das Blau des Anzugs ist auch in seinen Augen zu finden, als zuverlässiges Quellen rund um die Pupillen, Kerne, schwarz und schwer. Er bestellt einen Martini, dann beginnt er zu sprechen. Etwas an seiner Erscheinung fesselt mich. Ich betrachte sein Gesicht, die hellen Augen, den Mund, der sich langsam, aber unaufhörlich bewegt, die Worte rücken daraus hervor wie kleine Soldaten. Seine Nase glänzt golden im Schein der Lampen. »Meine Flotte«, sagt der Häusermann, wenn er über sein Unternehmen spricht. Er redet kaum von etwas anderem, trägt die Sätze im Ärmel. Er hat sie aus der Luft gefangen, ich kann nicht sagen, wie es zugeht. Er gestikuliert wie ein Zauberer, dabei schüttelt er sie heraus und wischt so den Eindruck der Trägheit, den sein Körperumfang hinterlässt, mit wenigen Bewegungen fort. Bald steht der Martini samt Zitronenzeste bereit. Geschickt greifen die Hände des Häusermanns nach dem Glas und festigen dennoch meinen Eindruck. Wer Hände wie diese hat, muss die Zeit auszupressen wissen wie eine Zitrone, um seinen Widersachern im richtigen Moment Saures zu geben. Beate bemüht sich sichtbar um Haltung, sitzt mit durchgestrecktem Rücken auf ihrem Platz. Sie hält sich so kerzengerade, dass es in ihren Augen flackert und ihre Zunge jedes Wort zum Schmelzen bringt, bevor es den Häusermann erreicht. Auch Christoph ist in seinen Bann geraten. Ich sehe es ihnen an. Für einen wie ihn täten sie alles, sogar ihr Boot kippen, stiege er nur hinein. Mit einem wie ihm kann man übers Wasser gehen. Der Kapitän verweist auf die Zeitung und fährt fort. Satzfetzen fliegen mir um die Ohren, ich gehe in Deckung. Der Puls der Großstadt schlägt zu heftig, bald wird sie aus allen Nähten platzen, die Spatzen pfeifen es von den Dächern. Kriminalität, Chaos, die Wellen gehen hoch, steigen höher, Stadtflucht, bloß noch eine Frage der Zeit. Die Sehnsucht nach einem sicheren Leben auf dem Land wächst. Die Welt ist voller Halunken, sagt der Häusermann. Neue Häuslichkeit heißt sein Plan, lautet die Antwort auf alle Fragen. Er will ein Reich aus Smart Homes draußen vor der Stadt errichten, Inseln der Sicherheit schaffen, des Komforts. G&B soll die Uhr dazu liefern, die Smartwatch bereitstellen, ein mächtiges Instrument. Wer es besitzt, hält das Steuer in der Hand und kontrolliert das Smart Home. Jemand könnte in das Musterhaus einziehen. Christoph blickt verunsichert in meine Richtung. Doch Beate hat das Kind bereits beim Namen genannt. Max Bayer. Wie aus der Pistole geschossen ist ihre Antwort gekommen. Und nun verzerrt sich ihr Gesicht zu einem Grinsen, als hätte sie ihr Ziel getroffen. Das reicht dem Häusermann. Beate hat ihn überzeugt. Er schiebt seine Visitenkarte schräg über den Tisch und nickt mir zu. Wir rufen sie an.

0: Ja, danke Angelika für die Passagen aus deinem Roman Adrian oder die unzählbaren Dinge. Es ist ja ein hochaktuelles Thema, Smart Home. Und du malst mit Worten, bringst du die Bilder. Was macht denn für dich die Faszination des Schreibens aus?
1: Ja, für mich ist es so, also ich denke mir zum einen braucht man sehr viel Disziplin zum Schreiben, vor allem also besonders auch wenn man einen Roman schreiben will. Und zum anderen braucht es aber auch ganz viel Freiraum. Und gerade das finde ich, dann ist das besonders Spannende. Also ich glaube, die interessantesten Sätze, die kommen aus heiterem Himmel, die greift man sich aus der Luft sozusagen. Und das macht ja auch so ein bisschen, also das ist auch irgendwie was Magisches dabei,
0: Da
1: finde
0: hast du schon
1: ich.
0: meine Frage vorgegriffen, weil ich dachte, woher kommen die Inspirationen? Wie machst du das, wenn du zum Beispiel jetzt in der U-Bahn unterwegs bist und du hast eine Idee, wie gehst du da vor? Tippst du das ins Handy rein?
1: Ja, das passiert sogar ganz oft, oder vor allem, also ich schreibe besonders gern im Zug, also so einfach am Weg, also wenn mir was einfällt, genau, dann oft sind das nur so kleine, also kurze Sätze oder ja, kurze Szenen, so Skizzen und das notiert dann schnell. Und ja, das finde ich halt das Spannende, eigentlich das, was so nebenbei kommt und einfach so plötzlich da ist.
0: Du hast doch die Disziplin angesprochen. Wie notwendig ist denn das, so eine Tagesstruktur zu haben, wenn man Autorin ist?
1: Ja, ich glaube, dass es schon wichtig ist, eben weil sonst, weil man sich sonst sehr schnell verzettelt oder man, ja, kommt halt vom, also ins Tausendste irgendwie. Und auch wenn man, genauso halt, wie man Dinge recherchiert, zum Beispiel für den Roman habe ich ja auch relativ viel recherchiert über alle möglichen smarten Geräte
0: Internet of
1: und,
0: Things in dieser
1: ja,
0: Richtung, ja.
1: genau. Und ja, es ist dann immer gut, also bestimmte Zeiten zu haben und auch dazwischen dann mal vielleicht spazieren zu gehen oder was ganz anderes zu machen. Und
0: Wie schaut denn so ein Tag der Autorin Angelika Stallhofer aus, wenn sie sagt, heute habe ich geplant oder heute habe ich vor zu schreiben? Gibt es da ein Pensum? Heute schreibe ich 10 Seiten oder lasst man es fließen?
1: nein, also eigentlich ist ja das Schönste, wenn man es fließen lassen kann. Also ich bin eigentlich eher jemand, der eher langsam schreibt. Also langsam, sehr genau. Und das, glaube, das merkt man den Text noch an, weil sie ja oft recht

0: Ah, und dann irgendwann, also eigentlich erst so, ich hab immer wieder, also es ist eigentlich alles fragmentarisch geblieben und ich habe dann in Wien Publizistik studiert und genau bis dahin ist eigentlich nichts wirklich fertig geworden und danach erst hat es mich so richtig gepackt und dann.
1: Ich habe auch gesehen, du hast literarisches Schreiben am Institut für narrative Kunst. Welchen
0: Genau.
1: Einfluss hat das auf deine literarische Arbeit gehabt?
0: Genau, diesen Lehrgang habe ich eben also erst nach dem Studium dann begonnen. Und ja, das war sehr spannend, weil ich finde einfach durch das Lesen der Texte der anderen kann man auch irrsinnig viel lernen, also für die eigenen Texte.
1: Welche Literatur hast du gerne? Was liest du gerne? Was stelle ich mir vor, das bei dir im Nachtkastel liegt?
0: Ja, zum Beispiel Mayröcker, also halt Lyrik, aber nicht nur. Ja, eigentlich alles Mögliche.
1: Du hast ja auch schon einige viele Auszeichnungen erhalten für deine Arbeit. 2012 einen Literaturpreis.
0: Ja, das war der erste, das, ja, genau. Kurzgeschichte,
1: Genau, und
0: genau.
1: dann den Kärntner Lyrikpreis, da hast du auch,
0: Den dritten Platz,
1: ja.
0: genau.
1: Und du hast vom Bundeskanzleramt ein Arbeitsstipendium erhalten, 2014.
0: Ja, genau. Also, genau, und 2016 auch ein Staatsstipendium eben, also für junge
1: Für
0: Autoren.
1: junge
0: Genau.
1: Autoren. Also Literaturpreis der Kärntner Schriftstellerinnen 2016 und ein Aufenthaltsstipendium Casa Literarum. Also da warst du in
0: In
1: Italien
0: Italien,
1: mit dem
0: genau.
1: Stipendium.
0: Ja, südlich von Rom, das war wirklich sehr schön, sehr, sehr idyllisch auch, sehr ruhig und ja.
1: Und auch das ganz wichtig, 2015 Siegertexte vom Literaturwettbewerb Ö1, Geld und Gier.
0: Ja, genau.
1: Ja.
0: Genau. Also unter den neun Siegerinnen.
1: Und dein letztes Werk ist der Adrian. Und
0: Genau.
1: was war davor? Was hast du lyrikmäßig, was hast du denn da geschrieben?
0: Lyrik ist noch gar nicht so viel veröffentlicht worden. Also zumindest ich arbeite jetzt gerade eigentlich an meinem ersten Lyrikband. Aber der wurde jetzt schon so oft überarbeitet, das ist ja.
1: Das
0: Also
1: braucht's.
0: immer wieder, genau, es braucht noch ein bisschen Zeit und genau, aber es gibt auch schon ganz viele Notizen für den zweiten Roman. Ja, weil ich, wie gesagt, also ich sammle gern ganz viel. So alles eben, was mir so zugeflogen kommt.
1: Was wird der Inhalt sein? Also nicht der genaue Inhalt. In welche Richtung wird es gehen?
0: Naja, das möchte ich jetzt noch nicht so ganz
1: Das ist
0: verraten.
1: respektiert,
0: Ja, es ist jetzt
1: selbstverständlich.
0: noch irgendwie zu früh und ja.
1: Wo und wann schreibst du am liebsten?
0: Ja, wie gesagt, also gern, wenn ich unterwegs bin. Aber es muss nicht sein, ich kann auch total zu Hause vom Computer völlig versinken ins Schreiben und gerade das finde ich auch besonders schön, also wenn ich dann wirklich in diesen Schreibfluss komme. Ja, da vergisse ich dann einfach jegliche Zeit und
1: Man kommt in
0: genau,
1: Flow.
0: ja.
1: Und hast du so das Gefühl, dass du so deinen persönlichen Schreibstil gefunden hast? Das ist jetzt der erste Roman, es kommt der zweite.
0: Ja, das ist immer schwierig. Ich meine, ich glaube, generell ist mein Schreiben ja sehr lyrisches Schreiben. Und also ich habe ja als Kind, ich habe also Musikhauptschule besucht und später auch dann Oberstufenrealgymnasium mit musischem Schwerpunkt. Und ich glaube, das hat mein Schreiben schon auch sehr geprägt. Also ich habe früher halt Gitarre gespielt und eigentlich spiele ich jetzt nicht mehr Gitarre. Aber ich glaube halt, in den Texten merkt man das noch, dieses, also der
1: Das
0: Rhythmus.
1: Musikalische.
0: Genau, das Musikalische und der Rhythmus ist mir eben auch ganz wichtig. Also einfach die Sprache eben, der Klang.
1: Wie findest du die Ideen für deine Gedichte, für deine Lyrik oder auch für deine Bücher?
0: Ja, es ist schwer zu sagen, weil ich habe manchmal das Gefühl, ich bin eigentlich sehr leicht zu inspirieren. Also,
1: Das ist ja schön.
0: ja, also manchmal so, dass ich habe dann halt so. Ja, eine richtige Fülle und dann tut mir eher schwer, das zu ordnen.
1: Was ist denn der schwierigste Teil, eine Autorin zu sein? Und was ist der beste Teil, eine Autorin zu sein?
0: Puh.
1: Schwierige Frage.
0: Also ich mache zum Beispiel wirklich gern Lesungen. Ich finde das sehr schön. Das freie Gespräch macht mich ein bisschen nervös, aber das Lesen finde ich wirklich schön. Also da kann ich auch richtig irgendwie drin versinken. Ja, schwierig. Ja, natürlich auch davon zu leben ist immer schwierig,
1: Aber
0: ja.
1: wir werden ja dann noch ein paar Passagen hören, hoffentlich.
0: Ja, genau.
1: Ja, auch. Also wenn man sagt, ich möchte wirklich mit diesem Beruf, das ist der Beruf und der kommt aus meinem

0: im Herzen und da, das möchte ich machen. Ist natürlich eine Herausforderung. Wie stelle ich mir jetzt so einen Tag von der Angelika Stallhofer vor?
1: Naja, es ist nicht jeden Tag jetzt gleich, aber und eben es ist auch nicht so, dass ich ja, keine Ahnung, 10 Seiten oder so schreibt das. Also für mich wäre das viel zu viel. Ja, aber dafür eben lösche ich auch wieder nicht so viel weg. Also es ist dann, das vieles bleibt dann auch ungefähr so. Ich meine, es wird schon zigmal überarbeitet, das natürlich schon, aber es ist nicht so, dass ich jetzt, keine Ahnung, 20 Seiten schreibe und dann 10 Seiten davon wieder wegschmeiße.
0: Wenn du eine Romanfigur treffen könntest, welche Romanfigur wäre das?
1: Puh.
0: Oder gibt es so viele, die so spannend sind?
1: Ja, ich glaube wirklich von Robert Musil den Mann ohne Eigenschaften, weil also in meiner Jugend hat mich diese Figur irgendwie sehr fasziniert. Ja, vor allem, also überhaupt dieses, ja, dieses Genauigkeit und Seele und den Möglichkeitssinn. Ja. Ja, weil ich glaube, gerade so, wenn man am Land aufwächst, gibt es immer viele, die keinen, das sagen wir, keinen sehr ausgeprägten Möglichkeitssinn haben.
0: Vielleicht auch nicht so
1: Und
0: den
1: so.
0: Bezug dazu.
1: Ja.
0: Ja. Ja, es ist spannend. Interessant auch für meine Zuhörerinnen und Zuhörer, gibt es in nächster Zeit eine Lesung, wenn Sie sagen, ich möchte gern die Angelika Stallhofer live nicht nur bei Radio Orange auf Awareness FM hören, sondern ich möchte gern zu einer Lesung gehen. Gibt es da was in nächster
1: Ja,
0: Zeit?
1: es gibt sogar eine sehr bald am 17. April im Au in Otterkring,
0: In
1: im
0: Otterkring.
1: 16. Bezirk, genau.
0: 17. April ist das.
1: Ja, genau, um 20 Uhr.
0: Ihr habt das alle gehört da draußen, am 17. April um 20 Uhr
1: Im Au bei
0: im
1: Buchin
0: Au.
1: Beisel.
0: Ja, aber es ist immer sehr spannend. Es ist eine andere Atmosphäre, wenn man bei so einer Lesung ist. Aber wir freuen uns natürlich hier auch, wenn wir noch etwas hören. Und du wählst aus und in der Zwischenzeit Musik.

Ja, Adrian überlegt nun also, ob er diesen Auftrag annehmen soll und er ist ein wenig skeptisch. Zum anderen muss er aber das Pflegeheim seines Vaters finanzieren, das viel Geld schluckt. Und auch ein gemeinsamer Urlaub mit seiner Freundin Anna wäre wieder einmal schön. Nach einigem Hin und Her beschließt er eben, den Auftrag anzunehmen und er zieht für eine Woche in das Smart Home. Und was vielleicht noch wichtig ist anzumerken, seine Freundin Anna ist ja Schriftstellerin und ein sehr großer Freigeist. Und während er nun im Smart Home sitzt und sich für diese Werbekampagne mit den Vorzügen eben dieses Hauses vertraut machen soll, ist sie auf einem Literaturfestival mit ihrem Kollegen Per. Und ja, das weckt dann sehr seine Eifersucht. Ich lese jetzt die Passage von seinem Einzug in das Haus. Ich fahre 28 Minuten mit dem Zug. Es ist frühsommerlich warm, sehr heiß für Mitte Mai. Die Sonne blitzt durch die Fenster und blendet, aber die Luft im Großraumwagen ist kühl. Ich habe es angenehm, die beiden Plätze gegenüber sind frei geblieben und ich bin gewappnet. Das Abenteuer kann beginnen. Auf dem Tisch vor mir befindet sich mein Notizbuch, darauf die Smartwatch. Auf dem Grund meiner Notebooktasche ruht das Handbuch zur neuen Häuslichkeit. Heute Morgen habe ich es darin versenkt. Mit einem Griff fische ich es heraus. Dann strecke ich die Beine und studiere erneut die Vorzüge des Smart Homes. Neben dem Notizheft liegt eine zurückgelassene Tageszeitung, Revolverblattformat, bunt, die Ausgabe von heute, als würde das zählen. Es ist dieselbe wie gestern, dieselbe, die mir vor 7 Wochen auf dem Tisch des Lampedusa begegnet war. Einzig ihrer Wetterprognose kann ich trauen. Täglich ist von Ausschreitungen die Rede, von Wellen der Angst. Zuwanderung, Kriminalität. Die Schlagworte sitzen, werden in einem Atemzug genannt und bleiben. Nur die Nachrichten werden getauscht. Auch der Häusermann hat das Wort. Es ist schon bezahlt. Er sagt, wir haben ein Problem, aber Safe and Smart Living hat die Lösung dafür parat. Ich gähne. Zugleich schwitze ich und bin aufgekratzt. Die Konzentration fällt mir schwer. Ich werfe einen schiefen Blick Richtung Fenster. Meine Smartwatch besteht aus einem Lederarmband und einem schlichten schwarzen Quadrat. Sie versucht, wenig Aufsehen zu erregen, hebt sich kaum vom Hintergrund meines Notizbuchs ab. Es dient ihr zur Tarnung. Der Zug fährt schnell, die Uhr ist still, doch sie schläft nie. Bewegung, heißt es, würde gegen die Angst helfen, eine Strömung, in die richtige Richtung, also immer nach vorn. G&B hat an der Uhr gedreht, die Flotte des Häusermanns die Segel gehisst. Neue Häuslichkeit heißt das Tochterschiff. Christoph ging unerwartet über Bord, Beate steht jetzt am Steuerrad, wird gemeinsam mit dem Häusermann die Wellen reiten. Und nun ist es zu spät. Ich werde ihr Handlanger sein, der Mann mit der Uhr. Noch halte ich mir die Smartwatch vom Leib. Sie ist mir verdächtig. Dabei verlief unser Kennenlernen gut. Die Sache ging unkompliziert vonstatten, erforderte kein großes Ritual. Sie scannte meine Venen und erkannte mich sodann als ihren rechtmäßigen Besitzer an. Das Viereck hat es in sich. Eine ganze Reihe von Funktionen findet sich darauf konzentriert. In den nächsten Tagen werden wir das Vergnügen miteinander haben. Und schon ahne ich es. Es wird ein zweifelhaftes sein. Ich werde telefonieren und Nachrichten mit ihm schreiben. Es wird meine Körperfunktionen überwachen und mich vor Gefahren warnen. Wird zu mir sprechen, wenn ich es will. Wir werden Freunde werden. Einander lieben und mehr noch hassen. Ich erinnere mich an Annas Notiz, die vor einiger Zeit auf dem Küchentisch lag. Immer schneidet sich irgendwo einer mit dem Zeitmesser, lässt sich bedrängen oder setzt sich selbst unter Druck.
Schwachsinn. Ich habe 7 Tage Zeit, um in meine Rolle zu finden. Max Bayer steht an der Startlinie bereit. Der Rest wird sich fügen. Er kommt also nun zum Haus. Seufzend wische ich mir den Schweiß von der Stirn. Anschließend hole ich die Smartwatch aus der Notebooktasche und schlage sie um mein Handgelenk. Sofort richtet sie ein freundliches Wort an mich. Hallo, Adrian Keller. Willkommen bei Safe and Smart Living, dein sicheres Zuhause. Sie beginnt, meine Schritte zu zählen. Im Handumdrehen steht das Gartentor offen. Das Smart Home entspricht der Abbildung, die ich von den geplanten Modulhäusern kenne. Es ist ein wenig breiter als in meiner Vorstellung, doch erweckt es einen kompakten Eindruck. Seine äußere Erscheinung ist mindestens so adrett wie auf dem Bild. Große Fensterfronten, moderne Fassade aus unbehandeltem Holz, eine Garage, daneben ein kleiner Garten, überschaubar und umzäunt. Modell Helene. Im Garten ist ein Teich angelegt, im Hintergrund befindet sich ein Stück Wald. Das offene Gartentor war nur ein Vorgeschmack. Ab jetzt wird alles wie von Zauberhand geschehen. Oder wie Mutter stets gesagt hat, mit links. Die nächsten 30 Minuten verbringe ich am Esstisch sitzend. Ich habe mir analoge Gesellschaft geholt. Vor mir liegt aufgeschlagen das Handbuch zur neuen Häuslichkeit. Mehr schlecht als recht unterhalte ich mich mit ihm, rufe mir die großgeschriebenen Kapitel in Erinnerung. Sicherheit, Unterhaltung und Komfort, Energie. Das ist also die Hausbibel, hatte Anna gemeint, als ich ihr das Handbuch gezeigt hatte, später die Smartwatch. Könnte man sagen, hatte ich erwidert, wäre sie nicht so dünn. Anna hatte darin geblättert, das Gewicht der Worte zählt. Sie ist umfangreich genug. Das Haus heißt, wie meine Mutter, was endlich aus mir herausgeplatzt. Aber Anna hatte zum Namen geschwiegen, auch zur Uhr. Helene bildet die Vorhut. Noch ist sie also allein. Ihre einzigen Nachbarn bewohnen ein herkömmliches Einfamilienhaus. Sie wird vermutlich keine Unterhaltung vom Zaun brechen wollen. Das fremde Wesen ist ohne Intelligenz. Bald wird sie Gesellschaft erhalten von Modell Buddha und Modell Schick. Ich will mich erneut schlau machen, doch ich ziehe den Kürzeren. Die Hausbibel ist schlauer und macht mir Angst. Das Haus, erinnert sie mich, hat 33 Augen. Die sind überall, innen wie außen, und Bewegungssensoren. Damit erfüllt es jede sich nähernde Gefahr. Die lückenlose Überwachung ist damit sichergestellt. Beinahe. Das Böse hat mehrere Namen. Der tote Winkel ist einer davon. Der blinde Fleck lautet ein zweiter. Die Toilette, erfahre ich, ist der einzige Ort des Hauses, der von Kameras verschont geblieben ist. Ein Privatsphärenreservat, übersetze ich. Dort darf das Wilde hausen. Und jetzt gibt es in diesem Haus natürlich eben ganz viele smarte Geräte. Unter anderem auch einen smarten Spiegel. Und dem er später begegnen wird. Und jetzt lese ich noch eine kurze Szene. Annas Schweigen über ihren Roman ist ungewöhnlich. Noch nie hat sie ein Geheimnis um ihre Arbeiten gemacht. Im Gegenteil, Anna ist ein offenes Buch. Ich darf in ihren Notizen lesen. Sie weiht mich in alles ein, was sie tut. Ich weiß über jeden Erfolg und jedes ihrer Ärgernisse Bescheid. Ich betrachte den Spiegel. Sein Verhalten ist bislang unauffällig. Er macht das Weiß an meinen Schläfen sichtbar, aber er spricht mich nicht darauf an. Smarte Spiegel finden klare Worte.
Du besitzt 83% Augenringe, 11% Hautunreinheiten, 53% Falten. Sie haben Vorschläge wie, du brauchst eine Rasur oder schmink dich, ziehen Schönheitstipps für dich aus der Tasche und geben Empfehlungen ab. Erzählen Märchen über Beauty-Produkte. Niemand ist der Schönste im ganzen Land. Das Ungeheuer darin bist du. Ich verziehe das Gesicht und trete einen Schritt zurück, murmle vor mich hin. Der Zitronenduft muss mir zu Kopf gestiegen sein. Und dennoch, wenn Anna ein Buch wäre, dann eines mit tausenden Seiten. Ihr Ehetext hatte es bewiesen. Ich fand ihn wenige Tage nach unserer Rückkehr aus Sorrent. Die Zufälligkeit meines Fundes schloss ich aus. Anna konnte, so viel wusste ich schon, mindestens so feige sein wie ich. Und wir waren wie die meisten. Wir wollten, dass das Leben irgendwie im Gleichgewicht blieb, glaubten uns zuversichtlich und klug. Wir warfen das Unbeständige in die eine Waagschale und das Leben legte sich in die andere. Und wussten wir es auch besser, wunderten wir uns doch, wenn das Beständige schwerer wog. Ich versuchte mir Annas Zeilen aus dem Kopf zu schlagen, doch zu spät. Sie hatten sich schon ihren Platz in meinem Gedächtnis gesucht. Ehe wir dachten, einander Liebe zu schulden, war alles gut zwischen uns. Ehe wir glaubten, glücklich sein zu müssen, waren wir froh. Ehe wir meinten, einander Tür und Tor zu öffnen, waren wir Verbündete. Ehe wir die Aufrichtigkeit priesen, fielen wir ehrlich übereinander her. All die Dinge zwischen uns, die zuvor wie von selbst geschehen waren, jetzt sind sie an guten Tagen das Werk eines russischen Kunstfälschers, an schlechten Tagen ein abgekartetes Spiel. Ich finde dich nicht mehr oft. Und sag mir, wo wirst du sein, wenn der Hütchenspieler geht?

0: Ja, das ist ja ein hochaktuelles Thema. Du hast auch viel recherchiert zu Smart Homes. Was bringt denn die Zukunft? Auf was müssen wir uns gefasst machen? Oder ist schon vieles da?
1: Ja, vieles ist ja eh schon da. Genau. Ja, zum Beispiel smarte Kühlschränke gibt es ja eh schon sehr lange. Ja, was ich dann spannend fand daran, also eben dieses, also es ist ja momentan einfach so dieses, wir haben halt ein sehr gestiegenes Sicherheitsbedürfnis.
0: Also Smart Home heißt, ich kann das auch von draußen, kann ich meine Wohnung anschauen, kann ich schauen, was da drinnen los ist, kann das Ganze steuern.
1: Ja, genau. Ja, in meinem Roman, ich habe es einfach eben mit der Smartwatch gemacht, aber normalerweise macht man es halt mit dem Smartphone einfach. Mhm. Und ja, es gibt mehrere Möglichkeiten. Und ja, ich fand halt dann sehr interessant daran, also diese Überwachung, die dann eigentlich, also dieses Sicherheitsbedürfnis auf der einen Seite, aber die dann so kippt in dieses, also Überwachung, ja, genau, und dieser Komfort, der wird eigentlich zur Bedrohung, weil alle wollen ja immer Komfort, das ist ja das Wichtigste.
0: Und das ist ein sehr spannendes Thema, also ich denke mal, das literarisch dann zu verarbeiten, ist ja sehr eine große Herausforderung auch.
1: Ja, und ich fand das spannend. Also Adran wird ja dann immer wahnhafter in seinen Vorstellungen. Und das hat auch wirklich sehr viel mit dieser Überwachung, diesem Haus zu tun. Und ja, ich fand das einfach spannend, also ja, darüber zu schreiben, auch was macht das mit unseren Beziehungen. Ja, also.
0: Ja, ein sehr spannendes Thema. Also Leute, schaut, ihr findet sicher draußen den Adrian und die unzählbaren Dinge. Ein toller Roman, toll gelesen von der Angelika Stallhofer. Und am 17. April gibt es eine Lesung, wo man hingehen kann und ich dann auch live erleben kann, genau wie hier, aber in natürlich einer Leseatmosphäre einer schönen, also das ist immer ein bisschen anders natürlich.
1: Ja, genau. Im Au, im 16.
0: Im Au. Sehr empfehlenswert. Und wenn man jetzt zum Beispiel eine Lesung buchen möchte, wenn man sagt, ich möchte Kontakt mit der Angelika Stallhofer, wie kann man dich kontaktieren?
1: Ja, also entweder direkt mich oder über den Verlag. Also und Krämeyer und Scherio.
0: Krämeyer und Scherio, also dass wir auch den Verlag nennen. Und du hast auch als Cover hast du ein schönes Bild. Was ist das jetzt?
1: Ja, das ist ein Ausschnitt aus dem Frühling von Botticelli. Und das kommt auch im Roman vor.
0: Darum. Ein sehr schönes Cover. Also das ist wirklich lesenswert und auch das Cover ist sehr ansprechend. Ja, ich bedanke mich bei dir, dass du dir Zeit genommen hast, dass du vorbeigekommen bist und aus deinem tollen Roman vorgelesen hast, dass wir schon ein bisschen einen Einblick haben durften und genießen durften. Und ich hoffe, du schaust wieder vorbei.
1: Ja, gerne. Und nochmals herzlichen Dank.
0: Ja, danke schön. Vielen Dank fürs Zuhören und bis zum nächsten Mal. Ich freue mich schon wieder, wenn ihr euch reinhört in Awareness FM mit Dorothea Hagen. Und heute war zu Gast bei mir Angelika Stallhofer.

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1: Hallo und herzlich willkommen zur heutigen Ausgabe von Gezeichnet fürs Leben. Mein Name ist Max Ecker und heute habe ich für euch einen Plattenkoffer mitgebracht. Da sind einige CDs und Platten drinnen. Die erste, die ich für euch auflegen möchte, ist von einem Herrn, der heißt Wolfgang Ambros. Gezeichnet fürs Leben, Wolfgang Ambros liegt nahe, obwohl die Sendung nicht nach dem Liedertitel benannt ist, egal. Lange Rede, kurzer Sinn, der Wolfgang Ambros covert einen Herrn, den ich im November mir in der Stadthalle anschaue, nämlich den guten Bob Dylan. Und das Lied heißt Allan wir erstarren.

Ja, das war der gute Fred Zimmermann. Seinesgleichen ist auch Bob Dylan gecovert vom Wolferl Ambros. Und diese Nummer wurde wahrscheinlich in Wien oder im Umkreis von Wien aufgenommen. Die nächste Nummer, im Original wahrscheinlich auch, wurde aber gecovert von Ernst Molden mit Anna Mabo gemeinsam auf einer Platte, die in Hamburg vorgetragen wurde und die jetzt, glaube ich, sogar für irgendeinen Preis nominiert ist. Herst Hamburg heißt das großartige Doppelalbum, erschienen bei Bader Molden. Und die Nummer, die ich für euch spielen möchte, ist wahrscheinlich eine der besten Austropop-Nummern aller Zeiten vom viel zu früh von uns gegangenen Georg Danzer, und die Nummer heißt Ruf mich nicht an.

0: Gillip Dodson. Anna Mabel.
1: Ja, und Max Ecker hier am Mikrofon im riesigen Radio Orange Studio am Gaußplatz, Klosterneuburger Straße 1. Und ich habe noch eine Platte vor mir liegen von einer wunderbaren Band, die es wahrscheinlich so auch nicht mehr gibt, nämlich die wunderbaren Aeronauten aus der Schweiz, aus Schaffhausen. Der Sänger Gutz ist ja leider vor ein paar Jahren gestorben. Ich habe noch ein handsigniertes Exemplar der Platte Bohem vor mir liegen. Und da spiele ich die 12. Nummer, die heißt »Wenn man weiß, wie es sein muss«.

So, Lala, während er im Hintergrund noch ein bisschen weiter schrammelt, werde ich jetzt eine fetzigere Nummer auflegen, damit nicht alle einschlafen vor den Radiogeräten. Es ist ja nicht mehr ganz früh heute. Und jetzt spiele ich eine Nummer von einer Band, die ich schon seit ziemlich vielen Jahren kenne. Die Vorläuferband Chili Royale war auch schon 100-mal bei mir im Studio, noch im alten Orange-Studio in der Sobieski-Gasse. Im 9. Bezirk, und die Nachfolgeband heißt Kreisky.

habe ich in diesem Jahr, glaube ich, schon dreimal gesehen. Einmal in Wien, einmal in Berlin, einmal im Radio-Kulturhaus und vielleicht schaue ich sie mir noch einmal an. Im Dezember, egal, lange Rede, kurzer Sinn, eine Nummer, die man nicht so kennt von Ihnen, die heißt nämlich Jacqueline und ist auf einem Kürbis-Sampler erschienen. Im Jahre kann ich euch nicht sagen, weil die Altersweitsichtigkeit so reinkickt. Aber jetzt bitte Jacqueline von den Kreisky-Buben, Franz Adrian Wenzel, Klaus Mitter am Schlagzeug, Martin Max Offenhuber an der Gitarre und damals, glaube ich, noch Gregor Tischberger am Bass, jetzt mittlerweile Lelo Brossmann.

Ja, das waren Kreisky und jetzt kommt eine Band, die auch schon live hier gespielt hat bei mir im Studio, nämlich Japanik aus ihrem 2011 erschienenen Album DMD Q-Lit. Die Nummer Barbarie.

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Das war, ich weiß eigentlich gar nicht wer, normalerweise wird es von Nico gesungen, das ist aber eine Version vom Jim Jarmusch Soundtrack Father, Mother, Sister, Brother. Egal, die nächste Nummer, die ich für euch spielen möchte, kommt von einer Band, die aus Stuttgart kommt und ist eine Hip-Hop-Band. Wie ich vor 100 Jahren auf Interrail war, habe ich diese CD auf meinem Walkman rauf und runter gehört. Ich spiele für euch die zweite Nummer, die da heißt Leg dein Ohr auf die Schiene der Geschichte. Und das ist ein Lied, das man allen jungen und auch älteren Leuten empfehlen kann, die vielleicht auch ein bisschen nicht wissen, was man so wählt. Egal, wir sind ja alle weltoffene Menschen. Ihr auf alle Fälle, die Radio Orange hört. Viel Spaß.

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Ja, das waren die wunderbaren, oft kopiert, aber nie erreichten Herren aus Hamburg, Docutronic. Und ich fade das nicht so elegant aus, leider, aber die Orange-Uhr zählt mich gnadenlos an und deshalb möchte ich noch ein, zwei Nummern spielen, nämlich diese.

Das war natürlich The Cure mit Close to Me. Und die nächsten Herren gibt es leider auch nicht mehr. Tonsteine Scherben, aber die zwei, die es noch gibt, spielen in der Arena im Dezember. Und das ist das Motto der Nummer. Wir müssen hier raus, weil die Sendung ist gleich aus. Gute Nacht, danke fürs Zuhören, das war gezeichnet fürs Leben.

0: Ja, 20 Sekunden habe ich noch. Vielen Dank fürs Zuhören. Das war gezeichnet fürs Leben. Immer einschalten, jeden dritten Freitag im Monat um 23 Uhr bis 24 Uhr. Das war's von mir.
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